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1: Um 3 Uhr mit Wolfgang Berger. Mexiko ist mit einem Sieg gegen Südafrika in die Fußball-Weltmeisterschaft gestartet. Das Eröffnungsspiel des Turniers in Mexiko-Stadt endete 2:0 aus dem ARD-WM-Team Jakob Rüger.
2: Nach dem Eröffnungsspiel zwischen Mexiko und Südafrika steht der brasilianische Schiedsrichter Wilton Pereira Sampaio im Mittelpunkt. Er verteilte gleich 3 Platzverweise. So viele gab es zuletzt in einem WM-Spiel beim Turnier 2006. Julian Quiñones und Raúl Jiménez bescherten dem Co-Gastgeber Mexiko einen 2:0 Auftaktsieg. Der wurde von Ausschreitungen überschattet. Rund 2000 Demonstranten versuchten gewaltsam in das Aztekenstadion zu kommen. Sie warfen Leuchtraketen und Steine auf Sicherheitskräfte. Die mexikanische Polizei setzte Tränengas ein. Lokale Medien berichten, dass ein Polizist verletzt und mehrere Randalierer festgenommen wurden.
1: Seit Mitternacht gilt in der EU das gemeinsame europäische Asylsystem, kurz GEAS. Es soll das Asylverfahren vereinheitlichen, schneller und verlässlicher machen. In Deutschland muss das BAMF, also das Bundesamt für Migration und Flüchtlinge, die neuen Regeln umsetzen. Aus Nürnberg, Stanislaus Kosakowski.
3: Die Nürnberger Flüchtlingsbehörde mit ihren mehr als 50 Außenstellen hat nun verschiedene Formen von Asylverfahren durchzuführen. Von zentraler Bedeutung sind Asylgrenzverfahren an deutschen Flughäfen. Dort ankommende Flüchtlinge werden zuerst einem umfangreichen Screening unterzogen. Erfasst werden zum Beispiel biometrische Daten, der Gesundheitszustand und mögliche Sicherheitsrisiken. Das BAMF entscheidet dann, ob ein Geflüchteter einreisen darf, ein Schnellverfahren am Flughafen bekommt oder zurückgeführt wird.
1: Die geplante Reform der gesetzlichen Krankenkassen ist heute Thema im Bundestag. Die Abgeordneten debattieren in erster Lesung über den Gesetzentwurf aus dem Bundesgesundheitsministerium. Ziel der Reform ist eine finanzielle Entlastung der Krankenkassen, um höhere Beitragssätze zu verhindern. Auf Patienten kommen höhere Zuzahlungen für Medikamente und Einschränkungen bei der kostenlosen Mitversicherung von Ehepartnern zu. In den USA will der Raumfahrtkonzern SpaceX von Milliardär Elon Musk heute den größten Börsengang der Geschichte feiern. Nach Angaben der US-Börsenaufsicht soll der Konzern mehr als 555 Millionen Aktien zum Einheitspreis von $135 ausgeben. Weil die Nachfrage so groß ist, gibt es für bestimmte Banken die Option, bis zu 83 Millionen zusätzliche Wertpapiere zu kaufen. Damit könnte SpaceX insgesamt $86 Milliarden einsammeln. Das waren die Nachrichten. Das Wetter in Deutschland. Tagsüber ziehen Schauer von West nach Ost, auch einzelne Gewitter, teilweise längere trockene Abschnitte, Höchstwerte 15 Grad im Fichtelgebirge bis 22 Grad am Oberrhein. Am Samstag im Nordosten Schauer und einzelne Gewitter, im Südwesten zeitweise freundlich. Es ist 3:03 Uhr.
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0: 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Um 4 Uhr mit Wolfgang Berger. Am Abend hat im Aztekenstadion in Mexiko-Stadt die Fußball-Weltmeisterschaft begonnen. Mit Gastgeber Mexiko hat das Eröffnungsspiel gegen Südafrika mit 2:0 gewonnen. In diesen Minuten beginnt das zweite WM-Spiel Tschechien gegen Südkorea. Aus dem ARD-WM-Team Jakob Rüger.
1: Die Tschechen sind erstmals seit 2006 wieder bei einem WM-Turnier dabei. Südkorea ist mit 12 Weltmeisterschaften Asiens Rekordteilnehmer. Beim Eröffnungsspiel der Weltmeisterschaft hat die mexikanische Polizei rund um das Aztekenstadion Tränengas und Schlagstöcke eingesetzt. Rund 2000 Demonstranten hatten versucht, sich gewaltsam Zugang zum Eröffnungsspiel zu verschaffen. Sie warfen Steine und Leuchtraketen auf Sicherheitskräfte. Es kam zu Festnahmen.
0: Seit Mitternacht gilt in der EU das gemeinsame europäische Asylsystem, kurz GEAS. Es soll die Asylverfahren vereinheitlichen, schneller und verlässlicher machen. In Deutschland muss das BAMF, also das Bundesamt für Migration und Flüchtlinge, die neuen Regeln umsetzen. Aus Nürnberg Stanislaus Kosakowski.
2: Die Nürnberger Flüchtlingsbehörde mit ihren mehr als 50 Außenstellen hat nun verschiedene Formen von Asylverfahren durchzuführen. Von zentraler Bedeutung sind Asylgrenzverfahren an deutschen Flughäfen. Dort ankommende Flüchtlinge werden zuerst einem umfangreichen Screening unterzogen. Erfasst werden zum Beispiel biometrische Daten, der Gesundheitszustand und mögliche Sicherheitsrisiken. Das BAMF entscheidet dann, ob ein Geflüchteter einreisen darf, ein Schnellverfahren am Flughafen bekommt oder zurückgeführt wird.
0: Die geplante Reform der gesetzlichen Krankenkassen ist heute Thema im Bundestag. Die Abgeordneten debattieren in erster Lesung über den Gesetzentwurf aus dem Bundesgesundheitsministerium. Ziel der Reform ist eine finanzielle Entlastung der Krankenkassen, um höhere Beitragssätze zu verhindern. Auf Patienten kommen höhere Zuzahlungen für Medikamente und Einschränkungen bei der kostenlosen Mitversicherung von Ehepartnern zu. Abgestimmt werden soll im Bundestag heute über einen Gesetzentwurf der Koalition, der missbräuchliche Vaterschaftsanerkennungen von Kindern ausländischer Frauen verhindern soll. Damit will die Regierung gegen eine Betrugsmasche vorgehen. In den USA will der Raumfahrtkonzern SpaceX von Milliardär Elon Musk heute den größten Börsengang der Geschichte feiern. Nach Angaben der US-Börsenaufsicht soll der Konzern mehr als 555 Millionen Aktien zum Einheitspreis von $135 ausgeben. SpaceX wird voraussichtlich eine Konzernbewertung von mehr als 1,7 Billionen Dollar erreichen. Das waren die Nachrichten. Das Wetter in Deutschland. Tagsüber ziehen Schauer von West nach Ost, auch einzelne Gewitter, teilweise längere trockene Abschnitte. Höchstwerte 15 Grad im Fichtelgebirge bis 22 Grad am Oberrhein. Es ist 4.03 Uhr.
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0: in Mexiko-Stadt die Fußball-Weltmeisterschaft begonnen. Mitgastgeber Mexiko hat das Eröffnungsspiel gegen Südafrika mit 2:0 gewonnen. Aktuell läuft das zweite WM-Spiel Südkorea gegen Tschechien. Aus dem ARD-WM-Team Jakob Rüger.
1: Die Tschechen sind erstmals seit 2006 wieder bei einem WM-Turnier dabei. Südkorea ist mit 12 Weltmeisterschaften Asiens Rekordteilnehmer. Beim Eröffnungsspiel der Weltmeisterschaft hat die mexikanische Polizei rund um das Aztekenstadion Tränengas und Schlagstöcke eingesetzt. Rund 2000 Demonstranten hatten versucht, sich gewaltsam Zugang zum Eröffnungsspiel zu verschaffen. Sie warfen Steine und Leuchtraketen auf Sicherheitskräfte, es kam zu Festnahmen.
0: Um Mitternacht ist die Reform des europäischen Asylsystems in Kraft getreten. Die Verschärfung der Migrationsregeln soll schnellere Asylentscheidungen und konsequentere Abschiebungen ermöglichen. Effektivere Verfahren an den europäischen Außengrenzen sollen zudem verhindern, dass Schutzsuchende in der Europäischen Union weiterziehen. In Deutschland ist das Bundesamt für Migration und Flüchtlinge für die Umsetzung der neuen Regeln zuständig. Von zentraler Bedeutung sind neue Asylgrenzverfahren an deutschen Flughäfen. Das BAMF entscheidet, ob ein Geflüchteter einreisen darf, ein Schnellverfahren am Flughafen bekommt oder zurückgeführt wird. Kirchen- und Menschenrechtler kritisieren die Reform. Sie befürchten, dass die Rechte von Geflüchteten eingeschränkt werden. Der Bundesrat befasst sich heute mit mehreren Gesetzesvorhaben, die bereits den Bundestag passiert haben. Dazu gehört mehr Schutz für Betroffene von häuslicher Gewalt. Besonders gefährliche Täter sollen künftig eine elektronische Fußfessel bekommen können. Außerdem beschäftigt sich der Bundesrat mit der Apothekenreform, wonach Patienten künftig mehr Leistungen wie Impfungen, Vorsorge und Tests in Apotheken bekommen können. In den USA geht der Raumfahrtkonzern SpaceX von Milliardär Elon Musk heute an die Börse. Finanzexperten rechnen mit einem Rekordstart an der Technologiebörse Nasdaq. Aus New York, Giselle Ucar.
2: Ausgegeben wurden die Aktien für einen festgelegten Preis von 135 US-Dollar. Der tatsächliche Handelspreis könnte diesen Wert bei großem Interesse von Investoren und Tradern aber noch deutlich übersteigen. Das wäre ein großer Erfolg für Zukunftsvisionär Elon Musk. Er wird mit seinem Unternehmen in die Geschichtsbücher eingehen und den größten Börsengang jemals hinlegen. Falls das gelingt, könnte Musk auch zum ersten Billionär der Welt werden.
0: Das waren die Nachrichten. Das Wetter in Deutschland. Tagsüber ziehen Schauer von West nach Ost, auch einzelne Gewitter, teilweise längere trockene Abschnitte. Höchstwerte 15 Grad am Fichtelgebirge bis 22 Grad am Oberrhein. Es ist 5:03 Uhr.
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0: Eröffnungsfeier eine ausgelassene Stadionparty gefeiert. Vor den Toren der Arena allerdings lieferten sich Demonstranten heftige Auseinandersetzungen mit den Sicherheitskräften. Die deutsche Mannschaft setzt heute ihre Vorbereitung auf ihr Auftaktspiel gegen Curaçao fort. Kurz vor dem WM-Start sind die Verhandlungen über die Turnierprämien zwischen den Spielern und dem DFB noch nicht abgeschlossen. Wir sind aber kurz davor. Es sieht gut aus, versicherte Jonathan Tah bei der Pressekonferenz in Winston-Salem.
1: Seit Mitternacht gilt in der EU das gemeinsame europäische Asylsystem. Es soll die Asylverfahren vereinheitlichen sowie schneller und verlässlicher machen. In Deutschland muss das Bundesamt für Migration und Flüchtlinge, kurz BAMF, die neuen Regeln umsetzen. Aus Nürnberg, Stanislaus Kosakowski.
2: Von zentraler Bedeutung sind Asylgrenzverfahren an deutschen Flughäfen. Dort ankommende Flüchtlinge werden zuerst einem umfangreichen Screening unterzogen. Erfasst werden zum Beispiel biometrische Daten, der Gesundheitszustand und mögliche Sicherheitsrisiken. Das BAMF entscheidet dann, ob ein Geflüchteter einreisen darf, ein Schnellverfahren am Flughafen bekommt oder zurückgeführt wird. Ins Schnellverfahren kommen vor allem Menschen, die ohne Pass und Visum sind oder aus einem Staat mit einer Asylanerkennungsquote von unter 20% kommen. Das Schnellverfahren muss nach spätestens 12 Wochen abgeschlossen sein. Zum Vergleich, die durchschnittliche Bearbeitungsdauer eines Asylantrags betrug 2025 über 12 Monate.
1: Und zum Start der neuen Asylreform verzeichnet Europa einen weiteren Rückgang der irregulären Migration. Das zeigen neue Daten der Grenzschutzagentur Frontex, die dem ARD-Studio Brüssel exklusiv vorliegen. Demnach gab es in diesem Jahr einen Rückgang von rund 40% bei illegalen Einreisen. Das ist der niedrigste Stand seit Jahren. 2023 war die Anzahl der Fälle noch 3-mal so hoch. Der Bundesrat will heute eine ganze Reihe von Gesetzen beschließen, denen der Bundestag bereits zugestimmt hat. Unter anderem sollen die Apotheken in Deutschland gestärkt werden, damit es auch auf dem Land eine flächendeckende Gesundheitsversorgung gibt. Nina Schön aus der NDR-Nachrichtenredaktion erklärt, was Apotheken in Zukunft dürfen.
3: Sie dürfen mit Totimpfstoffen impfen, zum Beispiel gegen Grippe, Hepatitis oder HPV. Sie dürfen auf bestimmte Erreger wie Covid-19 oder Streptokokken testen. Und sie dürfen Blut abnehmen zur Vorsorge, Therapiekontrolle oder um Allergien herauszufinden. Außerdem geht es heute im Bundesrat um den Schutz von Opfern häuslicher Gewalt. Das heißt, Gerichte sollen Täter zum Tragen einer elektronischen Fußfessel verpflichten können. Und dann will die Vertretung der Bundesländer noch beschließen, dass die Ticketsteuer bei Flügen zum 1. Juli gesenkt wird. Die Länder wollen heute auch zur geplanten Reform der gesetzlichen Krankenkassen Stellung nehmen. Sie sieht bereits für das kommende Jahr Leistungskürzungen, Einschnitte in Krankenhäusern und zusätzliche Kosten für Versicherte vor. Die Reform soll die drohende Milliardenfinanzlücke der gesetzlichen Krankenkassen schließen.
1: In den USA geht der Raumfahrtkonzern SpaceX von Milliardär Elon Musk heute an die Börse. Finanzexperten rechnen mit einem Rekordstart an der Technologiebörse Nasdaq. Aus New York, Giselle Uccar.
4: Ausgegeben wurden die Aktien für einen festgelegten Preis von 135 US-Dollar. Der tatsächliche Handelspreis könnte diesen Wert bei großem Interesse von Investoren und Tradern aber noch deutlich übersteigen. Das wäre ein großer Erfolg für Zukunftsvisionär Elon Musk. Er wird mit seinem Unternehmen in die Geschichtsbücher eingehen und den größten Börsengang jemals hinlegen. Falls das gelingt, könnte Musk auch zum ersten Billionär der Welt werden.
1: Und das waren die Nachrichten. Das Wetter in Norddeutschland. Heute viele Wolken, zeitweise Regen, vereinzelt gewittrig, gebietsweise aber auch trocken. Auf den Inseln sind stürmische Böen möglich. Höchstwerte heute zwischen 17 und 20 Grad. Morgen zeitweise wolkig, auch Regen, vereinzelt wieder Gewitter, nur westlich der Weser länger heiter. Temperaturen dann zwischen 16 und 20 Grad. Und am Sonntag ganz ähnlich bei 16 bis 19 Grad. Es ist 6.05 Uhr.
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1: Um 7 Uhr mit Claudia Drews. In den USA, Mexiko und Kanada hat die Fußball-Weltmeisterschaft begonnen. Im zweiten Spiel heute früh gewann Südkorea gegen Tschechien mit 2:1. Im Eröffnungsspiel der WM hatte es zuvor einen Favoritensieg gegeben. Aus dem ARD-WM-Team Silke Heine.
2: Mexiko ist mit einem Ausrufezeichen in die WM gestartet. Der Co-Gastgeber gewann unter frenetischem Jubel der Fans gegen Südafrika mit 2:0. 80.000 Zuschauer im Aztekenstadion von Mexiko-Stadt hatten zuvor bei der Eröffnungsfeier eine ausgelassene Stadionparty gefeiert. Vor den Toren der Arena allerdings lieferten sich Demonstranten heftige Auseinandersetzungen mit den Sicherheitskräften. Die

0: Katrin Schmidt.
1: Das ist der niedrigste Stand seit Jahren. 2023 beispielsweise lag die Anzahl der Fälle noch dreimal so hoch. Mit dem Start der Asylreform heute wird dieser Trend noch verstärkt werden, prognostiziert Frontex-Exekutivdirektor Hans Leitjens. Denn ab heute werden alle Einreisenden an Europas Außengrenzen unabhängig von ihrem Herkunftsort nach denselben Standards identifiziert, registriert und überprüft. Nach Aufnahme der biometrischen Daten wird entschieden, ob die jeweilige Person aufgrund geringer Asylchancen in Europa in ein beschleunigtes Grenzverfahren an den Außengrenzen kommt, in dem innerhalb von 12 Wochen über das Asylgesuch entschieden werden soll.
0: Der Bundesrat will heute eine ganze Reihe von Gesetzen beschließen, denen der Bundestag bereits zugestimmt hat. Unter anderem sollen die Apotheken in Deutschland gestärkt werden, damit es auch auf dem Land eine flächendeckende Gesundheitsversorgung gibt. Nina Schön aus der NDR-Nachrichtenredaktion erklärt, was Apotheken in Zukunft dürfen.
2: Sie dürfen mit Totimpfstoffen impfen, zum Beispiel gegen Grippe, Hepatitis oder HPV. Sie dürfen auf bestimmte Erreger wie Covid-19 oder Streptokokken testen. Und sie dürfen Blut abnehmen zur Vorsorge, Therapiekontrolle oder um Allergien herauszufinden. Außerdem geht es heute im Bundesrat um den Schutz von Opfern häuslicher Gewalt. Das heißt, Gerichte sollen Täter zum Tragen einer elektronischen Fußfessel verpflichten können. Und dann will die Vertretung der Bundesländer noch beschließen, dass die Ticketsteuer bei Flügen zum 1. Juli gesenkt wird. Die Länder wollen heute auch zur geplanten Reform der gesetzlichen Krankenkassen Stellung nehmen. Sie sieht bereits für das kommende Jahr Leistungskürzungen, Einschnitte in Krankenhäusern und zusätzliche Kosten für Versicherte vor. Die Reform soll die drohende Milliardenfinanzlücke der gesetzlichen Krankenkassen schließen.
0: Mecklenburg-Vorpommerns Umweltminister Backhaus will am Vormittag neue Informationen zu dem Wal bekannt geben, der wochenlang vor der Insel Pöhl lag. Unter anderem sollen Daten des GPS-Senders vorgestellt werden, den eine private Initiative an dem Tier befestigt hatte. Sie sollen nachvollziehbar machen, wie und wo sich der Wal bewegt hat, nachdem er Anfang Mai im Skagerrak freigesetzt wurde. Die Initiative hatte den Wal von der Insel Pöhl aus mit einem Lastkahn bis an den Nordseerand transportieren lassen. Knapp 2 Wochen später wurde er tot vor der dänischen Insel Anholt angespült. Der GPS-Sender wurde zum Auslesen nach Deutschland zurückgebracht. In Hamburg müssen sich Autofahrer am Wochenende auf Sperrungen einstellen. Heute Abend werden der Elbtunnel und die Kühlbrandbrücke gesperrt. Aus Hamburg, Franziska Becker.
3: Die A7 samt Elbtunnel wird zwischen Stellingen und Heimfeld ab 22 Uhr gesperrt, bis Montag früh. Die neue Tunnelleitzentrale bekommt ihre Betriebstechnik. Und auf der Kühlbrandbrücke laufen die üblichen Instandsetzungs- und Wartungsarbeiten. Innerstädtisch können Autofahrer über die neuen Elbbrücken ausweichen, aber am Sonntag sind in der Innenstadt und östlich der Außenalster viele Straßen gesperrt. Grund ist der Women's Run, der Straßenlauf für Frauen.
0: Und das waren die Nachrichten. Das Wetter in Norddeutschland. Viele Wolken, zeitweise Regen, vereinzelt gewittrig, gebietsweise aber auch trocken. Auf den Inseln stürmische Böen, Höchstwerte heute zwischen 17 und 20 Grad. Morgen zeitweise wolkig, es gibt auch wieder Regen, vereinzelt Gewitter. Nur westlich der Weser bleibt es länger heiter. Temperaturen zwischen 16 und 20 Grad. Und am Sonntag ganz ähnlich bei 16 bis 19 Grad. Es ist 7.05 Uhr.
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1: Um 8 Uhr mit Claudia Drews. In den USA, Mexiko und Kanada hat die Fußball-Weltmeisterschaft begonnen. Nach einer stimmungsvollen Eröffnungsfeier fanden die ersten beiden Spiele statt. Aus dem ARD-WM-Team Silke Heine.
2: Den ersten Sieg bei diesem XXL-Turnier haben sich die Mexikaner gesichert. Gegen überforderte Südafrikaner gewannen sie nach einer stimmungsvollen Eröffnungsfeier 2:0. Während im Aztekenstadion gejubelt wurde, gab es vor der Arena Auseinandersetzungen zwischen Demonstranten und der Polizei. Im zweiten Spiel durfte Bayern-Star Min-jae Kim aufatmen. Seine Südkoreaner drehten nach 0:1 Rückstand gegen Tschechien die Partie und gewannen am Ende 2:1. Unterdessen sind auch die Nationalspieler der Demokratischen Republik Kongo in den USA eingetroffen. Nach den Sorgen um den Ebola-Ausbruch in dem zentralafrikanischen Land hatte das Team bei der Einreise keine Probleme.
1: Um Mitternacht ist die Reform des gemeinsamen europäischen Asylsystems in Kraft getreten. Dadurch sollen Asylsuchende künftig Schnellverfahren in Lagern an Flughäfen und EU-Außengrenzen durchlaufen. Bianca Schwarz in Berlin erklärt, was das für Deutschland bedeutet.
3: Zum Beispiel werden in Deutschland in Zukunft mehr Asylbewerber direkt an Flughäfen untergebracht und festgehalten werden. Zurzeit existieren solche Lager schon an den Flughäfen.

0: Deutschland gestärkt werden, damit es auch auf dem Land eine flächendeckende Gesundheitsversorgung gibt. Nina Schön aus der NDR Nachrichtenredaktion erklärt, was Apotheken in Zukunft dürfen.
1: Sie dürfen mit Totimpfstoffen impfen, zum Beispiel gegen Grippe, Hepatitis oder HPV. Sie dürfen auf bestimmte Erreger wie Covid-19 oder Streptokokken testen. Und sie dürfen Blut abnehmen zur Vorsorge, Therapiekontrolle oder um Allergien herauszufinden. Außerdem geht es heute im Bundesrat um den Schutz von Opfern häuslicher Gewalt. Das heißt, Gerichte sollen Täter zum Tragen einer elektronischen Fußfessel verpflichten können. Und dann will die Vertretung der Bundesländer noch beschließen, dass die Ticketsteuer bei Flügen zum 1. Juli gesenkt wird. Die Länder wollen heute auch zur geplanten Reform der gesetzlichen Krankenkassen Stellung nehmen. Sie sieht bereits für das kommende Jahr Leistungskürzungen, Einschnitte in Krankenhäusern und zusätzliche Kosten für Versicherte vor. Die Reform soll die drohende Milliardenfinanzlücke der gesetzlichen Krankenkassen schließen.
0: Im Fall des getöteten Fabian soll heute vor dem Landgericht Rostock ein wichtiger Zeuge aussagen. Es soll sich um den Mann handeln, mit dem die Angeklagte mutmaßlich zuerst in der Nähe des Tatorts war. Aus Rostock, Dennis Mollenhauer.
2: Es handelt sich um einen Jäger, mit dem Gina H. zu dem Zeitpunkt seit etwa einem Monat sehr viel Kontakt hatte. Einige Nachrichten der beiden wurden im Gerichtssaal auch schon angehört oder gelesen. Die Angeklagte hatte dem Zeugen am Tag, bevor Fabian gefunden wurde, vorgeschlagen, nach dem Jungen zu suchen, und zwar genau an der Stelle, wo der Leichnam des Jungen dann letztendlich gefunden wurde. Einen Tag später hatte Gina H. gegenüber der Polizei ausgesagt, sie habe Fabian beim Spazierengehen mit einer Freundin zufällig gefunden. Wie aus der Auswertung der Handydaten hervorgeht, hatte der heutige Zeuge, nachdem Fabians Leichnam gefunden worden war, sofort den Kontakt zu Gina H. abgebrochen.
0: Heute ist der 11. Verhandlungstag im Fabian-Prozess. Ein Urteil wird für Mitte September erwartet. In Hamburg haben es Autofahrer an diesem Wochenende nicht leicht, die Elbe zu queren. Von heute Abend an werden sowohl der Elbtunnel als auch die Kölbrandbrücke gesperrt. Auf der A7 soll die neue Tunnelleitzentrale ihre Betriebstechnik erhalten. Außerdem werden die Bauarbeiten am Lärmschutztunnel Altona fortgesetzt. Die Kölbrandbrücke wird planmäßig weiter saniert. Bis Montag früh muss der Verkehr über die A1 und die Elbbrücken ausweichen. Am Sonntag sind außerdem am Ostufer der Außenalster und in der Hamburger City viele Straßen gesperrt. Dort findet der Women's Run statt, ein Straßenlauf für Frauen. Und das waren die Nachrichten. Das Wetter in Norddeutschland. Heute viele Wolken und oft Regen, vereinzelt gewitterig, gebietsweise auch trocken. Auf den Inseln stürmische Böen. Höchstwerte zwischen 17 und 20 Grad heute. Morgen dann meist bewölkt, wieder gelegentlich Schauer. Nur im Westen etwas mehr Sonne, an der See und zur Elbe hin stürmische Böen. 16 bis 20 Grad. Und am Sonntag ganz ähnlich 16 bis 19 Grad. Es ist 8.05 Uhr.
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1: Um 9 Uhr mit Tarek Yusbashi. Heute treten die strengeren Migrationsregeln der europäischen Asylreform in Kraft. Dadurch sollen Schutzsuchende zwischen den Mitgliedsländern solidarischer verteilt und Asylverfahren schneller abgewickelt werden. Bundesinnenminister Dobrindt sprach im Morgenmagazin von ARD und ZDF von einem Meilenstein. Das Verfahren werde schnell funktionieren.
2: Wir beginnen mit dem heutigen Tag und alle Mitgliedstaaten der Europäischen Union haben sich darauf vereinbart, dass das am ersten Tag nicht alles 100% funktioniert. Das kann ich mir vorstellen. Aber die Vereinbarungen sind da, alle haben angefangen, auch die notwendigen Außengrenzverfahren jetzt zu etablieren. Das heißt, wir werden ab jetzt sehen, dass vieles, was bisher nicht mehr funktioniert hat, wieder geht. Einschließlich der Dublin-Überstellungen, die ja ausgesetzt waren in den vergangenen Jahren, jetzt wieder funktionsfähig gestartet werden. Das ist auch eine große Leistung, dass man sich in der Europäischen Union darauf verständigen konnte.
1: Bundesinnenminister Dobrindt von der CSU. Er stellte in Aussicht, dass die Einreisekontrollen an den deutschen Grenzen beendet werden, wenn das neue europäische Verfahren erfolgreich ist. Der Bundesrat will heute eine ganze Reihe von Gesetzen beschließen, denen der Bundestag bereits zugestimmt hat. Unter anderem sollen die Apotheken in Deutschland gestärkt werden, damit es auch auf dem Land eine flächendeckende Gesundheitsversorgung gibt. Nina Schön aus der NDR-Nachrichtenredaktion erklärt, was Apotheken in Zukunft dürfen.
3: Sie dürfen mit Totimpfstoffen impfen, zum Beispiel gegen Grippe, Hepatitis oder HPV. Sie dürfen auf bestimmte Erreger wie Covid-19 oder Streptokokken testen. Und sie dürfen Blut abnehmen zur Vorsorge, Therapiekontrolle oder um Allergien herauszufinden. Außerdem geht es heute im Bundesrat um den Schutz von Opfern häuslicher Gewalt.

0: Das heißt, Gerichte sollen Täter zum Tragen einer elektronischen Fußfessel verpflichten können.
1: E-Scooter sind für die einen ein tolles Transportmittel, für die anderen ein Ärgernis, weil sie im Weg herumstehen oder Fahrer rücksichtslos unterwegs sind. In der Nacht waren sie Thema in erster Lesung im Bundestag. Es ging um die Frage, wer bei Schäden haftet. Die Fahrer sind meistens schwer zu finden. Das Justizministerium will, dass die Anbieter bei Unfällen oder Schäden verantwortlich sind und das Geld eintreiben. Im Jahr 2024 gab es fast 12.000 Unfälle mit E-Scootern. Mecklenburg-Vorpommerns Umweltminister Backhaus will am Vormittag weitere Informationen über das Schicksal des vor Pöhl gestrandeten Wals bekannt geben. Er wird die Auswertung des Senders vorstellen, der an dem Tier befestigt wurde. Aus der NDR-Nachrichtenredaktion Thorsten Lange.
2: Die Daten ermöglichen nach Darstellung des Umweltministeriums einen Einblick in die Bewegungen des Wals nach seiner Freisetzung im Skagerrak am 2. Mai. Damit könnten wichtige Erkenntnisse für die Gesamtbewertung des Falles vorliegen, so das Ministerium. Der Wal hatte lange vor der Insel Pöhl gelegen. Eine Privatinitiative transportierte ihn mit einem Lastkahn ins Skagerrak und setzte ihn dort aus in der Hoffnung, dass er in der Nordsee wieder zu Kräften kommt.
1: Bei israelischen Luftangriffen im Libanon sind nach libanesischen Angaben wieder mehrere Menschen getötet und verletzt worden. Eine staatliche Nachrichtenagentur meldet 4 Tote nach einem Angriff im Ort Abbasiya im Süden des Landes. 2 weitere Menschen sollen in der Küstenstadt Tyros sowie in Baalbek im Osten ums Leben gekommen sein. Das israelische Militär begründet sein Vorgehen im Süden des Libanon mit den Angriffen der Hisbollah auf Nordisrael. Die Miliz ist eine Verbündete des Iran. Die Fußball-Weltmeisterschaft in den USA, Mexiko und Kanada hat begonnen. Nach einer stimmungsvollen Eröffnungsfeier fanden die ersten beiden Spiele statt. Aus dem ARD-WM-Team Silke Heine.
3: Den ersten Sieg bei diesem XXL-Turnier haben sich die Mexikaner gesichert. Gegen überforderte Südafrikaner gewannen sie nach einer stimmungsvollen Eröffnungsfeier 2:0. Während im Aztekenstadion gejubelt wurde, gab es vor der Arena Auseinandersetzungen zwischen Demonstranten und der Polizei. Im zweiten Spiel durfte Bayern-Star Min-jae Kim aufatmen. Seine Südkoreaner drehten nach 0:1 Rückstand gegen Tschechien die Partie und gewannen am Ende 2:1. Unterdessen sind auch die Nationalspieler der Demokratischen Republik Kongo in den USA eingetroffen. Nach den Sorgen um den Ebola-Ausbruch in dem zentralafrikanischen Land hatte das Team bei der Einreise keine Probleme.
1: Das waren die Nachrichten. Das Wetter in Norddeutschland. Heute viele Wolken und oft Regen, vereinzelt gewittrig, gebietsweise auch trocken, auf den Inseln stürmische Böen möglich, bei Höchstwerten zwischen 17 und 20 Grad. Morgen meist bewölkt, gelegentlich Schauer, nur im Westen mehr Sonne, an der See und zur Elbe hin stürmische Böen bei 16 bis 20 Grad. Am Sonntag ähnlich bei 16 bis 19 Grad und am Montag anfangs heiter, später Schauer bei gleichbleibenden Temperaturen. Es ist 9.05 Uhr.
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1: Um 10 Uhr mit Tarek Yusbaşı. Europa hat von heute an ein neues gemeinsames Asylsystem. GEAS werde für eine neue Ordnung sorgen, sagte Bundesinnenminister Dobrindt im Morgenmagazin von ARD und ZDF. Aus Berlin Jasper Ruppert.
2: Die Asylzahlen sollen weiter sinken, Geflüchtete gerechter verteilt werden und an den europäischen Außengrenzen soll es schnelle Asylverfahren geben. Das ist der Kern der GEAS-Reform.
3: GEAS ist das funktionierende europäische System, auf das sich alle geeinigt haben. Wir kommen aus einer Dysfunktionalität in der Europäischen Union hin jetzt zu einem funktionierenden europäischen Migrationssystem.
2: Dobrindt bezeichnet GEAS als großen Meilenstein. Doch an der Reform gibt es auch laute Kritik. Der AfD geht sie nicht weit genug. An der unkontrollierten Zuwanderung verändere sich nichts, argumentiert die Partei. Linke und Grüne sehen dagegen die Menschenrechte in Gefahr. Unter anderem, weil Asylsuchende in den geplanten Zentren an den Außengrenzen festgehalten werden könnten. Es wird vor haftähnlichen Zuständen gewarnt, auch für Familien.
1: Bundesratspräsident Bovenschulte von der SPD rechnet damit, dass die Länder die geplante Gesundheitsreform hinauszögern. Der Bremer Bürgermeister sagte im Morgenmagazin von ARD und ZDF, die Bundesländer hätten das Recht, den Vermittlungsausschuss anzurufen. Bundesgesundheitsministerin Wagen hat den Gesetzentwurf soeben in den Bundestag eingebracht. Sie will damit nach eigenen Angaben Finanzlücken in der gesetzlichen Krankenversicherung schließen, zum Beispiel durch höhere Zuzahlungen für Medikamente. Das Vorhaben ist nicht zustimmungsbedürftig, der Bundesrat kann es also nicht verhindern, kann es über den Vermittlungsausschuss aber verzögern. Die Inflationsrate ist im Mai gesunken. Wie das Statistische Bundesamt mitgeteilt hat, haben sich Waren und Dienstleistungen im Vergleich zum Vorjahresmonat um 2,6% verteuert. Im April lag die Teuerungsrate noch bei 2,9%. Die Experten des Statistischen Bundesamtes gehen davon aus, dass der seit Anfang Mai geltende Tankrabatt die hohen Energiepreise abgemildert und sich damit positiv auf die Inflationsrate ausgewirkt hat. Der Tankrabatt läuft noch bis Ende des Monats, soll aber nicht verlängert werden. Bei israelischen Luftangriffen im Libanon sind nach libanesischen Angaben wieder mehrere Menschen getötet und

0: verletzt worden. Eine staatliche Nachrichtenagentur meldet 4 Tote nach einem Angriff im Ort Abbasiya im Süden des Landes. 2 weitere Menschen sollen in der Küstenstadt Tyros sowie in Baalbek im Osten ums Leben gekommen sein. Das israelische Militär begründet sein Vorgehen im Süden des Libanon mit den Angriffen der Hisbollah auf Nordisrael. Die Miliz ist eine Verbündete des Iran. US-Tech-Milliardär Elon Musk will heute Nachmittag mit seinem Raumfahrtkonzern SpaceX an die Börse gehen. Umgerechnet rund 74 Milliarden Euro sollen so eingesammelt werden. SpaceX hat mit seinen Trägerraketen Verträge mit der US-Raumfahrtagentur NASA abgeschlossen. Auch KI, der Satellit Starlink und die Online-Plattform X gehören zum Unternehmen. In den vergangenen Tagen konnte man die Aktie zeichnen, aber nicht jeder hat eine bekommen, erklärt Nicolas Lieven.
1: Die Papiere waren ja schon vor 2 Tagen dreifach überzeichnet, weil ein regelrechter Hype ausgebrochen ist und viele einfach damit rechnen, dass die Kurse dann doch zunächst steigen. Das alles ist Vision und dafür ist das Unternehmen beim Börsengang unfassbar hoch bewertet mit 1,8 Billionen Dollar. Ja, man macht 1 Milliarde Umsatz, aber eben auch 1 Milliarde Minus. Kaum ein anderes Unternehmen ist so hoch bewertet an der Börse. Das muss man erstmal erfüllen und es gibt ja auch Konkurrenz. Amazon-Gründer Jeff Bezos mit Blue Origin ist im selben Markt unterwegs.
0: Die Fußball-Weltmeisterschaft in den USA, Mexiko und Kanada hat begonnen. Nach einer stimmungsvollen Eröffnungsfeier fanden die ersten beiden Spiele statt. Aus dem ARD-WM-Team Silke Heine.
2: Den ersten Sieg bei diesem XXL-Turnier haben sich die Mexikaner gesichert. Gegen überforderte Südafrikaner gewannen sie nach einer stimmungsvollen Eröffnungsfeier 2:0. Während im Aztekenstadion gejubelt wurde, gab es vor der Arena Auseinandersetzungen zwischen Demonstranten und der Polizei. Im zweiten Spiel durfte Bayern-Star Min-jae Kim aufatmen. Seine Südkoreaner drehten nach 0:1 Rückstand gegen Tschechien die Partie und gewannen am Ende 2:1. Unterdessen sind auch die Nationalspieler der Demokratischen Republik Kongo in den USA eingetroffen. Nach den Sorgen um den Ebola-Ausbruch in dem zentralafrikanischen Land hatte das Team bei der Einreise keine Probleme.
0: Das waren die Nachrichten. Das Wetter in Norddeutschland. Heute viele Wolken und oft Regen, vereinzelt gewitterig, gebietsweise auch trocken, auf den Inseln stürmische Böen möglich, bei Höchstwerten zwischen 17 und 20 Grad. Morgen meist bewölkt, gelegentlich Schauer, nur im Westen mehr Sonne, an der See und zur Elbe hin stürmische Böen bei Temperaturen von 16 bis 20 Grad. Es ist 10.05 Uhr.
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4: Hallo, und ich bin Oke Van Dixen. Heute sprechen wir über Beyoncé, eine der Königinnen der Popmusik, kann man sagen. Über 20 Jahre unglaublich erfolgreich und immer noch das Maß aller Dinge, was Musik angeht.
5: Sie ist nicht nur eine Künstlerin, die man nur mit Popsängerin beschreiben kann.
4: Ja, da ist schon echt eine ganze Menge drin, oder? Ich muss zugeben, dass bei einigen Nummern kriege ich gleich eine Gänsehaut, weil das einfach so wahnsinnig perfekt und schön gesungen ist, oder?
5: Ja, sie ist eine fantastische Sängerin, das muss man sagen, aber ihre große Leistung ist eigentlich in der Kombination von sehr rhythmischen, vom Hip-Hop, vom Rap beeinflussten Gesang. Das ist echt ihr Unikat.
4: Ja, man kann sagen, doch ein Maßstab für Popmusik und das schon sehr, sehr viele Jahre, eine beeindruckende Künstlerin.
5: Jetzt hat sie gerade ihren 28. Grammy, also es gibt keine Frau, die mehr Grammys gewonnen hat.
4: Eine starke Frau mit einer sehr beeindruckenden Stimme und einer der erfolgreichen Popstars dieser Tage mit einer überraschenden Bandbreite zwischen Popmusik zum Tanzen, Soul, Hip-Hop, Rhythm and Blues, Beyoncé. Ein Superstar und eine interessante Künstlerin mit einer sehr spannenden Entwicklung. Über sie wollen wir heute sprechen bei Urban Pop Musik Talk mit Peter Urban. Ja, Peter, das ist quasi der Popstar dieser Tage. Wir haben auch über Taylor Swift gesprochen. Ich habe schon gedacht, wie verhält sie sich eigentlich zu der?
5: Ja.
4: Beyoncé ist natürlich jemand, der immer auch auf Dancefloor geht, auf Black Music.
5: Aber nicht nur, sie hat also auch grenzüberschreitende, genreüberschreitende Wirkung und das sind beide die beiden Top-Figuren eigentlich der Popmusik seit 2000, Anfang der 2000er Jahre eindeutig. Und wenn man vom Erfolg sieht, sind sie ähnlich, aber von der richtigen Wirkung ist, glaube ich, Beyoncé noch ein Stück umfassender und allgemeiner in ihrer Ausstrahlung. Also ich glaube schon, da ist dann doch noch ein Punkt im Plus.
4: Genau, jetzt ist natürlich Popmusik sind keine Olympischen Spiele, das ist ganz klar, aber sie ist eine absolute Leitfigur, jetzt nicht nur was musikalische Richtung angeht, sondern auch natürlich was so ein Erscheinungsbild angeht, was ein Frauenbild angeht. Hat sie das eigentlich selbst alles unter Kontrolle? Ist sie irgendwie da hingebracht worden oder ist das alles Beyoncé?
5: Also das ist der Punkt. Beyoncé ist eine, die immer sehr, sehr klar wusste, was sie macht. Am Anfang wurde sie auch von ihrem Vater gemanagt. Das hat sie dann 2010 abgeschafft, weil sie hat bestimmt, sie kontrolliert. Sie kontrolliert jedes Aussehen. Sie ist ja öfters auch von Vogue fotografiert worden, bis sie dann gesagt hat, ich will das aber, dass das so ist. Sie hat den Fotografen mitgebracht, den ersten schwarzen Fotografen zum Beispiel oder den jüngsten Fotografen 21-jährig aller Zeiten, der je für Vogue gearbeitet hat. Und sie hat die Texte selbst gemacht. Also sie will genau wissen, wie sie dargestellt wird. Und das kontrolliert sie. Einmal hat H&M in einer Werbung ihre Haut heller gemacht, weil das vielleicht für die weißen Kunden attraktiver sei. Da hat sie die verklagt. Da hat sie verlangt, dass sie wieder dunkler retuschiert wird. Und solche Sachen. Sie will genau bestimmen. Und sie ist eine extrem attraktive Frau. Und sie ist Feministin. Da gibt's dann natürlich auch schon mal Kritik von Annie Lennox zum Beispiel, die hat gesagt, ja, das ist ja Feminismus light. Ist es aber irgendwie nicht. Sie ist eine Frau, die einfach durchsetzen will und verlangen will, dass Männer und Frauen gleich behandelt werden, die gleichen Rechte haben, das gleiche Geld bekommen und so weiter. Und das setzt sie durch. Sie ist die Chefin. Und auch wenn sie einen Mann hat, der auch viel zu sagen hat, aber
4: also
5: ich glaube...
4: Also Jay-Z ist ihr Mann, ja.
5: Ja, Jay-Z, ein sehr, sehr erfolgreicher Geschäftsmann und Rapper. Aber sie ist, glaube ich, die wirklich durchsetzt, was sie will.
4: Auf jeden Fall auch ein Beispiel für weibliches Selbstbewusstsein in der Popmusik, was ja gar nicht so selbstverständlich ist. Da kommen wir bestimmt noch drauf. Bevor wir richtig einsteigen, hören wir ein bisschen Musik, um reinzukommen. Also Beyoncé natürlich, eine aktuelle Künstlerin, die aber schon mit ihrer Band, sagt man in diesem Fall gar nicht, ne, in ihrer Musikgruppe mit Destiny's Child seit 20 und mehr Jahren Musik macht und wahnsinnig erfolgreich ist. Ein kleiner Einblick in das, was alles Beyoncés Musik ist und sein kann.

0: Ja, all das ist Musik von Beyoncé. Beyoncé Knowles ist heute unser Thema bei Urban Pop Musik Talk mit Peter Urban. Ja, da ist schon echt eine ganze Menge drin, oder? Ich muss zugeben, dass bei einigen Nummern kriege ich gleich eine Gänsehaut, weil das einfach so wahnsinnig perfekt und schön gesungen ist, oder?
1: Ja, sie ist eine fantastische Sängerin, das muss man mal sagen. Aber ihre große Leistung ist eigentlich in der Kombination von sehr rhythmischen, vom Hip-Hop, vom Rap beeinflussten Gesang. Das ist echt ihr Unikat. Das hat sie wie kein anderer Sänger sonst so perfekt gemacht. Also verbunden mit großen gospelartigen Soul-Stimmen und dann wieder diese messerscharfen, unglaublich komplizierten rhythmischen Spiele, die sie mit ihrer Stimme macht. Und das, wenn man das hört, das ist geradezu das Beeindruckende. Und so hat sie also auch wichtige Genres, also Hip-Hop und Soul und R&B zusammengebracht zu einer neuen Kunstform. Und da ist sie so weltweit führender. Mir fällt niemand anders ein, der das so kann. Und das ist das Spezielle an ihr.
0: Sie schreibt diese Songs alle selbst und sie produziert sie auch selbst, oder wie macht sie das?
1: Also das hat ja bei Destiny's Child angefangen. Da waren schon die meisten Songs auch von ihr geschrieben. Sie hatte die dominierende Rolle, obwohl sie nur eine von dreien waren. Und viele Songs waren ja auch eher so leichtgewichtig im Inhalt. Die waren einfach flott und poppig, manche auch frech. Da war ein Lied über unabhängige Frauen aus Charlie's Angels, das ist das auch so, Independent Women Part One. Oder Bootylicious, da geht's um die Ansage an die Männer, ihr kommt doch gar nicht klar mit unseren Hinterteilen. Eine unglaublich freche, aber unheimlich catchy, unheimlich frische Nummer und immer noch ein Markenzeichen für diese Gruppe und auch eine Nummer, die Beyoncé immer noch singt. Also sie hat diese Stücke auch mitgeschrieben, aber sie schreibt immer in der Kombination mit anderen Autoren. Das war früher auch schon so. Aber sie hatte auch schon bei Destiny's Child eigentlich die Rolle, wo man wusste, also das kann ihr nicht reichen, ein Teil von diesem Trio zu sein, das manchmal ein Quartett war und dann wieder ein Trio. Sie hat ja auch die Kombination nicht nur als fantastische Sängerin oder rhythmische Sängerin, sondern auch als Tänzerin. Es gibt Videoaufnahmen, wie sie mit ihrem Vater tanzt, da ist sie 4, 5, da war schon alles da. Alles, was du später so sehen kannst, war schon vorhanden.
0: Also so Rhythmusgefühl und
1: ja,
0: sowas?
1: Ja, unfassbar. Mhm. Und dann gibt's Aufnahmen aus dem Friseursalon ihrer Mutter. Ihre Mutter, eine sehr charismatische Frau, eine Frau, die aus Louisiana kommt, eine Kreolin, also Französisch, Spanisch, haitianische Einflüsse und ihr Vater war Afroamerikaner und diese Frau hatte einen Friseursalon in Houston, Texas und da hat Beyoncé mit ihrer Freundin Kelly Rowland, auch ein Mitglied von von Destiny's Child, im Alter von, waren sie 7, 8 oder so, haben sie dann da Proben gemacht.
0: Und also im Salon?
1: Im Salon, haben für die Kunden dann auch ein bisschen Nummern aufgeführt und haben sich ein bisschen Geld verdient und wurden dann bei Talentshows angemeldet und auch später bei Star Search, einer nationalen Talentshow, die sie nicht gewonnen haben. Aber da war der Weg schon vorgezeichnet. Dann kam auch der erste Plattenvertrag mit 15 und der Vater, der eigentlich ein Vertreter war für Fotokopierer oder irgend sowas.
0: Ja, genau.
1: Der gab seinen Job auf, was am Anfang natürlich für Stress sorgte, weil er nicht mehr viel Geld da war. Am Anfang kam nicht viel Geld rein und die Familie trennte sich auch kurz mal. Aber trotzdem, der Vater wurde der Manager und die Mitglieder des Urquartetts Destiny Childs, zwei von denen verabschiedeten sich, weil eben der Vater auch, meinten sie, Kelly und die alten Freundinnen bevorzugte und Beyoncé, das kann ja natürlich wirklich so gewesen sein, das wissen wir nicht, ist auch wurscht, jedenfalls wurden die dann ausgetauscht und Michelle Williams kam dazu und noch eine andere, also es wurde dann irgendwann ein Trio, aber egal wie, Beyoncé war die strahlende Figur und es war klar vorgezeichnet, was der Weg sein würde.
0: Das ist ja eigentlich ein sehr ungewöhnlicher Vorname, wo kommt der her? Ist das dieser, sagen wir mal, französische Touch?
1: Ja, genau, ähnelt dem Mädchennamen der Mutter, die Tina genannt wird, aber eben den Namen Beyoncé hatte, nicht nach oben gezogen, sondern einfach mit Doppel-E geschrieben. Das war eben ein Louisianer, ein kreolischer Name, ein französischstämmiger Name und das ist in ihr drin, deswegen auch das Aussehen, das also eindeutig von der Mutter auch herkommt und der Name, nicht nur der Name.
0: Was ich erstaunlich fand, als ich das ein bisschen recherchiert habe, ist, dass eben auch die Mutter als Salonbesitzerin immer auf den Look geachtet hat und offenbar da auch großes Talent hatte und offenbar auch selbst genäht hat für die, das waren ja Mädchen wirklich damals oder junge Frauen. Mhm. Also sozusagen auch vielleicht, weil das Geld knapp war oder weil sie einfach Geschmack hatte.
1: Genau das. Also ich glaube, das hat sie auch weitergegeben an ihre Tochter. Denn auch heutzutage in der späteren Karriere hat Beyoncé immer auch darauf geachtet, wie welche Sachen wie aussehen. Bei ihrer Bühnenshow achtet sie auf jede Kostümart. Sie bestimmt, wie die Kostüme aussehen, wie die Farben aussehen. Sie nimmt das in die Hand und sie hat auch mit ihrer Mutter zwei Modelinien kreiert, die sehr erfolgreich sind, logischerweise. Also da ist ja fast alles erfolgreich dann, denn eine großartige Businessfrau ist sie dann auch noch, die ihre eigenen Firmen gegründet hat und da ist die Mutter federführend drin. Und insofern ist das ein Familienbetrieb, aber ein sehr erfolgreicher.
0: Bei so einem Trio von jungen Frauen, auch afroamerikanisch, denkt man unweigerlich an die Supremes und Diana Ross, finde ich, womit die Musik natürlich etwas anders ist, aber das ist irgendwie ein ähnliches Bild.
1: Das stimmt.
0: Jemand sticht heraus, aber es ist eigentlich ein Trio am Anfang gewesen.
1: Genau so war es auch und auch mit diesem Zwischenplay, dem Interplay zwischen den verschiedenen Rollen, die die einzelnen Sängerinnen spielten, wobei also Kelly und Beyoncé schon die Chefinnen waren. Es erinnerte auch ein bisschen an den Film, den Beyoncé später dann machte, Dreamgirls. Das war ja ein Film über die Supremes praktisch. Da spielte Beyoncé eine der Hauptrollen und hatte große, große Erfolge. Hatte sowieso in den 2000er Jahren eine Menge Filme gemacht, denn man konnte schon den Eindruck gewinnen, das ist eigentlich ihre Karriere. Noch während Destiny's Child hat sie zum Beispiel in Austin Powers, in einem der Filme mit Mike Myers, gespielt oder später im The Pink Panther mit Steve Martin. Also auch mit nicht nur kleine Filme. Und da dachte man, das ist vielleicht der Weg, den sie gehen will, ist es aber nicht gewesen, denn so ab 2010, 2008 hat das komplett aufgehört. Da war sie dann eher tätig als Regisseurin ihrer eigenen Filme, aber nicht mehr als Schauspielerin in Komödien.
0: Eine Frau mit ausgesprochen vielen Talenten und das auch schon als junge Frau und als Teenager. Also wenn du schon sagst, mit 14, 15 haben die ihren ersten Plattenvertrag bekommen. Das ist schon... Na, sagen wir mal, die Gefahr ist ja dann doch irgendwie da. Also Talent ist da, klar, das haben wir ganz klar schon gehört und auch erzählt. Wir hören auch gleich noch ein bisschen Musik dazu. Aber die Gefahr ist ja immer bei so frühen Erfolgen und frühen großen Erfolgen, und Destiny's Child waren ja sehr, sehr erfolgreich schon gleich am Anfang, dass man da auch so ein bisschen, na sagen wir mal, wie so eine Supernova irgendwie einmal durch den Pop-Betrieb durchgereicht wird und dann war es das irgendwie. Wie haben die das vermieden?
1: Ja, große Gefahr. Also das ist eigentlich so, dass sie einmal gesagt haben nach zwei erfolgreichen Alben, wir machen jetzt mal eine Pause, jede macht ihre Solo-Projekte. Das machten die beiden anderen. Und auch eben 2003 Beyoncé mit ihrem ersten Album, das war immer Dangerously in Love, das gleich unglaublich erfolgreich war. Sie hat das erreicht, was eigentlich niemand sonst erreicht hat. Mit jedem Album, ihre ersten sechs Alben, jedes Album startete sofort auf Nummer 1 der Albumcharts. Auch schon dieses Dangerously in Love. Und da ist die Kernnummer natürlich Crazy in Love, die sie mit Jay-Z, den hatte sie im Jahr vorher kennengelernt, aufnahm, und andere Hits waren da drauf. Und das startete so durch, dass eigentlich klar war, dass Destiny's Child vorbei waren. Man hatte noch einen Vertrag und eine Vereinbarung, noch ein Album aufzunehmen, das dann auch hieß Destiny Fulfilled, also die Bestimmung erfüllt. Ein Wortspiel mit Destiny's Child, und eben man wusste, dass die letzte Platte, es gab noch eine große Tournee, und dann war der Weg frei für Beyoncé. Und ich glaube, es war auch wirklich wichtig, denn sie hätte sich eingeengt gefühlt in diesem Trio. Sie musste immer bestimmen, was sie machen wollte, und sie war auch offen für neue Richtungen, was sie dann alles aufgetan hat in den nächsten Jahren an spannenden Musikeinflüssen. Das hätte sie mit so einem Pop-Trio nie machen können, nie verarbeiten können.
0: Der Sound ist es auch ein bisschen dieser Jahre gewesen, Destiny's Child, also der Anfang der 2000er Jahre. Wir hören mal ein bisschen Musik aus dieser Zeit, noch von Destiny's Child bis zum letzten Album, Destiny Fulfilled.

0: Man könnte fast sagen, das war so die Musik dieses Jahrzehnts irgendwie. Ne? Ist das
1: aber
0: zu viel
1: gesagt? Aber wir bleiben noch hier. Nicht gute Nacht, sondern ja, es geht jetzt erst los.
0: Genau. Man darf unsere Sendung übrigens aber auch nachts hören. Das ist so, oder den Podcast hier darf man auch nachts hören. Ja, das war Destiny's Child Musik. Das klingt gut gemacht, ausgesprochen gut gemacht. Das klingt sehr selbstbewusst. Es ist ja auch immer, auch diese drei jungen Frauen waren immer, auch standen immer für weibliches Selbstbewusstsein, für Spaß haben, auch für diese typischen Klischees, die es so in Pop gibt, ein bisschen sich drüber lustig machen, über dieses Glamour, großes Leben, große Roben, Glitzer, bisschen mit Geld rumschmeißen sozusagen. Das ist natürlich ein Klischee. Es hat, glaube ich, viel Spaß gemacht, diese Band zu sein. Mhm. Es war aber auch unglaublich erfolgreich einfach, oder?
2: Ja, das war einfach Wahnsinn. Und gleich die Grammys kamen und sowieso Beyoncé am Ende, jetzt hat sie gerade ihren 28. Grammy. Also es gibt keine Frau in der Geschichte der Grammys, die mehr Grammys gewonnen hat. Und die Plattenverkäufe, die waren einfach immens. Und es war klar, dass also die Solokarriere, die jetzt kam, einfach erfolgreich sein müsste, wenn man nicht große Fehler macht. Denn dazu kam noch, dass man ja natürlich eine extrem attraktive Künstlerin hat, die nicht nur musikalisch großartig ist, sondern auch als Tänzerin. Das war ja der Punkt. Und man spürt die Wirkung dieser Frau erst dann, nicht nur durchs Hören, sondern das ist ein visuelles Ding. Das hat sie schnell kapiert. Ihre Videos waren immer wichtig. Sie hat, ich habe jetzt mal durchgezählt, 85 Videos gemacht zu Singles, also zu Einzelsongs. Das ist schon immens. Und jetzt seit 2010, 2013 macht sie immer Visual Albums. Also zu den Alben, die sie rausbringt, macht sie visuelle Alben, die praktisch eine Sammlung von Videos oder dann mit Verbindungen,
0: Spielfilmhandlungen. Das sind
2: kleine Erzählungen. Ja. Das sind Erzählungen, wunderbar filmisch gemacht, bei denen sie auch selbst die Regie führt, natürlich mit anderen Kameraleuten und Co-Regisseuren und Script-Schreibern. Aber das ist einfach wichtig. Der visuelle Teil ist also schon früher. Ein Musterbeispiel ist dieses Stück Single Ladies. Da gibt es ein Video, das also eines der meistgestreamten Videos aller Zeiten ist, wo sie mit zwei Tänzerinnen die 3:10 durchtanzt in einem irren Tempo. Ein Dance Craze ist das eigentlich. Und am Ende, wenn das dann vorbei ist, dann merkt man, da ist dann der Mensch auch noch da. Sie ist erschöpft und lächelt aber. Und das ist also so, so klasse. Und ihre Tourneen waren ja gleich auch schon die erfolgreichsten Tourneen, weil sie eben auch auf der Bühne ein Feuerwerk abbrannte.
0: Ja, ein Spektakel ist es ja.
2: Ein unfassbares Spektakel von Choreografien in einem Tempo, was man gar nicht fassen kann, dass das eigentlich so funktioniert. Und insofern ist sie da einmalig und das ist natürlich der große Vorteil, auch wenn, ich will jetzt nicht wieder den Vergleich ziehen, unsere liebe Taylor auch tolle Tourneen macht, also aber auf dem Gebiet des Tanzens und der visuellen Präsentation ist Beyoncé schon eine andere Klasse auch noch.
0: Ich finde, wir sollten nochmal drüber reden, wo das womöglich seine Wurzeln hat, was für Elemente sie zusammengefügt hat. Aber ich wollte einen Satz vorher sagen. Und so habe ich gelesen, dass ihr Vater die jungen Mädchen damit, na, ich will nicht sagen, traktiert hat, aber auf jeden Fall gedrillt hatte. Er hat sie joggen geschickt und sie mussten dabei singen. Also um sich sozusagen, um zu lernen, wie man singt und gleichzeitig sich stark, also körperlich verausgabt. Das ist schon irre, oder?
2: Das glaube ich sofort. Und ich glaube, das ist ein Teil des Trainings und der Disziplin, der sehr, sehr wesentlich gewesen ist, auch für die weitere Entwicklung, auch den Erfolg, das kann man nur machen, wenn man so ist, praktisch wie ein Akrobat, wie ein Sportler. So ist das.
0: Man denkt natürlich auch sofort an die großen Spektakel auf der Bühne, die Michael Jackson immer gemacht hat, der immer also natürlich auch ein ähnlich großes Talent hat. Es ist jetzt müßig, das immer zu vergleichen, aber natürlich hat er getanzt und er hat gesungen und er hat geschrieben auch und hatte natürlich auch diesen großen Erfolg.
2: Das war für sie sicherlich ein großer Einfluss. Sie ist ja ein Kind der 80er Jahre, geboren 81, und da war Michael Jackson also das Vorbild, wenn nicht musikalisch, aber auf jeden Fall auch als Tänzer und als Figur auf der Bühne musikalisch für sie als Sängerin. Sie sagt selbst Tina Turner, das sehe ich ehrlich gesagt nicht so, weil Tina Turner für mich eine viel härtere Stimme hat. Beyoncé kann sehr, sehr samtig, weich klingen, aber auch messerscharf in ihren höheren Tönen und hat also eher was von Gladys Knight, von diesem tieferen Alt- oder Mezzosopran, den Gladys Knight hat. Aber jedenfalls Tina Turner als Bühnenfigur war sicherlich auch ein großes Vorbild durch ihre Dynamik. Und das sind die Figuren natürlich. Aretha Franklin ist immer da. Und auch so Frauen, die sie selbst in einem Film verkörpert hat. Etta James, eine Blues- und Soul-Sängerin, die ihren berühmten Song At Last, das war der große Hit, den auch Beyoncé gesungen hat in der Verfilmung des Lebens unter anderem von Cadillac Records, Chess Records, und da hat sie die Etta James gespielt, singt At Last. Das wurde auch mit einem Grammy prämiert, wurde ein großer Erfolg. Oder I'd Rather Go Blind, ein anderer Song. Da zeigt sie, dass sie eine großartige Blues-Sängerin auch sein kann. Also der Einfluss ist auch da. Aber das sind die Figuren, die einfach prägend waren.
0: Ich habe mir angeschaut, eine ich glaube, Preisverleihung unter George W. Bush von an Tina Turner. Ich weiß gar nicht, welcher Preis es war.
2: Das sind die Kennedy Center Honors, die jeder Präsident macht an Künstler, und da haben Led Zeppelin bekommen, Paul McCartney und so weiter. Nur ein gewisser Präsident Trump hat das dann nicht gemacht, weil kein Künstler kommen wollte. Insofern hier war es die Ehrung von Tina Turner, und da singt ja Beyoncé wunderbar.
0: Singt da wunderbar, ja. Und sie tritt eben auch auf vor Tina Turner, die ja sehr bewegt ist. Das sieht man ja auch wirklich, die strahlt sehr, das ist ja wunderbar zu sehen. Und da wollte ich anknüpfen, was du gesagt hast. Das stimmt nämlich sehr, finde ich, dass sie singt ja im Stile von Tina Turner. Ich weiß gar nicht, was, River Deep Mountain High, glaube ich, oder
2: nee, Proud Mary.
0: Proud Mary singt sie, und zwar im Stile von Tina und Ike Turner, also mit den Ike Cats sozusagen im Hintergrund. Ja. Eine unfassbare Bühnenshow war das ja damals. Also ein Wirbelwind also eine Naturgewalt auf der Bühne, kann man sagen. Also war Tina Turner selbstverständlich. Und Beyoncé steht hier in nichts nach, nee. Nur die Stimme ist wirklich anders.
2: Ist anders, ja.
0: Sie ist, im Grunde genommen ist sie diesem Vergleich wiederum, ist blöd, das zu sagen, nicht gewachsen, aber sie klingt nicht wie Tina Turner, sie klingt immer wie Beyoncé.
2: Ja, das ist auch gut so, ehrlich gesagt. Und angenehmer. Und ehrlich gesagt, diese Fähigkeit, die man auch in vielen Ausschnitten nicht so hört. Wenn man nur ein Refrain in einem Medley hört, dann merkt man gar nicht, wie wichtig die Strophe auch für Beyoncé ist. Denn ich glaube, ihre rhythmische Fähigkeit, die sie vom Hip-Hop gelernt hat, auch vielleicht durch ihre Beziehung zu Jay-Z und zu den anderen Rapper-Freunden, diese Betonung von Sprechgesang, den sie aber nicht spricht, sondern den sie singt, das ist so fabelhaft, und das ist eigentlich ihr Markenzeichen, und das hat ihre ganze Karriere dann auch mit ihren großartigen Soloalben alle erfolgreich, extrem erfolgreich geprägt, und eine wunderbare Zeit, die einfach auch künstlerisch spannender wurde, so ab 2010. Das ist die Phase, wo sie sich von ihrem Vater trennte.
0: Also als Manager.
2: Und wo sie dann mal eine Pause machte, denn sie hatte permanent gearbeitet seit 98, 99, also über 12 Jahre lang, hatte sie nur geackert, Filme gedreht, Platten gemacht, Tourneen gemacht und so weiter. Dann gab es eine längere Pause. Sie war ja verheiratet mit Jay-Z seit 2008. Hatte dann eine Fehlgeburt auch 2010, ging auf verschiedene Reisen, auch um sich abzulenken und einfach mal den Kopf frei zu kriegen. Und dann hat sie auf einmal andere musikalische Einflüsse auch rangezogen. Auf einmal hörte man afrikanische Einflüsse von Fela Kuti, dem nigerianischen Musiker, oder von anderen Quellen. Und das war auch musikalisch spannend. Dann kam das Album Four. Und da hat sie angefangen, auch kleine Filme zu drehen. Es gibt einen Film, der heißt The Story of Four, wo sie die Entstehung dieses Albums und auch diese längere Pause beschreibt und auch die Gründung ihrer eigenen Firma. Anfangs war es nur eine Video- und eine Filmproduktionsfirma. Dann wurde es aber auch ihre Plattenfirma, immer noch im Vertrieb des großen Konzerns. Aber sie hat sich selbstständig gemacht. Und da ist eine wunderbare Szene in diesem Film, da kommt sie zu so einer Versammlung, sitzen 20 Leute oder so, und dann sagt sie, I'm your president. Und dann ist dann die Chefin, die Präsidentin, die Geschäftsführerin dieser Firma. Und diese Firma hat sich sowas von entwickelt, ist mittlerweile auch im Bereich Kunst tätig, kreative Menschen, die da mitarbeiten. Und sie hat da wirklich als Kurator unheimlich gewirkt, und eine extrem erfolgreiche Firma ist es dann auch noch, die alle ihre Sachen produziert und vertreibt praktisch. Sie hat alles in der Hand.
0: Ja, man denkt ja immer, naja, jemand hat dann irgendwie dieses Talent auch noch oder so, aber das ist ja überhaupt keine Selbstverständlichkeit. Die Liste nee. Der gescheiterten, sagen wir mal, Business-Geschichten ist ja sehr, sehr lang.
1: Genau.
0: Das wissen wir spätestens seit Apple Records, dass das alles nicht ganz so einfach ist, Musik machen, Musik schreiben können, eine Band sein oder, sagen wir mal, auf Tournee zu gehen und dann auch noch erfolgreich, sagen wir mal, Dinge vertreiben können. Das sind zwei Paar Schuhe. Man hat trotzdem nicht das Gefühl, dass sie irgendwie, sagen wir mal, angestrengt, überfordert ist. Irgendwie, die macht das einfach. Die hat es irgendwie, einfach hat die es drauf, oder?
1: Ja, sie nimmt sich auch die Zeit. Also es gibt immer ein Album, da gibt es noch eine längere Tournee. Und das nächste Album kommt dann aber auch erst 3 Jahre später oder 2 oder 3 Jahre. Und sie braucht natürlich die Zeit, wenn sie auch noch Filme gleichzeitig dazu machen will und dann sich um die Geschäfte kümmern, was sie sehr erfolgreich macht. Also die Beteiligung auch an anderen Firmen zusammen mit ihrem Mann Jay-Z sind ja groß. Jay-Z hat eine dänische Elektronikfirma übernommen, die einen Streamingdienst vertrieben hat, Tidal, der dann von Musikern übernommen wurde. Da ist dann Beyoncé, ist da Shareholderin oder Jay-Z und dann andere Musiker gehören dazu. Und das ist ein ziemlich erfolgreicher Streamingdienst. Also das, da hatte man das eigene Medium sich selbst gekauft. Da brauchte man nicht abhängig sein von anderen Plattenfirmen oder Streamingdiensten. Man hatte ihr sein eigenes Veröffentlichungsmedium und das hat man auch genutzt. Und ich meine, das ist so ein bisschen amerikanisch, dass man immer nur auf den Verdienst und den Erfolg schaut. Das machen die Amerikaner ja mit Verkaufszahlen und in den Forbes-Listen. Da steht sie immer als bestverdienende Frau oben, ganz, ganz oben. Und ihr Vermögen wird auf über 1 Milliarde geschätzt. Aber der Punkt kommt, da kommen wir später vielleicht noch dazu. Sie ist auch jemand, der sehr viel Geld gibt und ausgibt, auch eben für Anlässe, für nicht Wohltätigkeit klingt wirklich zu gönnerisch, weil sie macht sehr viel für Bildung, für Erziehung, für Gesundheit. Sie investiert in ganz viele Sachen, die also auch notwendig sind und auch für Black Lives Matter. Sie hat unglaublich viel Geld ausgegeben. Sie hat immer wieder Benefiz-Singles gemacht und Millionen gespendet. Sie hat Leute aus dem Gefängnis, wo Leute wegen Vergehen bei Demonstrationen oder bei Polizeigewalt angeblicher im Gefängnis saßen, die hat sie freigekauft mit Jay-Z.
0: Also sie hat Kautionen auch
1: gestellt. Ja, ohne Ende. Also sie ist da extrem bewusst und aktiv und behält ihre Sachen nicht dazu. Dass sie natürlich gleichzeitig irgendein Weingut in Südfrankreich haben und einen Champagner machen, der teuer ist und an irgendeiner Marke da beteiligt sind, fein, das finde ich aber überhaupt nicht verwerflich, wenn man dann auch noch Geschmack zeigt. Also nein, sie ist eine extrem bewusste Frau, wo ich manchmal denke, wie sie das alles schafft. Da hast du schon recht. Das ist eine Menge. Ich glaube, da hilft aber auch das Delegieren. Sie ist eine, die sich auch immer sehr gut beraten lässt, auch beim Songschreiben. Da sieht man immer ungefähr 8 bis 10 Namen. Das ist
0: ach so, bei den Autoren.
1: Bei den Autoren. Ah. Und das hat manchmal zu Kritik geführt, weil sie hat auch renommierte Leute wie Ryan Tedder oder andere, die schreiben für sie. Und dann steht aber trotzdem ihr Name dran. Und da konnte man auf den Verdacht kommen, was früher gerne mal gemacht wurde, der Star will auch beteiligt sein. Also wenn du mir eine Nummer schreiben darfst.
0: Also die Credits oder was?
1: Die Credits, ja. Okay. Wenn du mir eine Nummer schreiben darfst, dann muss ich aber auch da drin stehen. Aber das ist dann, ich glaube, in der Tat wirklich nicht so, weil auch Ryan Tedder hat gesagt, sie verändert die Dinge. Sie verändert einen Teil, also insofern ist sie Mitkomponistin, sie kreiert durch ihre Stimme eine neue Melodie und insofern ist sie sehr aktiv dabei. Lässt sich aber auch von guten Leuten beraten, auch die rhythmische Struktur, wie eine Nummer aufgebaut ist. Also da ist sie eine Frau, die sich wirklich die delegieren kann und was ist ja immer sehr wichtig, die richtigen Leute aussucht.
0: Nur Beyoncé bestimmt, wer Beyoncé sein will. Wir hören mal ein bisschen Musik aus diesen ersten Soloalben von Beyoncé, um diesen Eindruck noch zu vertiefen.

0: Ich weiß auch nicht genau. Es ist natürlich sehr viel rhythmischer, aber es ist auch sehr viel tiefere Musik. So empfinde ich das, wenn du das mit Destiny's Child vergleichst, ja, ja, oder?
1: Das ist klar. Das ist also, sagen wir mal, ernsthaftere Musik. Also tiefergehende, da hast du schon genau richtig das so beschrieben. Und das ist nicht mehr so leichtgewichtig. Und das hat ja auch ihren Status ausgemacht. Der Status ist gleich so, dass so ein sehr wohlwollender Kritiker gesagt hat, also es gab das Pferd, den Pferdewagen, das Auto, das Flugzeug, das Raumschiff und in diesem Jahrhundert gibt's Beyoncé. Also nach dem Motto, da haben wir eine solche umfassende Erneuerung kulturell. Sie ist eben auch nicht nur eine Künstlerin, die man nur mit Popsängerin beschreiben kann. Ich glaube, das ist wirklich tiefergehend. Und dadurch, dass sie selbst bestimmt, was sie machen kann, weil sie ihre eigenen Produktionsmittel hat, kann sie also ein weiteres Feld beackern, was andere Popsängerinnen gar nicht machen. Die sind immer abhängig von Managern, von ob sie jemand für einen Film verpflichtet oder so. Also die sind nicht so selbstbestimmt und sind dann auch vielleicht auch beschränkt in ihrer Kreativität. Und clever, wie sie war, wir haben ja vorhin über die Geschäftsfrau gesprochen, ist sie natürlich auch durch ihr Aussehen und ihre Wirkung eine ideale Werbefigur. Also da gab es schon früh mit einer bekannten Cola-Firma.
0: Genau, sie hat große Werbeverträge, ne?
1: Total große. Ja. Und das natürlich trägt natürlich extrem bei zu dem Verdienst, der da zusammenkommt mit Modefirmen, mit allem möglichen, mit Adidas, mit Hilfinger, mit Peloton, mit allem möglichen. Und sie hat eigene Parfums, es gibt ja immer diese Celebrity Parfums, also von Stars. Ne, da gab's ja von Gabriela Sabatini bis weiß
0: was. Priscilla Presnick.
1: Ja, genau. Da gibt's ja manchmal Dinge, die irgendwie eigentlich furchtbar sind, aber die erfolgreichsten in diesem Bereich sind die von Beyoncé. Sie hat irgendwie $400 Millionen Umsatz gemacht im letzten Jahr für ihre Heat heißt das Hauptwerk. Und ich weiß nicht, wie es riecht, aber jedenfalls es ist sehr erfolgreich.
0: Wir könnten das jetzt aber auch schlecht irgendwie in dem Podcast weitergeben, ehrlich gesagt. Genau. Aber ich finde daran interessant, dass offenbar ja diese, in diesem Fall wirklich Marken, die da ja dann auch mit gefüttert werden, die speisen sich ja aus ihrem persönlichen, aber auch natürlich weiblich betonten Selbstbewusstsein. Das ist schon auch irgendwie eine ganz starke Figur. Sie ist in keinster Weise in Verdacht, irgendwie das Produkt von irgendwem zu sein, schon lange nicht mehr, oder?
1: Genau, ja, genau das ist es. Genau, das ist ja oft, wird ja gesagt, ja, ihr seid ja bloß hier Marionetten und so, ne? Nichts. Nein, sie bestimmt, was sie macht, was sie machen will, wie es gemacht wird. Also sie macht nichts und sie ist auch mutig. Sie lässt sich auch nicht reinreden. Also man denkt an einige der Auftritte bei Super Bowl. Bei der Halftime-Show ist sie mehrfach aufgetreten und bei der einen Show jetzt 2016, da ist sie ja aufgetreten mit ihren Tänzerinnen allen in schwarzen Black Panther-Kostümen als Erinnerung an das 50-jährige Jubiläum der Black Panther und mit Zitaten von Malcolm X und so weiter, was nicht für Freude gesorgt hat beim amerikanischen Football, wie immer, Association, die natürlich da hat sie auch schwer Kritik bekommen, aber sie sagte, warum soll ich nicht meine Kultur, die Kultur meines Volkes darstellen? Und das hat sie getan und das macht sie auch dann mutig, zieht das auch durch, lässt sich nicht beeinflussen und das ist auch eine Charakterstärke, die sie eindeutig hat und das finde ich persönlich einfach wirklich schon beeindruckend, weil viele würden dann den Schwanz einziehen und sagen, oh nee, lass mal lieber ein bisschen vorsichtiger sein oder sowas. Wir wollen ja nur den großen Fernsehauftritt, um auch Promotion zu haben oder Werbung zu haben. Nein, das ist
0: oder
1: ja
0: um zu unterhalten einfach nur, das wäre ja auch legitim.
1: Genau, und das ist aber egal, sagt sie dann aber die Wirkung hat sie ja dennoch, ne? Denn die ist ja viel größer, wenn dann auch noch ein kleiner Skandal dazu kommt.
0: Ja, das ist natürlich womöglich dann auch mitgedacht sozusagen. Es gibt, ich finde, eine Sache, da müssen wir nachfragen, die, sie ist ja nun schon sehr lange trainiert, schon als Kind trainiert gewesen und sie ist sich ihrer Wirkung sicher auch bewusst. Sie ist auch sehr selbstbewusst, was das angeht. Trotzdem gibt es ein Album, das heißt I Am Sasha Fierce. Das ist ein sogenanntes Doppelalbum. Sagt man heute gar nicht mehr, weil es gar nicht mehr diese verschiedenen Vinylalben in dem Sinne gibt. Aber es ist zweigeteilt in I Am und Sasha Fierce. Das ist der Name einer oder ihrer Bühnenfigur gewesen. Mhm. Eine komische Geschichte, finde ich. Man würde denken, na, Beyoncé ist doch Beyoncé auf der Bühne. Und was ist das für eine Doppelung?
1: Ja, da hat sie eine Figur erfunden, die praktisch härter als sie ist. die sagen wir mal, mit Männern härter umgeht, die auch noch eigenwilliger ist, die auch manchmal ein bisschen hart und grob ist. Und diese Persönlichkeit wollte sie durch diese Figur ausdrücken. Und dann gab es auch mal die Frage an Jay-Z oder über Jay-Z, kennt der auch Sasha Fierce? Die Seite sagte sie, die kennt er genau. Also es ist auch ein Teil ihrer Persönlichkeit, aber das ist der Teil wahrscheinlich, nicht der weichere Teil, sondern eher der etwas schrillere Teil.
0: Und disziplinierter, härter, genau. In dem Sinne businessmäßig oder auch künstlerisch?
1: Ich weiß das nicht, ob das noch businessmäßig ist, kann aber auch businessmäßig sein. Jedenfalls hat sie diese Figur aber dann auch bald wieder vergessen. Das war also für dieses Album gut und die Songs drauf auf diesem Album wird sie auch immer noch spielen. Da ist zum Beispiel drauf If I Were a Boy, das war ja ein eher sanftes Stück. Single Ladies, ein ganz großer Hit, der wird immer noch gespielt. Also, aber die Figur wurde dann später nicht wieder belebt. Also sie gibt's eigentlich nicht mehr. Was auffällt ist, dass ihre Alben dann in den 2010er Jahren, also das sind die Alben Four, Beyoncé heißt das 2013er Album, da ist dann also so eine klasse Nummer wie Drunk in Love auch wieder so eine wegweisende Rap-Nummer drauf oder Flawless, wo sie eine nigerianische Dichterin reden lässt in diesem Song, die dann rhythmisch redet. Das ist also extrem spannend. Und da ist auch wieder, sind wieder neue Wege und immer mehr Wege auch zurück nach Afrika, zu afrikanischen Einflüssen. Und dann wird aber auch das Privatleben, das Private nach außen gekehrt. Da gab's wohl eine Krise mit ihrem Ehemann, der wohl Verhältnisse mit irgendwelchen anderen Sängerinnen gehabt haben soll. Und sie hörte davon und hat Wut entbrannt oder kalkuliert, wer weiß es schon, ein großartiges Album aufgenommen, Lemonade, wo echt extrem heftige Songs und Angriffe gegen den Mann, und das muss ja ihr Mann sein, auch Angriffe gegen die Frauen, die mit dem dann zu tun hatten, die Verräterinnen, das ist echt heftig. Und nicht nur inhaltlich, textlich, sondern auch musikalisch geht's da rauf und runter. Da ist eine Nummer drauf zum Beispiel, das ist ein reiner Country-Song, Daddy's Lessons, ganz hübsch, sogar dass die Country Music Association ihn anerkannt hat und nominiert hat für ihre Awards. Nur bei den Grammys wurde er nicht als Country Song angenommen, aber der hat da schon, der ist auch richtig hübsch. Der nächste Song oder der Song davor ist eine heftige Indie-Rock-Nummer mit Jack White, dem Indie-Gitarristen und Sänger, wo du denkst, boah, was macht sie denn jetzt? Aber es passt alles zusammen. Es schneidet wie ein Messer, es schnurrt manchmal wie eine Katze, aber trotzdem, es hat eine klare Aussage. Und dieses Album Lemonade ist einfach eindeutig ihr Bestes. Ich glaube, das findest du auch.
0: Ja, ich finde das ehrlich gesagt auch ganz toll. Wir hören mal gleich ein bisschen Musik daraus. Ich habe noch mal, aber bevor wir das machen, wollte ich sagen, interessant ist ja auch, und wir reden vielleicht nach der Musik gleich mal ein bisschen drüber, dieses, also persönlich hast du erzählt, aber auch natürlich diesen Weg, den sie über verschiedene Alben und mehrere Songs ja immer weitergegangen ist, auch relativ konsequent weitergegangen ist, dieses afroamerikanische Selbstbewusstsein. Man möchte fast sagen, eine Selbstermächtigung, eine kulturelle Identität zu beschreiben, Einflüsse aufzunehmen, klar zu benennen und irgendwie, ja, wie soll ich sagen, für Leute, es ist fast wie eine kulturelle Geschichtsschreibung, denkt man, oder?
1: Ja, es ist wirklich, als ob sie die Verantwortung fühlt. Sie müsse jetzt das aufarbeiten, denn viele Afroamerikaner in den USA sind ja irgendwie geschichtslos. Sie haben jetzt festgestellt, wo sie herkommen, aber die Bewegung zurück nach Afrika, die es in den 60er Jahren mal gab, die ist dann auch wieder versickert und dieses hat sie auch wiederbelebt. Also eine Stärkung von Selbstbewusstsein, von kultureller Identität, aber auch von Frauenpower, also von Female Empowerment. Das drückt sie wirklich aus. Ganz, ganz stark. Das verbindet sie eigentlich. Wobei Kritikerinnen dann immer noch sagen, wie kann denn sie dann aber trotzdem irgendwelche Lieder singen wie I Care For You oder so, die den Männern zu sehr schmeichelt. Aber sie sagt eben auch, das ist auch unsere Rolle und unser Teil, aber wir sind selbstbewusste Frauen, wir suchen uns aus, was wir machen und mit wem wir es machen. Und wenn da jemand nicht funktioniert, und in diesem Fall war es Jay-Z, dann kriegt er eine volle Ladung von großartigen Songs, großartigen, bissigen Texten und wirklich zorniger Musik. Das ist wirklich wahnsinnig bei Lemonade. Und er ist dann ja auch ganz, ganz klein wieder zurückgekehrt und hat ganz, ganz brav Eier gemacht.
0: Bei Beyoncé Knowles daheim. Möchte man, da kann man sich gar nicht vorstellen, wie das aussieht. Bevor wir das mal tun, oder vielleicht auch lieber nicht tun, hören wir ein bisschen Musik aus diesen Jahren. Also Beyoncé ab Lemonade sozusagen, ja, bis in die letzten Jahre, bis ins letzte Jahr, die Musik.

0: Peter Orban ist hier, wir reden über Beyoncé und all das, was sie kann. Und das ist, das haben wir gerade ja nochmal gehört, unglaublich viel. Eine große Bandbreite. Bevor wir auf diese letzten Sachen auch kommen, die ja zu The Lion King kommen oder zu ihrem Engagement für Black Lives Matter. Sie ist ja mit Jay-Z nach wie vor verheiratet. Sie haben drei Kinder. Auch das trägt vermutlich dazu bei, dass sie jetzt nicht jedes Jahr eine Welttournee macht, oder?
1: Genau, sie hat es aber weitergemacht. Sie hat am Anfang zum Beispiel, das erste Kind hat sie 2012 bekommen. Blue Ivy heißt das Mädchen. Da hat sie weiter Tourneen gemacht, hat sie mitgenommen auf Tourneen. Und dann war Folgendes, dass sie nach Lemonade wollte sie eigentlich nicht groß auf Tournee gehen und wollte aber einen großen, großen Auftritt beim Coachella Festival machen. Da bekam sie die Einladung, die erste schwarze Frau zu sein, die Headliner ist. Und die also der Top-Act dieses riesigen Festivals in Kalifornien ist. Eigentlich eines der wichtigsten Festivals in der Welt, wie Glastonbury in Großbritannien.
0: Da ist sie auch aufgetreten, ne?
1: Da ist sie übrigens 2011 aufgetreten, auch als erster weiblicher Headliner seit Ewigkeiten. Und sie musste dann den Auftrag absagen 2017, weil sie wieder schwanger war und sie bekam Zwillinge. Und diese Zwillinge wurden im Juni 2017 geboren und dann im August, September 2017 fing sie an, für das nächste Jahr Coachella zu proben. Sie hat ein riesiges Konzert geplant, Homecoming ist der Titel dieses Konzertes gewesen und sie hat angefangen zu arbeiten, 8 Monate lang. Und sie war nach der Geburt der Zwillinge komplett übergewichtig. Sie wog, sie sagt selbst, 220, 28 Pounds, das sind britische, dann amerikanische Pounds, also ich schätze so ungefähr 90, 95 Kilo und hat dann innerhalb von wenigen Monaten 30 Kilo abgenommen durch Training. Man sieht das in dem Dokufilm, den sie gleichzeitig gemacht hat, zu diesen Proben und dem Konzert von Homecoming. Kann man auf einem sehr erfolgreichen Streamingdienst sehen. Homecoming, The Concert. Und da sieht man, wie sie trainiert. Und trotzdem hat sie alles in die Hand genommen, wie immer bei Beyoncé. Sie hat sogar die Kostüme kontrolliert, jeden Schritt in der Choreografie, den Bühnenbau. Sie hat bestimmt, wie hoch die Pyramide dieses Bühnenbildes sein sollte, wo über 100 Musiker stehen da drauf mit einer Highschool-Band, mit einer Drumline. Das sind die typischen amerikanischen Highschool-Bands, die wir von Paraden kennen. Mit über 100 Tänzerinnen und Tänzern auf der Bühne, 200 Künstler auf der Bühne, die ganze Produktion, bestimmt 400-500 Leute, die dran gearbeitet haben, über Monate für einen Auftritt beim Coachella. Natürlich auch für den Film, für die Platte, die dann gemacht wird oder gemacht worden ist. Und das ist einfach ein Highlight. Das ist eine solche Darbietung auch von afroamerikanischer Kultur, versehen mit Zitaten von Nina Simone, die auf einmal eingespielt wird, mitten im Konzert, oder von Malcolm X oder von einem der Begründer der Civil Rights Bewegung, William E. Du Bois. Also sie hat historisches Bewusstsein, gleichzeitig es ist unglaublich entertaining, was die da mit ihren Tänzerinnen macht, wie sie singt, wie sie die Gäste empfängt. Destiny's Child treten wieder auf und ihre Schwester Solange. Oder es ist wirklich wunderbar. Und das ist dann ein Auftritt gewesen 2018.
0: Und kurz, also der hat dann stattgefunden.
1: Hat dann stattgefunden, ja. Und ist ein wahnsinniger Erfolg geworden. Aber dann hat sie gleich weitergemacht, eben mit Aufnahmen für The Lion King, für die Wiederverfilmung.
0: Also der König der Löwen, ne?
1: Das König der Löwen. Und da hat sie für den Soundtrack eigentlich nur ein Lied gesungen und ein neues Lied geschrieben, Spirit. Aber Beyoncé macht noch was anderes. Sie macht mehr. Sie hat Disney überredet, noch ein zusätzliches Album zu machen. Das heißt dann The Lion King, The Gift, das Geschenk. Und mit diesem Geschenk geht sie kulturell zurück nach Afrika, um auch die Geschichte, die ja in Afrika spielt, von Amerika nach Afrika zu bringen und hat das verfilmt in einem wunderschönen Film, Visual Album wieder, und einem Album, das auch musikalisch, also als Audio erschienen ist, mit vielen afrikanischen Künstlern, die dann auch zu Wort kommen. Alles webt ineinander mit Rhythmen und Polyrhythmen, die aus afrikanischer Natur sind, darüber Beyoncés Stimme, dazu auch Raps aus Amerika und Hip-Hop. Die beste Mischung musikalisch, die sie je produziert hat, glaube ich, ist dieses Album Lion King The Gift und verfilmt als Black is King, so heißt der Film, bei einem anderen sehr erfolgreichen Streamingdienst zu sehen. Sie ist Regisseurin, hat aber einen afrikanischen Co-Regisseur und viele Co-Produzenten. Also sie weiß schon, mit wem sie arbeitet, aber ich glaube, die endgültige künstlerische Entscheidung, die trifft sie dann auch mit.
0: Würdest du sagen eigentlich, dass Jay-Z, ihr Mann, sie, das ist jetzt ja noch vor dieser Lion King-Geschichte, genau, sehr musikalisch beeinflusst hat? Oder ist das etwas, was sowieso natürlich zur Hip-Hop-Geschichte dazugehört, dass man so eine Soul-Anleihen macht, dass man die Beats nimmt, dass man sozusagen diese Ursprünge sowieso immer dabei hat?
1: Also er hat sie sicherlich beeinflusst, aber auch andere Hip-Hopper und Rapper durch die Art, Texte zu schreiben. Also diese Fülle von Worten, die man dann auf einmal, manchmal klingen sie nur gut oder reimen sich, aber passen rhythmisch oder man macht sie rhythmisch passend. Das ist ja auch eine Stärke von Hip-Hop. Da ist sie sicher stark beeinflusst worden. Sicherlich dann auch so als Mann im Hintergrund, der dann auch, sagen wir mal, auch schon sein Urteil abgibt. Ich glaube, er ist aber oft wie in diesen Aufnahmen und in diesen Filmen, die man sehen kann, sehr, sehr still und sehr, sehr zurückhaltend. Also da lässt er ihr eindeutig den Vortritt. Aber wir wollten noch mal kurz zurückkommen zu sagen wir mal, der Wiedervereinigung nach Lemonade, wo er so schwer gescholten wurde. Die beiden haben dann als The Carters, denn der Familienname der Familie ist Carter.
0: Also Jay-Z heißt eigentlich Carter.
1: Carter, genau. Als The Carters haben sie eine Welttournee gemacht, eine Platte aufgenommen, Love is Everything, die auch einen Grammy gewann.
0: Und klingt nach glücklichem Leben.
1: Ja, genau. Und dies ist aber trotzdem eine starke Hip-Hop-Soul-Platte und eine Tournee. Und da war die haben sie dann unternommen mit den Zwillingen. Denn das war 2018 auch noch dazwischen geschoben, bevor der Lion King dann so richtig losging. Also Aktivitäten ohne Ende. Und sie ist jetzt 39, wird 40 in diesem Jahr. Und wie sie, wenn man sie auf der Bühne sieht, so aktiv und unheimlich fit sein kann, da wird es noch ein paar Jahre so weitergehen, denke ich. Aber irgendwann wird natürlich dieser physische Teil der Größe, der Performance von Beyoncé wird natürlich nachlassen. Das ist klar, dann wird sich auf was anderes verlegen, dann wird sie vielleicht nur Regisseurin sein oder als Sängerin auftreten, aber ich kann mir nicht vorstellen, dass sie als 60-Jährige noch so tanzen kann, aber who knows.
0: Aber ich meine, wenn wir das Beispiel von Tina Turner bemühen, ja, die hat es gemacht und genau, die hat es sehr gut gemacht. Ja. Insofern das Beispiel würde ich mal gleich weiterreichen. Wir wissen es beide nicht, aber wir werden es sicher erleben. Beyoncé könnte jetzt sagen, ich mache jetzt erstmal eine Pause oder ich lasse mich per Film inszenieren. Ich mache ein Soul-Album, ich mache Destiny's Child nochmal, irgendwie ich mache eine Best-of-Nummer. Mhm. Andere Menschen, die sehr erfolgreich sind, haben auch jetzt, sagen wir mal, sich keinen Zacken aus der Krone gebrochen, nicht alle 3-4 Jahre wirklich wahnsinnig neue, umwälzende Dinge zu schaffen. Mhm. Aber sie irgendwie schon.
1: Bis jetzt, ja.
0: Das klingt irgendwie sehr anstrengend auch.
1: Ja, das ist natürlich anstrengend, aber sie sagt auch von sich selbst, sie hat einfach eine Entwicklung durchgemacht und die ist ja klar sichtbar. Sie sagt selbst auch, als sie so Mitte 20 war, dann war sie zwar sehr talentiert und auch sehr erfolgreich, aber sie wollte immer allen Leuten gefallen. Sie hat erst das Selbstbewusstsein und das Selbstvertrauen gewonnen, um auch starke Entscheidungen zu treffen und sie fühlt sich heute mit Ende 30 viel, viel, viel schöner, viel sexier und auch viel, viel mächtiger als früher. Und das kommt einfach dadurch, dass sie also, wenn man ihre Geltung sieht, einfach die Persönlichkeit ist, die Popmusik seit 2010 vor allen Dingen am stärksten beeinflusst hat, durch verschiedene Entscheidungen und Entwicklungen. Zum Beispiel, dass sie angefangen hat, auf einmal ein Album einfach zu veröffentlichen, ohne Ankündigung. Normalerweise ist der Vorgang ja so, wochenlang vorher Presseinterviews, Promotion, Werbekampagnen werden geplant und sie hat das Album Beyoncé 2013 einfach von heute auf morgen, ohne dass es verraten wurde, niemand wusste, bei iTunes reingestellt, bumm, da war es. Und sie konnte sich aber auf eine riesige Fanbasis verlassen, die das Album dann gleich selbst promotet hat durch Word of Mouth und eben durch die sozialen Netzwerke, die sie wunderbar nutzt, aber positiv nutzt. Denn das ist ihre zweite große Errungenschaft. Sie ist eigentlich die Meisterin in der Social Networks, wie sie sie nutzen kann, auch für ihre private und ihre geschäftlichen Zwecke. Das ist dann eine Darstellung und eine Demonstration auch der Unabhängigkeit. Sie entscheidet, wann die Platte erscheint, dann kommt sie einfach raus aus. Das hat sie dann 2016 bei Lemonade gemacht. Da hat sie dann ihren eigenen Streamingdienst gehabt. Da gab es dann das Album nur bei den anderen großen Marken, Streamingdiensten gab es den erst 2 Jahre später. Also das musste da entweder gekauft werden als CD oder von dem Streamingdienst. Und so hat sie also Werbung für ihre eigene Firma wunderbar gemacht. Aber sie hat wie viele Künstler in den 2010er Jahren Unabhängigkeit erreicht. Du musst die nicht immer von großen Konzernen mehr abhängig sein. Durchs Internet und durch Vermarktungen über Streamingdienste kannst du auch selbst einfach eine Platte rausbringen, ohne dass du abhängig bist von einer Plattenfirma. Und dann ist sie einfach wegweisend gewesen in dieser Vermischung von Genres, von Stilen.

0: einem visuellen Album, um es auch visuell zu stärken und durch Videos, die dazu passen. Und ich finde, da hat sie also wirklich auch Großes getan. Und ich finde, das ist einfach auch sinnvoll, dass einfach die Nachhaltigkeit von Popmusik viel stärker ist durch große Alben und zusammenhängende Werke. Viel besser sind sie, wie bei großen Romanen. Es ist einfach viel wirkungsvoller als eine Sammlung von kleinen Kurzgeschichten. Ne? Also insofern ist das einfach eine Parallelität, die wir hier haben bei Beyoncé. Und das muss man dann auch nochmal sagen, wie Black Parade in dieser Black Lives Matter Bewegung 2020 zu der Hymne, zu dem Song dieser Bewegung geworden ist. Übrigens war das gar nicht geplant, weil Black Parade war einfach der Song, den sie für das Outro, also für das Ende des Films geplant hatte.
1: Also the Lion King, ja.
0: Yeah. The Lion King, also The Black is King für diese visuelle Verfilmung. Das war einfach für den Abspann geplant. Und dann hat sie, da gibt's auch kein Video dafür. Und obwohl das sich wunderbar eignen würde, Black Parade, dann hat sie eben das rausgebracht als Benefiz-Single. Alle Einkünfte aus dieser Single gehen an die Black Lives Matter Bewegung. Dazu hat sie noch 1 Million dazu gespendet. Insgesamt sowieso ihre Zuwendung an Wohltätigkeit und andere. Ich habe mal zusammengerechnet, über 50, 60 Millionen sind da zusammengekommen. Ist praktisch geworden das Lied der Bewegung 2020 nach dem Tod von George Floyd. Und es ist ja auch ein grandioses Werk.
1: Beyoncé, ja, man kann sagen, doch ein Maßstab für Popmusik in diesen Tagen und das schon sehr, sehr viele Jahre. Eine beeindruckende Künstlerin und eine spannende Künstlerin. Das war's von uns für heute. Nächstes Mal geht es um Live Aid. Vielen Dank, Peter, für heute.
0: Bis dann. Danke, Uke.
2: 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Um 11 Uhr mit Tarek Yusbashi. Heute treten die strengeren Migrationsregeln der europäischen Asylreform in Kraft. Dadurch sollen Schutzsuchende zwischen den Mitgliedsländern solidarischer verteilt und Asylverfahren schneller abgewickelt werden. Bundesinnenminister Dobrindt sprach im Morgenmagazin von ARD und ZDF von einem Meilenstein. Das Verfahren werde schnell funktionieren.
3: Wir beginnen mit dem heutigen Tag und alle Mitgliedstaaten der Europäischen Union haben sich darauf vereinbart, dass das am ersten Tag nicht alles 100% funktioniert. Das kann ich mir vorstellen, aber die Vereinbarungen sind da. Alle haben angefangen, auch die notwendigen Außengrenzverfahren jetzt zu etablieren. Das heißt, wir werden ab jetzt sehen, dass vieles, was bisher nicht mehr funktioniert hat, wieder geht. Einschließlich der Dublin-Überstellungen, die ja ausgesetzt waren in den vergangenen Jahren, jetzt wieder funktionsfähig gestartet werden. Das ist auch eine große Leistung, dass man sich in der Europäischen Union darauf verständigen konnte.
2: Bundesinnenminister Dobrindt hat auch in Aussicht gestellt, dass die Einreisekontrollen an den deutschen Grenzen beendet werden, wenn das neue europäische Verfahren erfolgreich ist. Bundesratspräsident Bovenschulte von der SPD rechnet damit, dass die Länder die geplante Gesundheitsreform hinauszögern. Der Bremer Bürgermeister sagte im Morgenmagazin von ARD und ZDF, die Bundesländer hätten das Recht, den Vermittlungsausschuss anzurufen. Bundesgesundheitsministerin Wagen hat den Gesetzentwurf soeben in den Bundestag eingebracht. Sie will damit nach eigenen Angaben Finanzlücken in der gesetzlichen Krankenversicherung schließen, zum Beispiel durch höhere Zuzahlungen für Medikamente. Das Vorhaben ist nicht zustimmungsbedürftig, der Bundesrat kann es also nicht verhindern, kann es über den Vermittlungsausschuss aber verzögern. Die Bundesbank hat ihre Zahlen zur wirtschaftlichen Entwicklung in Deutschland nach unten korrigiert. Das geht aus der heute vorgelegten halbjährlichen Konjunkturprognose hervor. Aus Frankfurt am Main, Lars Hoffmann.
4: In diesem Jahr rechnet die Bundesbank jetzt nur noch mit einem Wachstum von 0,5%. Und auch fürs nächste Jahr hat sie ihre Erwartung auf unter 1% Wirtschaftswachstum gesenkt. Erst 2028 soll es dann wieder etwas besser laufen mit einem Plus von 1,4%. Der Iran-Krieg habe die gerade begonnene Erholung Anfang des Jahres wieder ausgebremst, sagt Bundesbankpräsident Nagel. Und das sei auch bei der Inflation zu spüren. Jetzt rechnet die Bundesbank mit einer Inflation von fast 3% in diesem Jahr. Ende vergangenen Jahres hatte sie noch 2,2% erwartet. Aber wenn die Energiepreise wegen des Iran-Kriegs länger und höher steigen als aktuell erwartet, könnte alles auch noch viel schlechter aussehen.
2: Am Hamburger Flughafen findet aktuell ein Großeinsatz der Polizei statt. Wegen einer polizeilichen Lage musste der Sicherheitsbereich des Flughafens geräumt werden. Laut einem Sprecher der Bundespolizei mussten alle Passagiere den Bereich verlassen.

0: gilt auch für alle Menschen, die bereits in Flugzeugen saßen. Hintergründe zum Einsatz gibt es bislang nicht. Der in der Ostsee gestrandete Buckelwal hat nach seiner Freisetzung im Skagerrak wohl noch 4 oder 5 Tage gelebt. Das ergebe sich aus den Tracking-Daten des Senders, der an dem Tier angebracht wurde, sagte Mecklenburg-Vorpommerns Umweltminister Backhaus in Schwerin. Danach habe sich der Wal vom Skagerrak aus gleich wieder in Richtung Ostsee bewegt. Woran das Tier dann gestorben ist, geht aus den Daten nicht hervor. Der Auftakt für Co-Gastgeber Mexiko bei der Fußballweltmeisterschaft ist gelungen. Heute starten auch die anderen beiden Gastgebernationen, Kanada und USA, in das Turnier. Aus dem ARD-WM-Team Silke Heine.
1: Der 2:0 Auftaktsieg gegen Südafrika hat die Euphorie in Mexiko noch einmal angeheizt. Damit übernimmt Mexiko in Gruppe A die Tabellenführung vor Südkorea, das Tschechien mit 2:1 besiegte. Während im Aztekenstadion von Mexiko-Stadt gefeiert wurde, gab es vor der Arena Auseinandersetzungen von Demonstranten mit der Polizei. Als nächster Gastgeber startet Kanada gegen Bosnien-Herzegowina in das XXL-Turnier. Vor der Partie, die um 21 Uhr unserer Zeit beginnt, wird es genau wie in der kommenden Nacht in Los Angeles vor dem Spiel der USA gegen Paraguay weitere Eröffnungsshows mit Popstars geben. Die FIFA plant dafür jeweils 90 Minuten ein.
0: Das waren die Nachrichten. Das Wetter in Norddeutschland. Heute sind viele Wolken am Himmel. Die Sonne zeigt sich nur selten. Es wird vielerorts nass. Vereinzelt gibt es auch Gewitter. An der See sind stürmische Böen möglich. Am Nachmittag wird es von Ems und Nordsee her trockener bei maximal 17 bis 20 Grad. Morgen dann meist bewölkt, gelegentlich Schauer, nur am westlichen Niedersachsen mehr Sonne, an der See und zur Elbe hin stürmische Böen bei Höchstwerten zwischen 16 und 20 Grad. Am Sonntag bleibt es unbeständig, 16 bis 19 Grad und am Montag dann teils heiter, teils Schauer und ähnliche Temperaturen. Es ist 11.05 Uhr.
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5: Und willkommen. Bis 21 Uhr gibt's neue Musik, unter anderem vom neuen Album der großartigen Band Lake, die wieder vereint sind. Und ihr Produzent, Autor, Komponist und Leader Detlef Petersen wird hier sein und ein bisschen von diesem großartigen neuen Album erzählen. Dann haben wir immer wieder neue Tracks, zum Beispiel von jemandem, den man gerne auch mal wieder hört, nämlich Madonna, die ein kleines Revival feiert. Ihre neue Single gibt's dann auch gleich, genauso wie die neue der Killers. Und hier kommen die Krookigen mit Philbert Reaver und Ali Neumann und ihren großartigen blauen Augen. Danach Giant Rooks und Muriel. Viel Spaß!

0: mit einem Beitrag von Pastor Markus Buchholz aus Hannover.
1: Marathonläufe sind eine Massenbewegung. Die Startplätze beim Marathon in Hannover waren restlos ausverkauft. 33.600 gingen in der Landeshauptstadt an den Start. Einige von uns aus der Kirchengemeinde waren auch dabei, als Läufer oder als Zuschauer. Und das, obwohl der erste Marathonläufer der Antike nach seinem Lauf tot umgefallen sein soll. Die Legende erzählt, er habe vor fast 2.500 Jahren nach der gewonnenen Schlacht der Griechen über das persische Heer nur noch die Worte Sieg, Sieg über die Lippen gebracht und sei danach sofort vor Erschöpfung gestorben. Ich laufe die Strecke über 42,195 Kilometer regelmäßig. Und ich finde, der Marathon ähnelt dem Verlauf des Lebens. Am Anfang muss ich erstmal die Joggingschuhe einlaufen, meinen eigenen Rhythmus finden. Dann läuft es viele Kilometer wie von selbst. Das letzte Drittel aber ist meist beschwerlich. Weniger Muskel, mehr Kopfsache. Schließlich erreiche ich völlig erschöpft das Ziel. Und ich spüre eigentlich vor allem eines: Dankbarkeit. Beim Marathon geht es auch genau darum, das eigene Tempo zu finden und dann das Ziel zu erreichen. Und das stimmt ja auch im Vergleich für den Lebenslauf. Da hat jede und jeder sein Tempo und sein Ziel. Langsam oder schnell, alle kommen an.
0: Das war ein Beitrag von Pastor Markus Buchholz aus Hannover.

Eine überraschende Nummer von der britischen Indie-Band Hard-Fi, Digonada. Die Band ist schon 2003 gegründet in der Gegend von Heathrow Airport und hat dann bis 2014 existiert. Dann gab es einen Break und erst seit 2-3 Jahren sind sie wieder zusammen und jetzt hier mit diesem schönen Song aktiv. Hier kommt eine Frau, die wir schon alle seit langer Zeit kennen, die jetzt wieder neue Songs veröffentlicht hat. Und dieses ist der neueste Love Sensation von Madonna.

0: richtigen Killers aus Las Vegas mit ihrer neuen Single Mr. Brightside.
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0: Und hier geht's weiter mit ADMT. Adam Taylor ist der Mann dahinter. Burn Brighter. Dann Almost Monday mit einem funkigen Titel. Und dann Jupiter Jones. Die deutsche Band, die sich manchmal Jupiter, manchmal Jupiter Jones nennt. Wo diese Liebe hinfällt, ihr neuer Song.

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1: Jupiter Jones, wunderbarer Song, wirklich sehr tief von dieser Band. Großer, großer Song. Und hier kommt ein Mann, der eigentlich in der Hip-Hop-Band Antilopengang spielt und hat aber nebenbei eine eigene Solo-Karriere. Und da klingt er für mich immer, als würde er am Lagerfeuer sitzen, Gitarre in der Hand und einfach irgendeinen Liedermacher-Song singen. Es ist nämlich Danger Dan, der natürlich eigentlich anders heißt, nämlich Daniel Pongratz. Danger Dan mit Die meisten meiner Freunde.
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Let You Go, der neue Titel von Dotan, ein niederländischer Sänger, Songwriter, mittlerweile auch 40 Jahre alt, heißt eigentlich Dotan Harpenau. Jetzt hier eine britische Soul-Sängerin mit ghanaischen Wurzeln, Nectar Wood heißt sie. Und hier hilft ein ganz großer, nämlich Elton John, Wine into Water, Nectar Wood.

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1: Um 12 Uhr mit Astrid Fietz. Europa hat von heute an ein neues gemeinsames Asylsystem. Die GEAS-Reform werde für eine neue Ordnung sorgen, sagte Bundesinnenminister Dobrindt im Morgenmagazin von ARD und ZDF. Aus Berlin Jasper Ruppert.
2: Die Asylzahlen sollen weiter sinken, Geflüchtete gerechter verteilt werden und an den europäischen Außengrenzen soll es schnelle Asylverfahren geben. Das ist der Kern der GEAS-Reform.
3: GEAS ist das funktionierende europäische System, auf das sich alle geeinigt haben. Wir kommen aus einer Dysfunktionalität in der Europäischen Union hin jetzt zu einem funktionierenden europäischen Migrationssystem.
2: Dobrindt bezeichnet GEAS als großen Meilenstein. Doch an der Reform gibt es auch laute Kritik. Der AfD geht sie nicht weit genug. An der unkontrollierten Zuwanderung verändere sich nichts, argumentiert die Partei. Linke und Grüne sehen dagegen die Menschenrechte in Gefahr. Unter anderem, weil Asylsuchende in den geplanten Zentren an den Außengrenzen festgehalten werden könnten. Es wird vor haftähnlichen Zuständen gewarnt, auch für Familien.
1: Apotheken können künftig mehr Leistungen anbieten. Nachdem schon der Bundestag der geplanten Apothekenreform zugestimmt hatte, hat sie nun auch den Bundesrat passiert. Konkret können Apotheken damit mehr Impfungen verabreichen, zum Beispiel gegen Corona, Grippe oder auch Tetanus. Außerdem dürfen sie Leistungen zur Vorbeugung und Früherkennung anbieten, etwa für Herz-Kreislauf-Erkrankungen, Diabetes und rund ums Rauchen. Weiterer wichtiger Punkt, in bestimmten Fällen dürfen sie künftig verschreibungspflichtige Medikamente ohne Rezept abgeben. Die Bundesbank hat ihre Zahlen zur wirtschaftlichen Entwicklung in Deutschland nach unten korrigiert. Das geht aus der heute vorgelegten halbjährlichen Konjunkturprognose hervor. Aus Frankfurt am Main, Lars Hofmann.
4: In diesem Jahr rechnet die Bundesbank jetzt nur noch mit einem Wachstum von 0,5%. Und auch fürs nächste Jahr hat sie ihre Erwartung auf unter 1% Wirtschaftswachstum gesenkt. Erst 2028 soll es dann wieder etwas besser laufen mit einem Plus von 1,4%. Der Irankrieg habe die gerade begonnene Erholung Anfang des Jahres wieder ausgebremst, sagt Bundesbankpräsident Nagel. Und das sei auch bei der Inflation zu spüren. Jetzt rechnet die Bundesbank mit einer Inflation von fast 3% in diesem Jahr. Ende vergangenen Jahres hatte sie noch 2,2% erwartet. Aber wenn die Energiepreise wegen des Irankriegs länger und höher steigen als aktuell erwartet, könnte alles auch noch viel schlechter aussehen.
1: Der Sicherheitsbereich des Hamburger Flughafens musste heute Vormittag komplett geräumt werden. Ursache war laut Bundespolizei ein Fehlalarm. Ein Mann hatte einen Notknopf betätigt. Deshalb mussten alle Menschen, die schon hinter den Sicherheitskontrollen waren, den Bereich wieder verlassen. Auch Passagiere, die schon in den Flugzeugen saßen, mussten wieder aussteigen. Wegen des Vorfalls kam es zu zahlreichen Verspätungen. Mecklenburg-Vorpommerns Umweltministerium hat Daten des Trackers ausgewertet, der am verendeten Buckelwal Timmy befestigt war. Demnach ist das Tier nach seiner Freisetzung in der Nordsee noch mehr als 200 Kilometer umhergeschwommen und getaucht. Aus Schwerin Wolfram Dietrich.
5: Bisher haben die Experten lediglich die Bewegungsdaten ausgewertet und laut Umweltminister Till Backhaus geht daraus hervor, dass der Wal noch 4 oder 5 Tage nach seiner Freisetzung Anfang Mai gelebt hat. Am 7. Mai habe der Tracker am Tier das letzte Mal Daten gesendet. Eine Woche später wurde der Wal leblos vor der dänischen Küste gefunden. Alle anderen Daten des Trackers würden nun von der Privatinitiative der Aktion ausgewertet, wie

0: etwa zu Tauchtiefe oder Temperaturen. Die Obduktion auf der dänischen Insel Anholt habe nichts Ungewöhnliches ergeben, keine Hinweise auf Verletzungen oder auf schwerwiegende Krankheiten.
1: Der Auftakt für Co-Gastgeber Mexiko bei der Fußball-Weltmeisterschaft ist gelungen. Heute starten auch die anderen beiden Gastgebernationen Kanada und USA in das Turnier. Aus dem ARD-WM-Team Silke Heine.
2: Der 2:0 Auftaktsieg gegen Südafrika hat die Euphorie in Mexiko noch einmal angeheizt. Damit übernimmt Mexiko in Gruppe A die Tabellenführung vor Südkorea, das Tschechien mit 2:1 besiegte. Während im Aztekenstadion von Mexiko-Stadt gefeiert wurde, gab es vor der Arena Auseinandersetzungen von Demonstranten mit der Polizei. Als nächster Gastgeber startet Kanada gegen Bosnien-Herzegowina in das XXL-Turnier. Vor der Partie, die um 21 Uhr unserer Zeit beginnt, wird es genau wie in der kommenden Nacht in Los Angeles vor dem Spiel der USA gegen Paraguay weitere Eröffnungsshows mit Popstars geben. Die FIFA plant dafür jeweils 90 Minuten ein.
1: Das waren die Nachrichten. Das Wetter in Norddeutschland. Heute viele Wolken, zeitweise Regen und vereinzelt Gewitter. Höchstwerte 17 bis 20 Grad. Morgen meist wolkig, gelegentlich Schauer. In Vorpommern örtlich Gewitter. Im westlichen Niedersachsen teils sonnig und trocken. Höchstwerte 16 bis 20 Grad. Am Sonntag bleibt es unbeständig, 16 bis 19 Grad. Und am Freitag teils freundlich, teils Schauer, 16 bis 20 Grad. Es ist 12.05 Uhr.
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6: Und wir machen weiter mit einer australischen Band, die heißt Radio Free Alice. Danach aus Schweden Licky Lee.

Lickily und Lucky Again. Und irgendwie erinnert mich die Melodie an einen großen Madonna-Hit. Ich muss nur noch mal genau überlegen, an welchen. So, hier kommt ein Track vom neuen Album von Paul McCartney, das ja in der vergangenen Woche erschienen ist, oder in der vorvergangenen Woche. Come Inside heißt dieser Track und einer der wirklich ganz, ganz tollen Songs auf diesem Album. Einige erinnern wirklich an die schönste Zeit, die dieser Musiker hinter sich hatte, nämlich bei seiner Band.

NDR2 und den Mann erkennt man natürlich. Es ist der jetzt schon fast vor 10 Jahren verstorbene Prince und seine Nachlassverwaltung. Die veröffentlicht jetzt Songs, die bisher nicht rausgekommen sind. Da gibt's ja ein riesiges Archiv von Songs. Und das ist der nächste, der rauskam. Er hieß Stone. Übermorgen genauer gesagt, erscheint das neue Album von Olivia Rodrigo, diese hochtalentierte Kanadierin, die ja wirklich eine unglaubliche Entwicklung genommen hat, bringt das Album raus. Das heißt dann You Seem Pretty Sad for a Girl So in Love. Was für ein schöner Titel. Da ist auch ein Duett mit Mark Smith von The Cure drauf und The Cure ist auch der Titel dieses Songs von Olivia Rodrigo von ihrem neuen Album, das übermorgen erscheint.

aus Island. Ásgeir ist das, der Singer-Songwriter, der sonst auch in Englisch singt, hier mit einem Song in seiner Landessprache. Skjaborg heißt er. Wunderschön. Diese nächste Sängerin kommt aus England, geboren in Buckinghamshire, ist ein Kinderstar gewesen, ist jetzt immer noch erst 16 Jahre alt und hat eine große Karriere vor sich. Hier singt sie über London. Da hat sie auch schon viel gespielt. Freya Sky heißt sie.

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1: Und hier gibt's Musik von Alicia, Sängerin mit Anderson Park. Das ist ein super toller Musiker, ein Team, das zwischen DJ und Schlagzeuger und Soul-Funk-Musiker alles machen kann, was in dem Stil geht. Can't Get Enough ist der Song und danach das übliche Michael Schulte mit Lovesick und danach der neue Song von Taylor Swift, I Knew It, I Knew You aus Toy Story 5.

Wirklich schöner Song. Taylor Swift natürlich aus dem Soundtrack von Toy Story, die 5. Folge. Und das war I Knew It, I Knew You. Hier kommt nun ein Song von Lainey Wilson, Country-Sängerin, mit John Mayer, Gitarrist und Sänger. Das Stück heißt Phone Keys Wallet, also Telefonschlüssel und ja, Geldbörse Wallet. Produziert wurde das Ganze von einem sehr bekannten Mann, Kid Harpoon heißt er. Der ist der Produzent von Harry Styles und der Produzent von Miley Cyrus, von ihren großen Erfolgen, zum Beispiel von Flowers. Also jetzt mit John Mayer und Lainey Wilson.

Fury in the Slaughterhouse, Fix This Crack. In 2 Wochen erscheint ihr neues Album und Kai Wingenfelder wird in 2 Wochen hier sein und davon erzählen. Hier kommt Lana Del Rey zusammen mit Father John Misty, Let the Light In, ein Song aus dem 23er Album. Did you know that there's a tunnel under oceans? Wunderschöner Titel und der Song auch. Lana Del Rey.

0: Es soll die Asylverfahren vereinheitlichen und beschleunigen. Unter anderem soll bereits außerhalb der EU in geschlossenen Zentren ein Asylanspruch geprüft werden. Wie sich GEAS in Deutschland auswirkt, erklärt aus Brüssel Andreas Meyer-Feist.
1: In Deutschland wird es neue Prüfzentren geben, zum einen an Flughäfen, zum Beispiel in Berlin-Brandenburg, aber auch in anderen Städten. Da wird das sogenannte Grenzverfahren noch vor der offiziellen Einreise geben. Es wird geprüft, ob Antragsteller eine Gefahr bilden oder ob sie ihre Identität auch preisgeben wollen oder nicht. Diese Zentren wird in Frankfurt, München und Stuttgart werden die dann eingerichtet. Und es soll mehr getan werden gegen die EU-Weiterwanderung, also die neuen Regeln sollen verhindern, dass die Menschen unkontrolliert von einem EU-Land in ein anderes weiterreisen, die sogenannte Sekundärmigration. Und dafür können die Bundesländer auch eigene sogenannte Sekundärmigrationszentren einrichten. Da können dann oder sollen die Betroffenen bis zu einer Abschiebung festgehalten werden.
0: Die Inflationsrate ist im Mai gesunken. Wie das Statistische Bundesamt mitteilte, haben sich Waren und Dienstleistungen im Vergleich zum Vorjahresmonat um 2,6% verteuert. Im April lag die Inflationsrate noch bei 2,9%. Die Experten des Statistischen Bundesamtes gehen davon aus, dass der seit Anfang Mai geltende Tankrabatt die hohen Energiepreise abgemildert und sich damit positiv ausgewirkt hat. Der Tankrabatt läuft noch bis Ende des Monats, soll aber nicht verlängert werden. Nach einem Sicherheitsvorfall am Hamburger Flughafen ist der Betrieb wieder aufgenommen worden. Zwischenzeitlich musste der komplette Sicherheitsbereich geräumt werden. Aus Hamburg, Elias Bartel.
2: Ein Mann hatte am Morgen für viel Chaos am Hamburger Flughafen gesorgt. Laut einem Sprecher der Bundespolizei hatte er einen Notknopf betätigt und war so ohne Sicherheitskontrolle in einen gesicherten Bereich gelangt. Passagiere, die bereits in ihren Flugzeugen saßen, mussten diese wieder verlassen. Wie viele Flüge genau betroffen waren, ist noch unklar. Bundespolizisten konnten den Mann schließlich im Sicherheitsbereich identifizieren und vorläufig festnehmen. Laut dem Sprecher geht die Bundespolizei davon aus, dass der Mann aus Versehen auf den Knopf kam und so den Großalarm auslöste.
0: Der in der Ostsee gestrandete Buckelwal hat nach seiner Freisetzung im Skagerrak noch maximal 5 Tage gelebt. Das ergebe sich aus den Tracking-Daten des Senders, der an dem Tier angebracht wurde, sagte Mecklenburg-Vorpommerns Umweltminister Backhaus. Danach habe sich der Wal vom Skagerrak aus gleich wieder in Richtung Ostsee bewegt. Woran das Tier gestorben ist, geht aus den Daten nicht hervor. Gut eine Woche nach seinem Tod wurde der Wal vor der dänischen Insel Anholt angespült. Der britische Künstler David Hockney ist tot. Er starb im Alter von 88 Jahren in seiner Londoner Wohnung. Hockney gehörte zu den einflussreichsten Vertretern der zeitgenössischen Kunst. Aus London, Franziska Hoppen.
3: Die britische Tate-Galerie beschrieb ihn einst als vielleicht beliebtesten und vielseitigsten Künstler des 20. Jahrhunderts. In den 60er Jahren wurde Hockney durch seine farbenfrohen und lichtdurchfluteten Swimmingpool-Bilder bekannt. Damals war er nach Kalifornien in den USA gezogen. Das Spiel aus Licht und Farbe wurde zu seinem Markenzeichen. Als eines der Werke 2018 für mehr als 90 Millionen US-Dollar versteigert wurde, trug Hockney sogar zeitweise den Titel als weltweit teuerster lebender Künstler.
0: Das waren die Nachrichten. Das Wetter in Norddeutschland. Heute viele Wolken, zeitweise Regen, vereinzelt Gewitter, Höchstwerte 17 bis 20 Grad. Morgen meist wolkig, gelegentlich Schauer, in Vorpommern örtlich Gewitter. Im westlichen Niedersachsen teils sonnig und trocken, bei Höchstwerten von 16 bis 20 Grad. Am Sonntag bleibt es unbeständig, 16 bis 19 Grad. Und am Montag dann teils freundlich, teils Schauer, bei 16 bis 20 Grad. Es ist 13.05 Uhr.
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7: Und hier bin ich nun nicht mehr allein im Studio. Bis 21 Uhr ist mein Gast hier, nämlich Detlef Petersen von Lake. Hallo Peter. Detlef, schön, dich mal wieder zu sehen. Wir kennen uns, muss ich gleich dazu sehen, seit langer, langer, langer Zeit. Ich weiß nicht, es sind ja was 50 Jahre, glaube ich. Also so beinahe. Und es gibt also wieder Lake. Und das ist eine lange, lange Geschichte, über die reden wir. Und es gibt ein großartiges neues Album, das heißt 4, also 4. Und da hören wir gleich den ersten Track daraus, der heißt Boy on a Mission von Lake.

0: ästhetischer Titel gleich am Anfang der neuen Lake-Platte. Boy on a Mission. Lake 4 heißt das Album. Und Detlef, ja klar, du hast bei drei Lake-Alben die Feder geführt und deswegen heißt es Lake 4. Die Band existierte in deiner Version erstmal bis 1980, ist das richtig? So in den 70er, 80er?
1: Ende 79 sind wir auseinandergegangen.
0: Ja, nachdem, das muss man auch vielleicht jüngeren Hörern und Hörerinnen sagen, dass ihr eine richtig große Karriere für eine deutsche Band gemacht habt, hat in England gespielt, auf Festivals in den USA getourt, wart sogar mit einer Single in den Billboard Single Charts und habt in Colorado aufgenommen, euer drittes Album, glaube ich, oder zweites?
1: Nee, das war das zweite.
0: Genau. Jedenfalls also eine internationale Karriere für eine deutsche Band war schon eine Sensation. Und dann ging es auf einmal auseinander. Man weiß nicht genau warum. Menschliche Probleme.
1: Ja, auch das. Ich meine, man musste sich auch daran gewöhnen, mit dem Erfolg umzugehen. Und man musste sich auch daran gewöhnen, doch relativ wenig Zeit zu haben. Mhm. Und leider blieb uns auch wenig Zeit für neue Projekte beziehungsweise neue Titel. Dazu kamen dann eben auch gewisse Probleme mit Alkohol und mit einer ja. mit Disziplin, die dann nicht mehr so vorhanden war. Und das hat uns alle ein bisschen auseinandergebracht. Wir hatten nicht mehr den gleichen Geist, wie wir ihn zu Anfang hatten.
0: Aber dann existierte die Band weiter mit anderen Musikern auch. Einige blieben, aber ganz wenige eigentlich nur. Und dann gab es die Band dann weiter bis in den 90er Jahre, in die 80er Jahre, in die 90er, in den 2000ern, immer mit verschiedenen Besetzungen. Und spielte auch live, machte auch neue Alben bis Ende der 20er Jahre, also 2019 sogar noch, 2018. Damit hattest du aber nie was zu tun.
1: Nee.
0: Nee, nichts. Ne? Warst noch nicht als Songschreiber tätig oder aktiver Musiker?
1: Also das war auch nicht meine Band, muss ich dazu sagen.
0: Nee, ne? Aber den Namen durften die benutzen.
1: Weil Alex weitergemacht hat.
0: Ach so,
1: also er hatte ja eine längere Pause gemacht und dann ist er wieder angefangen und hat teilweise dann auch Ian als Sänger dabei gehabt.
0: Genau, deswegen waren zwei.
1: Und die durften dann den Namen weiterführen. Mit der Auflage sollten wir mal wieder was zusammen machen. Dann wären wir wieder dran.
0: Ja, so ist es gekommen. Wann hast du den Entschluss gefasst, dann doch wieder jetzt das zu machen?
1: Ja, das war eigentlich tatsächlich, also 2018 sind wir ja aktiv angefangen mit Demos und vorher haben dich die Kollegen also durchaus schon mal angestupst und haben gesagt, nun, du mach da endlich mal was. Und ich war aber noch in dem Filmgeschäft, also so dermaßen drin, dass ich auch gar nicht dachte, genügend Zeit zu haben. Aber dann stellte ich fest, dass ich doch schon eine Menge Titel während der Zeit, also während ich Filme gemacht habe, geschrieben hatte und konnte mir gut vorstellen, dass sie mit Lake aufgenommen funktionieren konnten.
0: Ja.
1: Und das haben wir dann ausprobiert. Erstmal vier Titel, also Alex, Martin und ich und dann kam später Jeff dazu. Und das war dann schon so, dass wir dachten, Mensch, das könnte was werden.
0: Aha.
1: Und dann fing eigentlich die Sängersuche an.
0: Ja.
1: Und die hat sich über Jahre hingezogen. Kurz vor Corona haben wir dann unseren Rob gefunden, Rob Reynolds.
0: Einen englischen Musiker, einen englischen Sänger.
1: Englischen Sänger, wir haben ja immer Englischsprachige gehabt.
0: Genau.
1: Die anderen beiden waren ja Schotten oder sind Schotten.
0: Mhm. Ian ist ja noch Ian Cusick und James Hopkins Harrison.
1: Genau.
0: Und jetzt wieder einen britischen Sänger, das passt aber auch blendend. Das heißt, du hast diese ganzen Songs immer geschrieben, hast sie für dich selbst gesungen.
1: Ja, mehr oder minder.
0: Ja. Genau.
1: Und du auf das Diktiergerät gesungen.
0: Und wie hast du es mit den Texten gemacht?
1: Texte haben unterschiedliche Leute gemacht. Also ein Texter hier in Hamburg, Dave Story heißt er. Mhm. Dann Amerikaner Leslie Aberfoyle, der wohnt in Nashville. Den habe ich damals, als ich ein Jahr in Amerika gewesen bin, das war 81, 82, den habe ich damals kennengelernt. Und der wurde aktiv und auch ein Freund von unserem früheren Schlagzeuger. Und der hatte sich interessiert für die Texte und der hat auch den Kontakt zu Kenny Aronoff hergestellt.
0: Der hat nämlich hier bei der Nummer, die wir vorhin gehört haben, Schlagzeug gespielt. Ein ganz, ganz berühmter Session-Drummer aus den USA, der bei vielen berühmten Bands auch gespielt hat, Kenny Aronoff. Und der hat in Amerika dieses Schlagzeug, einige Schlagzeugspuren aufgenommen. Genau, aber ihr habt verschiedene Schlagzeuge benutzt. Das heißt, ihr habt jetzt gar keinen festen Drummer in der Band?
1: Ja, wir haben wohl jetzt einen, also Jan Schnurr heißt er, der live spielen wird.
0: Okay.
1: Und der auch auf drei Titeln schon Schlagzeug gespielt hat. Toller Mann.
0: Und die anderen sind wirklich die Urmitglieder, Ian Cusick sogar als zweiter Sänger.
1: Richtig.
0: Und Martin Tiefensee am Bass, Alex Conti am Schlagzeug.
1: Nee.
0: Pardon, am Gitarre, was rede ich denn für Bullshit? Natürlich, Schlagzeug war jemand anders, das war Dieter Arendt. Und aber Jeff Peasy eben auch als Keyboarder. Und alle hatten Zeit, wollten und konnten wieder anfangen. Hatten irgendwie keine anderen Berufe oder anderen Jobs und Karrieren gemacht?
1: Naja gut, die haben sie vorher alle gemacht. Wir waren allerdings dann auch in dem Alter, also wo normale Menschen in Pension oder Rente gehen. Also hatten wir durchaus ein bisschen Zeit und haben sie dennoch eingesetzt. Es war auch nicht so, dass wir nun jeden Tag im Studio gesessen hätten. Also ich habe es schon mehr oder minder gemacht, aber nicht alle anderen gleichzeitig. Das ist erst nach der Zeit oder nach einer gewissen Zeit wurde es dann auch zur positiven Routine, das wir uns tragen.
0: Ja, also wir hören jetzt den nächsten Track und der ist gleich für mich ein zeitloser Klassiker, ein genialer Song, der heißt Wish I Was a Sailor. Ist das ein älterer Song oder eine frische Komposition?
1: Neu. Den habe ich tatsächlich neu, also für diese Platte komponiert.
0: Unglaublich. Und hier steht auch noch Ian Cusick
1: also auch
0: als Texter.
1: Ich habe schon über ihr nachgedacht damals, weil es hatte doch so keltische Klänge, die ich also sehr, sehr schön fände. Und man komponiert eigentlich kein Stück also mit einem festen Plan, sondern es fällt einem etwas ein.
0: Genau, ja.
1: Und so ist es hier gewesen.
0: Und da rausgekommen ist eine Hymne, die erinnert an die schönsten Zeiten von Yes oder von anderen Bands, die in den 70er Jahren die Stile bestimmt haben. Aber das klingt dermaßen frisch und letzte Woche habe ich das Stück gespielt und bekam sofort Anrufe hier und Botschaften. Was ist das für ein Song? Unglaublich. Jetzt könnt ihr nochmal beurteilen, ob ihr das genauso findet. Lake mit Wish I Was a Sailor.

0: Wish I Was a Sailor. Die einzige Kritik, die ich habe, Detlef, ist die viel zu frühe, viel zu schnelle Blende.
1: Oh, schade.
0: Das hätte man echt, irgendwas hätte man da anders machen können.
1: Okay.
0: Das schadet dem Song, weil ich finde, er ist sowas von grandios. Aber man dachte, oh, darf nicht so lang werden. Aber mein Gott, ein Klassiker ist das. Und wirklich großartige Harmonien, großartig arrangiert, tolle Akkorde und Instrumentierung auch dabei und die Strings. Da kommt natürlich deine Erfahrung auch zum Tragen. Du hast ja früher schon solche Songs geschrieben in den 70ern. Für Lake und auch für Elephant, deren Musik du komponiert hast. Und ja, du bist danach ein sehr erfolgreicher Filmkomponist geworden. Hast den Deutschen Filmpreis gewonnen.
1: Ja.
0: Und hast, ich habe mal die Liste gesehen, ist ja unfassbar. Weißt du ungefähr, wie viele Soundtracks, wie viele Filmmusiken du gemacht hast? Fernseh- und Filmmusiken?
1: Ich weiß es nicht genau.
0: Oh, ja.
1: Ich glaube so 30, 40, irgend sowas.
0: Bestimmt. Ich gucke hier auf die Liste, das sind mehr.
1: Ja,
0: es ist unfassbar. Tatorts, die ganzen Dinge, die man so gesehen hat und so, die ganzen, also viele Filme von Detlef Book, einen großartigen Film, ein Lied von Liebe und Tod, Gloomy Sunday, toller Soundtrack. Also Männerpension. Alles, was ihr vielleicht gesehen habt und gehört habt, das stammte dann von Detlef Petersen, jedenfalls musikalisch, in diesem Film. Und hattest du nicht immer so viele Aufträge, dass du gesagt hast, also andere Sachen wie produzieren, den Pop produzieren für andere Leute, kann ich dann gar nicht machen, ne?
1: War meistens so.
0: Ja.
1: Ich war immer froh, wenn es eine Möglichkeit gab, also ein Titelsong oder Ähnliches zu machen.
0: Ja.
1: Das ist ja auch passiert. Also wie mit Heather Nova zum Beispiel.
0: Genau.
1: Also das hat schon viel Spaß gebracht. Und da gab es auch ein paar andere Titel, also die ich noch machen konnte, aber an eine LP hätte ich mich gar nicht ranmachen können. Das hätte ich zeitlich nicht geschafft.
0: Hast du denn das ein bisschen abgespeckt in den letzten Jahren? Hast du weniger Filmmusiken gemacht?
1: Ja. Eindeutig, weil so ein Album fordert doch Zeit.
0: Ja.
1: Also wenn man das genau machen will. Und da habe ich mir auch die Zeit genommen. Ganz davon abgesehen muss ich auch gestehen, dass also die Filmmusik teilweise auch ein bisschen zur Routine wurde. Das heißt, man weiß ja, wie es geht, mehr oder minder. Und Routine ist ja nie so das ganz tolle Moment in der Arbeit. Und da hat mir dann die Arbeit an den Lake-Titeln so sehr gefallen oder auch inspiriert, dass ich gesagt habe, Mensch, das mache ich jetzt.
0: Und das Gute daran ist ja, dass du es zu Hause machen kannst.
1: Richtig.
0: Denn du hast ein eigenes Studio, Westwind-Studio. Wohnst du auch in demselben Gebäude?
1: Ja, genau.
0: Ja, wäre sehr praktisch.
1: Genau.
0: Allerdings auch so, dass du ständig dran denkst, ne? Ständig dabei
1: fummelst. Ja, das gehört dazu, aber das mache ich eh.
0: Also, insofern.
1: Also, so abschalten geht gar nicht so gut.
0: Und hast die Sachen dann als Demos aufgenommen, eingespielt und das ganze Album ist dann hier auch dann bei euch, bei dir im Studio aufgenommen worden. Wir hören gleich den nächsten, The Road is Long. Ich muss mal drauf gucken, da ist wieder eine Komposition von dir mit dem Text von Leslie
1: Aberfoyle.
0: Und The Road is Long, Lake.

0: Road is Long Lake, ein paar Frauenstimmen dabei.
1: Ja.
0: Genau. Wo habt ihr die hergenommen?
1: Die kommen aus Südafrika und haben beim König der Löwen.
0: Ach super, passt doch. Ist doch super. Wir haben jetzt noch einen Track bis zu den Verkehrsmeldungen. Das ist No Regrets, auch die Musik von dir und der Text von Dave Story. Und ja, alles wunderschöne Musik, wunderschöne Songs. Gibt es irgendwelche Songs, die du schon ganz lange auf der Halde oder in der Schublade hast liegen lassen?
1: Ja, aber dann musste ich erstmal nachdenken, welche
0: das tatsächlich waren. Ja, genau, aber es gab einige, die du schon gesammelt hast.
1: Also den allerletzten Song, der ist tatsächlich durchaus älter.
0: Ja, genau. Aber der Stil ist einfach der hat sich ja nicht gewandelt. Mhm. Also das ist einfach das, was du empfindest. Das, das ist einfach dein Musikgefühl, dass du hier, dein kompositorisches Gefühl. Und du hast dich noch nicht hingesetzt und gesagt, ich will jetzt für Lake in dem Stil von komponieren.
1: Nein. Also das hat sich schlichtweg so ergeben. Ich habe sie ja auch zu Anfang gar nicht alle für Lake geschrieben gehabt. Ach so. Sondern ich habe sie erstmal als Lied geschrieben und stellte dann fest, dass ein Teil, also dieser Lieder, natürlich sind viele auch rausgeflogen, weil sie gar nicht gepasst hätten, aber ein Teil hätte passen können und das haben wir dann ja ausprobiert und in der Tat, also ein Teil, also hat funktioniert.
0: Hier ist No Regrets von Lake vom vierten Album Four.

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1: Und hier geht's nun weiter mit Lake. Das Lake-Album 4 ist gerade erschienen. Detlef Petersen ist bei mir im Studio und wir reden über das Album. Der nächste Track, den wir aufliegen haben, ist All We Need. Er hat praktisch alle Songs geschrieben für dieses Album. Die Texte haben andere Leute gemacht. Komponiert, würde man sagen, geschrieben. Schreibst du denn eigentlich auch so wirklich in Noten oder wie machst du das?
2: In Noten nur dann, wenn ich unterwegs bin und mir fällt was ein. Und ich habe keine Möglichkeit, also es irgendwo aufzunehmen. Dann schreibe ich die Melodie zumindest schon auf.
1: Ja.
2: Und die Harmonie, die Harmonien, die ich mir vorstelle, ob sie die Harmonien dann bleiben, ist nicht ganz sicher. Aber ich habe schon einige Titel so geschrieben, ja.
1: Wir hören All We Need und dann reden wir weiter. Lake.

0: Wow, auch da geht's aber mal mit ein bisschen Tempo ab. All We Need, Lake vom neuen Album 4. Das ist ja auch eine Nummer. Habt ihr schon mal live gespielt in dieser neuen alten Band?
1: Ja, wir üben ja. Ja, wir üben. Und insofern probieren wir diese ganzen Stücke auch schon aus.
0: Super. Und sind Termine angesagt? Gibt es irgendwas, wo man euch dann sehen kann?
1: Es gibt bestimmt Termine, aber wir haben uns noch nicht festgelegt, weil wir wollten doch erst sehen, wie die Reaktionen sind insgesamt und wie die Veranstalter da mitmachen würden. Aber ich habe gerade heute die Nachricht gekriegt, dass wir Platz 27 in den Charts jetzt sind, in den Midweek-Charts. Also scheint sich was zu tun.
0: Und das nach ein paar Tagen ist schon super. Ja. Also insofern werden die Leute dann auch hören, welche Qualität Lake haben. Und der Name hatte ja immer noch einen Glanz von früher. Ne? Also ganz komisch. Also da haben die Leute immer noch gesagt, selbst ich habe kürzlich Mojo oder irgendwie, da wurde Lake gesagt, ja, da spielten auch Lake im Vorprogramm oder vorher bei diesem Festival. Also der Name war immer noch präsent. Und jetzt, wenn der wieder mit Leben gefüllt ist und mit so gutem Leben, dann ist doch wunderbar. Da freuen wir uns doch alle sehr. Das Traditionelle an dem Album ist auch das Cover. Denn das ist eigentlich eine Fortsetzung der ersten drei.
1: Stimmt.
0: Und ich dachte erst, es ist ein altes Cover, das ihr wieder aufgefrischt habt. Nee.
1: Völlig neu.
0: Ist neu gemacht.
1: Ja, Geschichte ist folgende. Wir haben überlegt, wie sollte denn ein Cover aussehen? Und da hat man natürlich tausend Vorstellungen. Und irgendjemand sagte, Mensch, wäre es nicht schön, also wenn das in der Tradition der ersten drei wäre. Und da dachten wir, na, dann Paula Scheer kommen wir wahrscheinlich nicht ran. Die hatte gerade eine zweistündige Netflix-Sendung und gilt als eine der bekanntesten Designerinnen Amerikas inzwischen. Und das wird wohl wahrscheinlich nichts werden. Aber unser Manager Frank Pagen sagte, na, wenn wir es nicht probieren, wissen wir es auch nicht. Und er hat die angeschrieben und tatsächlich kam eine Reaktion, dass es für sie interessant sein könnte und sie würde gerne mal die Titel hören. Die haben wir ihr geschickt. Und dann hat sie also eine Team-Session vorgeschlagen. Und wir haben dann uns unterhalten und sie fragte dann, habt ihr denn auch ein Budget? Und sagte, na, Budget eigentlich nicht, wir finanzieren das selber. Oh, sagte sie, vor 40 Jahren haben wir das und das genommen. Ob das denn okay sei? Und da haben wir gesagt, ja, selbstverständlich. Und ausgeführt wurde das von Jim McCallum, das ist der Maler. Ja. Der hat auch die ersten drei Alben gemacht. Also Idee war immer, ein Tier in einem gewissen in Angstsituation vor Wasser. Und diesmal ist es der Frosch und der hat auch eine Bedeutung, die wir nicht kannten. In Amerika gilt das als Neuanfang und Wiederbelebung oder so sowas.
0: Also der Frosch hat Angst vorm See.
1: Ja, genau.
0: In der Tat, ja, deswegen. Ja, sehr schönes Cover in der großen Tradition. Erinnert mich auch an diese Tradition der Covers von Yes. Die hatten ja auch immer denselben Design. Genau. So, und da seid ihr in sehr, sehr guter Tradition und bringt uns zum nächsten Titel Bumblebees. Da sind's ja auch geht es ja auch um Tiere.
1: Ja, Hummeln.
0: Um Hummeln. Diesmal sind es Hummeln.
1: Ja, so. Eigentlich kommt Bumblebees nur einmal in dem ganzen Text vor, aber das blieb bei uns so hängen, dass wir gesagt haben, es muss einfach Bumblebees heißen.
0: Hier ist der Lake.

0: kann nicht reden. So hübsch, klein und zart klingt der Flügel. Wunderbar. Bumblebees von Lake. Auch wunderschöne Harmonien. Und ja, das ist ein toller Sound, den du da kreiert hast, Detlef. Wirklich großartig. Ich habe deine Filmmusiken gar nicht so in Erinnerung. Hast du dann solche Art von Kompositionen auch in den Filmen untergebracht?
1: Teilweise, muss man dazu sagen, weil jeder Film ist anders und jeder Film braucht auch eine andere musikalische Dramaturgie und da kann man nicht unbedingt immer das unterbringen, was man persönlich gerne machen würde, sondern es ist ja auch eine Funktionsmusik zum großen Teil. Ja.
0: Deswegen macht man ja auch dieses, was du jetzt hier gemacht hast, um die eigenen Gefühle, Interessen und Vorlieben wirklich auf Platte zu bringen, hätte man früher gesagt. Heute, naja. Die Zeiten sind andere. Ja, Platten gibt's auch, Vinyls gibt's auch. Aber den meisten wird eben gestreamt und das ist ein ganz anderes Business. Insofern werdet ihr sicher live spielen müssen, auch um unbedingt das wieder zu refinanzieren. Wir hören den Song, der jetzt aktuell gerade eine Single ist. Hey Sam heißt der. Ich schwöre, eine der nächsten Singles wird der Song Wish I Was a Sailor sein. Ich wette doch, oder? Wie siehst du das? Hier ist Hey Sam von Lake.

0: Hey Sam von Lake vom Album 4. Und das ist auch ein Titel, der sicher live sehr gut ankommen wird. Ihr habt auf dem Deluxe, auf der Deluxe-Ausgabe des Albums alte Songs drauf. Demos, Live-Aufnahmen, zum Beispiel zwei Aufnahmen von der BBC, wo ihr im Studio was aufgenommen habt. Wolltet ihr die Tradition damit nochmal betonen? Oder warum hast du das gemacht?
1: Ja, also die hat ja auch niemand sonst gehört. Das waren also zwei Titel, also vom Old Grey Whistle Test, die ja in England sehr populär war, diese Sendung, oder immer noch nicht.
0: Ja.
1: War, glaube ich.
0: War, ja. Ja.
1: Und man kann sie jetzt auch im Netz, kann man sie hören, also hören und sehen. Also gibt es Videos, Aufzeichnungen davon. Und wir wollten das gerne eben also auf allen zur Verfügung stellen.
0: Ja, genau. Werdet ihr dann, wenn ihr live spielen werdet, auch ältere Klassiker spielen?
1: Auf jeden Fall.
0: Auf jeden Fall, ne? Ja. Also so Time Bomb oder ja, was gibt's alles? On the Run natürlich.
1: Ja, klar.
0: Und so. Und der neue Sänger, der wirklich großartig ist, muss ich sagen, Rob Reynolds, der kann diese Sachen blendend singen, da bin ich ganz sicher.
1: Ja.
0: Super.
1: Stimmt. Und wir haben ja auch noch Ian.
0: Ian Cusack, ja.
1: Genauso großartig ist. Und also die werden sich das aufteilen.
0: Genau. Super. Da freuen wir uns drauf. Wir hören den nächsten Track, Ordinary People von Lake. Man kann immer, denke ich, als Komponist Großes vorher dazu sagen, oder?
1: Ja, der ist durchaus dynamischer.
0: Ja.
1: Und was uns verblüfft hat, dass im Vers Rob manchmal klingt wie Jim.
0: Jim, den Hopkins Harrison, der verstorbene Sänger.
1: Hat uns also ganz, hat so ein bisschen Gänsehaut.
0: Das wollen wir mal überprüfen. Ordinary People, Lake.

0: Ordinary People von Lake, auch einer der schnelleren und dynamischeren Songs. Und wir haben noch Zeit für einen einzigen. This Can't Go On In My Life. Detlef, du sagtest, das wäre ein älterer Titel, den hast du früher schon komponiert.
1: Ja, den haben wir sogar früher schon aufgenommen, also wenigstens in Teilen. Da war David Kemper noch dabei, das ist ein alter Freund von uns und ein sehr populärer Schlagzeuger, der zum Schluss auch für
0: Bob Dylan
1: gespielt hat und für also viele bekannte Leute in Los Angeles. Der hätte eigentlich unser Schlagzeuger auch sein sollen, aber er konnte leider nicht mehr. Er ist erkrankt und fühlte sich nicht mehr in der Lage. Und hat dann auch teilweise also uns dann geraten, Kenny zu nehmen. Naja, auf jeden Fall habe ich da teilweise dann einige Instrumente in Los Angeles aufgenommen. Aha. Unter anderem auch die Bläser sind Jerry Hay und seine Leute.
0: Oh.
1: Und Dean Parks ist auch mit dabei.
0: Yeah.
1: Ansonsten sind es wir ja, also mit Alex, Jeff, ich und Martin.
0: Und das hören wir uns jetzt noch an. Und ich bedanke mich ganz herzlich, dass du hier warst, Detlef. Die
1: Vielen
0: Stunde
1: Dank,
0: ist schnell
1: Freude.
0: Vergangen. Nochmal herzlichen Glückwunsch zu diesem großartigen Album. Ein Meisterwerk, ein Megawerk, wirklich ganz toll. Ganz tolle Rückkehr, ein tolles Comeback für Lake. Four heißt das Album. Und Detlef Petersen war hier. Peter Urban sagt Tschüss und bis zur nächsten Woche. Danke.

0: Also eigentlich hatte sie gar nicht vor, ein Album über ihre Scheidung zu schreiben. Und jetzt geht's genau darum.
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0: Ellie Goulding startet in ihre neue Ära. Und man muss sagen, wirklich gefühlt alle, die ein neues Album irgendwie rausbringen, sliden in ihre neue Ära. Am 4. September kommt ihr Album I Know Too Much raus und die erste Single davon ist jetzt draußen. 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

0: Black Prada Dress und inhaltlich verarbeitet sie in dem Album wohl schon die Trennung zu ihrem Ex-Mann. Die waren 5 Jahre verheiratet. Und anscheinend wird das Album echt so very deep, ne? Es geht so um Wut und Schmerz und Neuanfang und Hoffnung. Also da ist ganz viel los. Anfang September kommt's raus. Erster Track ist jetzt draußen. Kommt ihr jetzt neu bei Enjoy Play? Ellie Goulding mit Black Prada Dress.
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0: Ray hier bei Enjoy Play. Mein Gott, die sich schon wirklich eine krasse Sache vorgenommen hat, ne? Nämlich, sie wird keine Songs für ein neues Album schreiben, bis sie nicht ihren Ehemann gefunden hat.
1: I am refusing to write a single song until the album's gonna be called and then she fell in love. Yes. So in protest, I'm just not going to write a third album about, you know, this guy sucks, this guy gave up on me, this ex is over there, this ex is over there. I'm done with that era.
0: Also wirklich, Armin Schwester, sie so Protest, ich gehe in Protest, weigert sich einfach ein drittes Album zu schreiben über den Ex und den, das Arschloch da irgendwie und der, die Situationship. Sie so, nee, I trust in time. Und das nächste Album dann wirklich nur noch so love, love, love. Man muss sagen, niemand ist einfach so sympathisch wie Ray. Noah Kane bekommt ihr jetzt hier bei Enjoy Play mit Doors.

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Also Role Model kennt ihr spätestens seit diesem Track. Oder Enjoy Play, eure Show für neue Musik. US-Singer-Songwriter, der im August jetzt sein neues Album droppt, Chuck Timely and the Hourglass, so wird es heißen. Und dafür hat er sich wohl intensiv mit dem Thema Single-Leben beschäftigt. Also quasi Freiheit auf der einen Seite und die Suche nach Liebe auf der anderen. We've all been there. Daraus entstanden auch der neue Track High Hopes 3000 bekommt ihr jetzt von Role Model hier bei Enjoy Play.

Ihr hört Enjoy Play und wir haben schon echt einige gute Sommertracks für 2026, oder? Agwazi von Palm Monkey mag ich sehr gerne. Oder auch auf jeden Fall Banger geworden, Talk to You von Another. Läuft seit Wochen on repeat bei mir und welcher Track auch sehr gut abgeht. Und nochmal auch irgendwie so ein bisschen anders, Ibiza Sunset Vibe ist auf jeden Fall der.

0: Und Schnelltests bei Infekten, wie auf die lästigen Keime Noro und Rota, werden jetzt auch in Apotheken möglich sein. Und weil es gerade Apotheken auf dem Land wirtschaftlich besonders schlecht geht, kriegen die jetzt mehr Geld für Notdienste, sie dürfen einfacher mehrere Filialen betreiben und es muss nicht mehr immer ein studierter Pharmazeut in jeder Apotheke stehen.
1: Ebenfalls den Bundesrat passiert hat, ein Gesetz, das Opfer häuslicher Gewalt besser schützen soll. Damit können Gerichte Täter künftig dazu verpflichten, eine Fußfessel zu tragen, um ein Kontaktverbot durchzusetzen. Kommt der Täter seinem Opfer zu nahe, wird es über ein Empfangsgerät gewarnt und kann sich in Sicherheit bringen oder Hilfe suchen. Seit heute gilt in der Europäischen Union das gemeinsame europäische Asylsystem, kurz GEAS. Es soll die Asylverfahren vereinheitlichen und beschleunigen. Unter anderem soll bereits außerhalb der EU in geschlossenen Zentren ein Asylanspruch geprüft werden. Wie sich GEAS in Deutschland auswirkt, erklärt aus Brüssel Andreas Meyer-Feist.
2: In Deutschland wird es neue Prüfzentren geben, zum einen an Flughäfen, zum Beispiel in Berlin-Brandenburg, aber auch in anderen Städten. Da wird das sogenannte Grenzverfahren noch vor der offiziellen Einreise geben. Es wird geprüft, ob Antragsteller eine Gefahr bilden oder ob sie ihre Identität auch preisgeben wollen oder nicht. Diese Zentren werden in Frankfurt, München und Stuttgart eingerichtet und es soll mehr getan werden gegen die EU-Weiterwanderung, also die neuen Regeln sollen verhindern, dass die Menschen unkontrolliert von einem EU-Land in ein anderes weiterreisen, die sogenannte Sekundärmigration. Und dafür können die Bundesländer auch eigene sogenannte Sekundärmigrationszentren einrichten. Da können dann oder sollen die Betroffenen bis zu einer Abschiebung festgehalten werden.
1: Aus den USA und dem Iran gibt es unterschiedliche Angaben über den Stand der Friedensverhandlungen. US-Präsident Trump hatte angekündigt, ein Abkommen stehe kurz vor dem Abschluss. In Teheran gibt es offenbar Zweifel daran. Aus Istanbul Benjamin Weber.
3: Dass in den indirekten Verhandlungen zuletzt Fortschritte erzielt wurden, das dementiert auch Iran nicht. Außenamtssprecher Bagey zufolge sei der Text des Abkommens überwiegend finalisiert. Dieses Rahmenabkommen umfasse weitreichende Erleichterungen, berichtet die iranische Nachrichtenagentur Mehr, etwa die Wiedereröffnung der Straße von Hormus. Die USA würden demnach ebenfalls ihre Seeblockade aufheben, Sanktionen gegen iranisches Öl beenden und eingefrorene Vermögenswerte freigeben. In Verhandlungen, die dem Abkommen dann folgen sollen, werde über die Atomfrage verhandelt, aber nicht über das iranische Raketenprogramm. Endgültig beschlossen worden sei aber noch nichts. Irans Außenamtssprecher Bagey drückte fehlendes Vertrauen in die USA aus. Das Problem sei, dass die amerikanische Seite ihre Positionen immer wieder verändere.
1: Ebola breitet sich in der Demokratischen Republik Kongo weiter aus. Laut der Weltgesundheitsorganisation WHO steigt die Zahl der Fälle. Mittlerweile sind fast 700 Infektionen bestätigt. Außerdem sind immer mehr Regionen betroffen. Das ganze Ausmaß des Ausbruchs sei aber weiter nicht klar, so die WHO. Problematisch seien die andauernden Kämpfe und viele Menschen, die vertrieben würden. Die Ebola-Epidemie wütet im Kongo derzeit vor allem in drei von bewaffneten Konflikten geprägten Provinzen. Der Auftakt für Co-Gastgeber Mexiko bei der Fußball-Weltmeisterschaft ist gelungen. Heute starten auch die beiden anderen Gastgebernationen Kanada und USA in das Turnier. Aus dem ARD-WM-Team Silke Heine.
4: Der 2:0-Auftaktsieg gegen Südafrika hat die Euphorie in Mexiko noch einmal angeheizt. Damit übernimmt Mexiko in Gruppe A die Tabellenführung vor Südkorea, das Tschechien mit 2:1 besiegte. Während im Aztekenstadion von Mexiko-Stadt gefeiert wurde, gab es vor der Arena Auseinandersetzungen von Demonstranten mit der Polizei. Als nächster Gastgeber startet Kanada gegen Bosnien-Herzegowina in das XXL-Turnier. Vor der Partie, die um 21 Uhr unserer Zeit beginnt, wird es genau wie in der kommenden Nacht in Los Angeles vor dem Spiel der USA gegen Paraguay weitere Eröffnungsshows mit Popstars geben. Die FIFA plant dafür jeweils 90 Minuten ein.
1: Das waren die Nachrichten. Das Wetter. Viele Wolken, zeitweise Regen und vereinzelt auch Gewitter. Höchstwerte 17 bis 20 Grad. In der Nacht weiterhin gebietsweise Regen, vereinzelt Gewitter. Im Osten teils trocken. Tiefstwerte 10 bis 14 Grad. Morgen wolkig, gelegentlich Schauer. In Vorpommern örtlich Gewitter. Im westlichen Niedersachsen teils sonnig und trocken bei 16 bis 20 Grad. Es ist 15.05 Uhr.
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9: Music, Fashion, Film, so heißt das neue Album von

CarlyXCX. Das kommt Ende Juli. Und es ist das nächste offizielle Album nach Brad. Und es ging ja schon auch so ein bisschen mit Rockmusik, also mit ihrem Track Rockmusik in den Surprise Rock. Jetzt hat sie wieder einen neuen Track released und ist einfach sehr, sehr lässig geworden. SS26 von CarlyXCX kriegt ihr jetzt. Macht's euch muckelig.

0: schön Enjoy Play. Mann, und heute geht echt die Fußball-WM der Männer los. Krass, ist einfach schon der 11.06. Gleich um 19:30 die Eröffnungsfeier. Die wird sich hier mal süß reingezogen. Laut der FIFA soll das die bislang größte Fußball-Weltmeisterschaft der Geschichte werden. Und das merkt man allein schon so an den ganzen musikalischen Beiträgen zur WM, ne? Also man steigt einfach gar nicht mehr durch. So viele Songs, die inzwischen draußen sind. Nuri aus dem Enjoy Music Team, sag nochmal ganz kurz, welche offiziellen und inoffiziellen Songs gibt es jetzt alle?
1: Also es gibt ja ein ganzes WM-Album mit 18 Songs und zig Namen drauf, wie Lisa, Anita, Rema, Future, Tyler, Stormzy, Major Lazer, Nelly Furtado, sogar die Rolling Stones stehen da drauf.
0: Gott.
1: Und dann gibt's ja noch den Song hier. Die Die von Shakira und Burna Boy, der eigentliche offizielle WM-Song, so hieß es zumindest die letzten Wochen.
0: Hey, ja, auf jeden Fall. Also ich habe das auch immer gedacht. Eigentlich heißt aber irgendwie, gibt's jetzt doch noch einen anderen.
1: Ja, jetzt hat die FIFA plötzlich einen neuen Song auf ihrem Instagram-Kanal verlinkt als Official World Cup Anthem und zwar den hier. DNA heißt der Track und kommt von Andrea Bocelli.
0: Oh wow.
1: Das ist dieser Opernsänger, ne?
0: Ja, genau.
1: David Guetta, AJ und Megan Thee Stallion. Und angeblich wird der Song heute Abend auch erstmalig bei der Eröffnungsfeier in Mexico City performt. Und Shakira und Burna Boy und viele weitere Acts sollen da angeblich auch auftreten. Das ist ganz wild. Die Verwirrung ist auch ein bisschen verwirrt. Ich glaube, wir müssen uns heute Abend einfach überraschen lassen, was da wirklich passiert.
0: Mann, wirklich, die wollen so viel, ne?
1: Ja, ey, wer weiß, vielleicht sind Iggy Mel und Chiago auch noch am Start.
0: Das wäre so geil, wirklich. Heute Abend, 21 Uhr, geht's los, WM2026 der Männer. Und wir spielen euch jetzt den neuesten offiziellen FIFA-WM-Song von Andrea Bocelli, David Guetta, Megan Thee Stallion. Das ist DNA.

Einer der spannendsten Newcomer gerade, es geht um Oswald, bezeichnen sich selbst als Kreativ-Kollektiv, sind mit diesem Track, das war einfach die allererste Single, komplett viral gegangen. Danach haben sie auch noch so ein paar Banger gedroppt und jetzt haben sie sich mit Österreicherin Esther Graf zusammengetan und einen Song gedroppt namens Sommer. Sehr gutes Timing natürlich gehabt oder gemacht jetzt einfach, ne, released. Und es ist sehr, sehr lässig geworden. Es harmoniert bei den beiden, nee, nicht bei den beiden, bei den, wie viele sind es denn jetzt insgesamt? 5. Bei den 5 wirklich sehr, sehr gut. Ich bin gespannt, ob ihr den fühlt. Schreibt mal gerne über die Enjoy-App. Neu bei Enjoy Play, Oswald und Esther Graf mit

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Wenn ich tanze, hier bei Enjoy Play am Donnerstagabend. Also letztes Jahr hatte ihn auf einmal wirklich so jeder auf dem Schirm. Ne? Wiz the MC aus Lüneburg, goes international mittlerweile, hat 2025 krasse Sommertracks released und er so, never change a running system. Die Songs mache ich jetzt nur noch. Kommt er jetzt bei Enjoy Play, das

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1: Um 16 Uhr mit Sönke Peters. Der Bundesrat hat dem Gesetz für zusätzliche Schutzmaßnahmen gegen häusliche Gewalt zugestimmt. Damit werden bereits bestehende Regelungen in den Ländern ergänzt. Gabor Hallas aus dem ARD-Hauptstadtstudio erklärt, worum es geht.
2: Es geht um Männer, die schon Täter sind, und um ihre Opfer, die Frauen. Wenn es einmal häusliche Gewalt gab, dann wird ja immer wieder angeordnet, dass die Männer sich den Frauen nicht mehr nähern dürfen. Das Problem ist aber, das ist schwer zu kontrollieren, und im Extremfall stehen die Männer dann eben wieder vor der Tür. Und deswegen jetzt diese elektronische Fußfessel, das ist eine Art Band am Knöchel, und damit kann man dann immer sehen, wo sind die Täter, und auch die Frauen erfahren über ein eigenes Gerät, wenn sich die Männer ihnen nähern. Die elektronische Fußfessel kann 6 Monate angeordnet werden, aber es ist möglich, das mehrfach zu verlängern. Es können aber auch Anti-Gewaltkurse angeordnet werden. Und wer gegen Auflagen verstößt, der kann härter bestraft werden mit 3 statt 2 Jahren.
1: Der Bundesrat hat außerdem beschlossen, dass Apotheken künftig mehr Leistungen anbieten dürfen. Konkret mehr Impfungen, zum Beispiel auch gegen Tetanus und FSME. Weiterer wichtiger Punkt: in bestimmten Fällen dürfen Sie künftig verschreibungspflichtige Medikamente ohne Rezept abgeben. In der EU gelten seit heute verschärfte Asylregeln. Zentren an den Außengrenzen sollen die Verfahren schneller machen, und die gibt es auch an Flughäfen, wie zum Beispiel jetzt am BER. Aus Schönefeld, Amelie Ernst.
3: Die Einrichtung am Flughafen BER bietet Platz für 40 Menschen und ist gedacht für diejenigen, die ohne Visum aus einem Drittstaat am Flughafen landen, aber nur eine geringe Bleibeperspektive haben, weil ihr Herkunftsland als sicher eingestuft wird. Außerdem sollen in der Außengrenzeinrichtung Straftäter und Personen mit unklarer oder falscher Identität untergebracht werden. Innerhalb von maximal 3 Monaten sollen Sie und Ihr Asylgesuch in der Einrichtung überprüft werden. Sollte sich bestätigen, dass Sie kein Bleiberecht haben, dann sollen die Asylsuchenden sofort in ihre Heimat zurückgeführt werden.
1: In Hamburg haben sich die Justizministerinnen und Minister zu ihrer Frühjahrstagung getroffen. Dabei wurde unter anderem beschlossen, die Verjährungsfrist für bestimmte Fälle von Vergewaltigung auf 20 Jahre zu verlängern. Für die sogenannte Nur-Ja-heißt-Ja-Regel gab es dagegen keine Mehrheit. Bundesjustizministerin Hubich bedauert das, geht aber davon aus, dass es in der Sache noch Bewegung geben wird.
4: Ich persönlich bin überzeugt, nur Ja heißt Ja schützt die sexuelle Selbstbestimmung dann wirklich auch so umfassend, wie wir das wollen. Für einen entsprechenden Antrag gab es heute keine Mehrheit. Ich habe aber in der Diskussion den Eindruck gewonnen, dass hier noch nicht das letzte Wort gesprochen ist. Ganz im Gegenteil, ich habe eine sehr große Offenheit dafür wahrgenommen, über die Fortentwicklung des Vergewaltigungstatbestandes zu sprechen. Und zwar so meine Wahrnehmung durchaus auch bei dem ein oder anderen Kollegen, Kollegin von der Unionsseite. Das ist aus meiner Sicht sehr ermutigend. Überzeugungsarbeit will ich dafür in den nächsten Monaten gerne leisten.
1: Bundesjustizministerin Hubich. Ebola breitet sich in der Demokratischen Republik Kongo weiter aus. Laut der Weltgesundheitsorganisation WHO steigt die Zahl der Fälle. Mittlerweile sind fast 700 Infektionen bestätigt. Außerdem sind immer mehr Regionen betroffen. Das ganze Ausmaß des Ausbruchs sei aber weiter nicht klar, so die WHO. Problematisch seien die andauernden Kämpfe und viele Menschen, die vertrieben würden. Die Ebola-Epidemie wütet im Kongo derzeit vor allem in 3 von bewaffneten Konflikten geprägten Provinzen. Die Luftwaffe hat ihre Militärübung am Hamburger Flughafen beendet. Die 6 Tornado-Kampfflugzeuge der Bundeswehr haben Fuhlsbüttel am Vormittag verlassen. Insgesamt gab es in dieser Woche knapp 40 Flüge mit den Kampfjets. Aus Hamburg Annalena Ehle.
5: Die Kampfflugzeuge sind nach ihrem Training heute wieder bei ihrem eigentlichen Standort in Jagel in Schleswig-Holstein gelandet. Die Übung sei dank der hervorragenden Zusammenarbeit mit dem Hamburg Airport sehr gut verlaufen, heißt es vom taktischen Luftwaffengeschwader 51 Immelmann. Geübt wurde am Hamburg Airport, wie die Kampfjets starten und landen, aber auch, wie sich dies in die normalen Abläufe an einem zivilen Flughafen einbinden lässt. Und die Feuerwehr bekam Einweisungen in das Kampfflugzeug Tornado. Ob und falls ja, wann die Luftwaffe erneut in Hamburg übt, steht noch nicht fest.
1: Das waren die Nachrichten. Das Wetter. Viele Wolken, zeitweise Regen, vereinzelt Gewitter. Höchstwerte 17 bis 20 Grad. In der Nacht weiter unbeständig, im Osten teils trocken. Tiefstwerte 10 bis 14 Grad. Und morgen meist wolkig, gelegentlich Schauer. In Vorpommern örtlich Gewitter. Im westlichen Niedersachsen teils sonnig und trocken bei 16 bis 20 Grad. Es ist 16.05 Uhr.
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9: Das Album wurde in einem kleinen schwedischen Fischerdorf aufgenommen. Also da geht das Herz auf, oder? Tove Lo droppt im September ihr neues Album. To be fair, Teile des Albums wurden auch in L.A. und Stockholm recorded, aber halt auch in The Fischerdorf. Die erste Single daraus ist übelst Banger. Gehen wir gleich rein nach drei Songs. Macht's euch muckelig.
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Enjoy Play hier, eure Show für neue Musik. Und das ist ihr neuer Track, I'm Your Girl, Right. Sie ist einfach schon seit über 15 Jahren im Musikbusiness eine der krassesten Singer-Songwriterinnen, die Schweden zu bieten hat. Und jetzt hat sie einfach ihr neues Album angekündigt. Das kommt im September. Auch eine Tour wird sie machen. Ich überlege, nach Berlin zu rollen, weil sie, muss man sagen, wirklich nochmal so auf einem ganz anderen Level in den Orbit aufsteigt als Künstlerin. Alleine der erste Track ist so gut geworden, vor allem dieser Part hier. Tell me.

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1: Ihr hört jetzt einen Beitrag von Klaus Böllert für die katholische Kirche.
2: Kraftklub sind einer der Top-Acts auf dem Hurricane Festival in Schesel. Bestimmt auch mit Wenn ich tot bin, fange ich wieder an. Da kommt noch was nach dem Tod, singen sie. Wir sehen unsere Liebsten wieder. Das ist die uralte, nicht nur christliche Hoffnung. Aber die klang noch nie so cool wie hier.
3: Vielleicht

0: Kraftklub, Träumen in Wenn ich tot bin, fange ich wieder an von Party und Rauchen. Und ihr? Wie stellt ihr euch ewiges Glück vor? Mit der Familie zusammen sein, in wunderschöner Natur leben? Frieden ist eine Vision der Bibel, sogar Lamm und Löwe liegen dann nebeneinander. Ich finde, die Fantasie über das ewige Leben sagt ja auch etwas über das Leben hier und jetzt. Wenn du ewig mit deiner Familie leben willst, verbringe doch auch jetzt möglichst viel Zeit mit ihr. Wenn du von Natur träumst, geh raus. Wenn du Party willst, geh zu Kraftklub beim Hurricane Festival. Dann beginnt dein ewiges Glück schon ein bisschen hier.
1: Das war ein Beitrag von Klaus Böllert für die katholische Kirche.
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1: Und das ist neu hier bei Enjoy Play. Naked und Arden Jones mit Looking for Something.

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1: Also eigentlich hatte sie gar nicht vor, ein Album über ihre Scheidung zu schreiben, über ihren Ex-Ehemann bzw. über die Trennung, aber es geht genau darum. Ellie Goulding, sie startet jetzt in ihre neue Ära, hat ihr neues Album announced. Das kommt am 4. September raus. I Know Too Much wird es heißen und die erste Single, die hat sie jetzt auch getroffen.

Black Prada Dress ist ein sehr, sehr guter Titel, finde ich. Und inhaltlich verarbeitet sie in dem Album wohl schon auf jeden Fall die Trennung zu ihrem Ex-Mann. Die waren 5 Jahre verheiratet bis 2024. Und anscheinend wird das sehr, sehr deep, das ganze Album. Bin sehr gespannt, was da kommt. Ihr bekommt sie jetzt neu bei Enjoy Play. Ellie Goulding mit Black Prada Dress. 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

Hier bei Enjoy Play am Donnerstagabend. Ey, und morgen wirklich großer Tag. Also ich meine jetzt nicht, dass Deutschland spielt bei der WM, sondern es kommt einfach krass viel neue Mucke raus. Vor allem, wo viele drauf sehr, sehr gehypt sind. Das neue Album von Olivia Rodrigo wird morgen einfach gedroppt. Das checken wir hier aus. Und neuer Robin Schulz-Track kommt. Gehen wir auch morgen rein. Da ist Sabine für euch am Start. Ich bin Insa und jetzt raus. Wir hören uns Samstag wieder, wenn ihr Bock habt. Ab 16 Uhr. Chiago mit Geld bekommt ihr jetzt hier bei Enjoy Play.

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4: Um 17 Uhr mit Sönke Peters. Der Bundesrat hat dem Gesetz zum besseren Schutz vor Gewalt im privaten Bereich zugestimmt. Auch gegen die Apothekenreform erhob die Ländervertretung keine Einwände. Aus der NDR-Nachrichtenredaktion Thorsten Lange.
5: Gewalttäter können durch das neue Gesetz zum Tragen einer Fußfessel verpflichtet werden, wenn gegen sie ein Annäherungsverbot verhängt worden ist. In diesem Fall wird das Opfer über ein Empfangsgerät gewarnt, falls der Täter ihm zu nahe kommt. Es gibt bereits solche Vorschriften auf Landesebene, durch die Bundesregelung werden sie jetzt ergänzt. Und Familiengerichte können Täter häuslicher Gewalt zur Teilnahme an sozialen Trainingskursen oder einer Präventionsberatung verpflichten. Ein weiteres großes Thema im Bundesrat war die Apothekenreform. Apotheken dürfen künftig mehr Leistungen anbieten, zum Beispiel auch Tetanusimpfungen oder Früherkennungsuntersuchungen für Diabetes oder Herz-Kreislauf-Erkrankungen.
4: Die Bundesregierung will Missbrauch bei der Anerkennung von Vaterschaften bekämpfen. Einen entsprechenden Gesetzentwurf hat der Bundestag heute beschlossen. Aus Berlin Philipp Kunstner.
6: Es ist ein Geschäftsmodell, das künftig wirksamer verhindert werden soll. Männer mit deutscher Staatsbürgerschaft erkennen die Vaterschaft für ausländische Kinder an, die aber nicht ihre sind, und bekommen im Gegenzug dafür Geld. Die Folge: die anerkannten Kinder und ihre Mütter erhalten Aufenthaltstitel und Sozialleistungen. Künftig müssen Ausländerbehörden eine Vaterschaftsanerkennung erst prüfen und ihr dann ausdrücklich zustimmen, wenn einer von beiden die deutsche Staatsangehörigkeit oder ein Aufenthaltsrecht hat und der andere nicht.
4: Die heute in Kraft getretenen neuen europäischen Asylregeln werden von Politikern und Verbänden unterschiedlich bewertet. Bundesinnenminister Dobrindt sagte, sie seien der Beginn von Kontrolle, Klarheit und Konsequenz und das Ende des Zuständigkeitschaos. Hilfsorganisationen wie Pro Asyl kritisierten, die Regeln dienten vor allem der Abwehr Schutzsuchender. Neu sind unter anderem Verfahren zur besseren Registrierung von Asylbewerbern sowie beschleunigte Anerkennungsverfahren für Menschen aus Staaten, die als relativ sicher gelten. In Hamburg haben sich die Justizministerin und Minister zu ihrer Frühjahrstagung getroffen. Dabei wurde unter anderem beschlossen, die Verjährungsfrist für bestimmte Fälle von Vergewaltigung auf 20 Jahre zu verlängern. Für die sogenannte Nur-Ja-heißt-Ja-Regel gab es dagegen keine Mehrheit. Bundesjustizministerin Hubig bedauert das, geht aber davon aus, dass es in der Sache noch Bewegung geben wird.
7: Ich persönlich bin überzeugt, nur Ja heißt Ja schützt die sexuelle Selbstbestimmung dann wirklich auch so umfassend, wie wir das wollen. Für einen entsprechenden Antrag gab es heute keine Mehrheit. Ich habe aber in der Diskussion den Eindruck gewonnen, dass hier noch nicht das letzte Wort gesprochen ist. Ganz im Gegenteil, ich habe eine sehr große Offenheit dafür wahrgenommen, über die Fortentwicklung des Vergewaltigungstatbestandes zu sprechen. Und zwar so meine Wahrnehmung durchaus auch bei dem ein oder anderen Kollegen, Kollegin von der Unionsseite. Das ist aus meiner Sicht sehr ermutigend. Überzeugungsarbeit will ich dafür in den nächsten Monaten gerne leisten.
4: Bundesjustizministerin Hubig. Mecklenburg-Vorpommerns Umweltministerium hat Daten des Trackers ausgewertet, der an dem kürzlich verendeten Buckelwal befestigt war. Danach hat sich der Wal vom Skagerrak aus gleich wieder in Richtung Ostsee bewegt. Wolfram Dietrich in Schwerin erläutert, welche Infos aus den Tracker-Daten hervorgehen.
8: Das sind mehrere Punkte und die beruhen lediglich auf Bewegungsdaten des Trackers. Das Tier sei nach seiner Freisetzung in der Nordsee noch rund 215 Kilometer umhergeschwommen und getaucht, sagte Umweltminister Till Backhaus. Das Tier habe auch versucht, in die Ostsee zurückzuschwimmen und der Wal habe noch 4 oder 5 Tage nach seiner Freisetzung Anfang Mai gelebt. Er sei aber offenbar immer langsamer geworden. Am 7. Mai dann habe der Tracker am Tier das letzte Mal Daten gesendet. Eine Woche später wurde der Wal dann leblos vor der dänischen Küste gefunden. Verendet sei er also am 6. oder am 7. Mai.
4: Der britische Maler David Hockney ist tot. Er galt als einer der einflussreichsten britischen Künstler des 20. Jahrhunderts. Insbesondere seine Gemälde von im Sonnenlicht schimmernden Swimmingpools machten Hockney weltweit bekannt. Seine Werke erzielten bei Auktionen Rekordpreise. Hockney wurde 88 Jahre alt. Das waren die Nachrichten. Das Wetter, viele Wolken, einzelne Schauer, vereinzelt Gewitter, Höchstwerte 16 bis 19 Grad, in der Nacht 14 bis 9 Grad, morgen meist mehr Wolken als Sonne und das bei Höchstwerten von 15 bis 20 Grad. Es ist 17.05 Uhr.
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1: Um 18 Uhr mit Katja Kindermann. Häusliche Gewalt kann in Deutschland künftig strenger geahndet werden. Der Bundesrat stimmte der Reform des Gewaltschutzgesetzes zu. Unter anderem sollen Annäherungsverbote besser kontrolliert werden können. Aus der NDR Nachrichtenredaktion Tabea Tschöpe.
2: Vorbild für die neuen Regeln ist Spanien. Danach können Gerichte Gewalttäter künftig dazu verpflichten, eine elektronische Fußfessel zu tragen. Kommt der Täter zu nah, wird das Opfer über ein Gerät gewarnt. Zuletzt waren die Fälle an häuslicher Gewalt gegen Frauen angestiegen auf 250.000 pro Jahr. Der Bundesrat hat heute auch eine Anpassung der Renten auf den Weg gebracht. Um 4,24% steigt die monatliche Rente ab Juli an. Weiterer Beschluss, die Apothekenreform. Künftig darf dort noch mehr geimpft werden, zum Beispiel gegen Tetanus und Keuchhusten.
1: Der Bundestag hat in erster Lesung über Einsparungen im Gesundheitswesen debattiert. Bundesgesundheitsministerin Wagen verteidigte ihre Sparpläne. Aus Berlin Uwe Berndt.
3: Einnahmen und Ausgaben ins Gleichgewicht bringen und nur noch Leistungen finanzieren, die nachweislich einen medizinischen Nutzen haben. Diese beiden Grundsätze bezeichnet die Ministerin als Kern ihrer Reform. Nur so könne verhindert werden, dass die Krankenkassenbeiträge im kommenden Jahr weiter steigen. Die Oppositionsparteien kritisieren diese Kürzungen scharf. Für die Grünen ist es ein Kahlschlag, der die Finanzierungsprobleme nicht löst. Die AfD fordert mehr Steuergeld zur Finanzierung der gesetzlichen Krankenkassen und die Linken eine solidarische Bürgerversicherung für alle.
1: Die Justizministerinnen und Minister haben sich bei ihrer Tagung in Hamburg unter anderem dafür ausgesprochen, die Selbstbestimmung beim Geschlechtseintrag zu stärken. Außerdem ging es um höhere Strafen bei Sexualverbrechen. Aus Hamburg Oliver Wuttke.
4: Nun strebt Bundesjustizministerin Stefanie Hubig an, die Verjährungsfrist für Vergewaltigung von 5 auf 20 Jahre heraufzusetzen. Auch eine Anzeigepflicht für schwere Sexualstraftaten ist geplant, etwa wenn man im Netz davon etwas mitbekommt. Bei pornografischen Deepfakes im Netz sollen Betroffene mehr Rechte bekommen und Plattformbetreiber stärker in die Pflicht genommen werden. Keine Einigung gab es auf das Prinzip nur Ja heißt Ja. Nach europäischen Vorgaben soll bei Minderjährigen nur ein ausdrückliches Ja auch ein vernehmlichen Sex bedeuten. Für Erwachsene sahen die unionsgeführten Länder keine Notwendigkeit.
1: Der Raumfahrtkonzern SpaceX von US-Milliardär Elon Musk hat den größten Börsengang der Geschichte absolviert. Zum offiziellen Handelsstart wurde die Aktie zu $150 gehandelt, rund 12% mehr als der Ausgabepreis. Aus Washington Samuel Jakisch.
5: Durch den Verkauf der Anteile nimmt SpaceX auf einen Schlag mindestens 75 Milliarden US-Dollar ein. Das Unternehmen insgesamt wird mit fast 1,8 Billionen US-Dollar bewertet. Firmenchef Elon Musk wird dadurch zum ersten Billionär der Welt. Das Unternehmen SpaceX hat im vergangenen Jahr mehrere Milliarden Verluste gemacht. Die Anleger wetten allerdings auf die Zukunft des Unternehmens. SpaceX gibt an, sein Satellitennetzwerk Starlink ausbauen zu wollen. Außerdem investiert SpaceX massiv in den Ausbau von künstlicher Intelligenz. Musk plant KI-Rechenzentren im Weltall und die Besiedelung des Planeten Mars.
1: Der Sicherheitsbereich des Hamburger Flughafens musste heute Vormittag komplett geräumt werden. Offenbar hatte ein Mann aus Versehen einen Notknopf betätigt und war so ohne Kontrolle in den Sicherheitsbereich gelangt. Deshalb mussten alle Menschen, die schon hinter den Sicherheitskontrollen waren, den Bereich wieder verlassen. Auch alle Passagiere, die schon in den Flugzeugen saßen, mussten wieder aussteigen. Der Mann wurde von der Bundespolizei in Gewahrsam genommen. Wegen des Vorfalls kam es zu Verspätungen im Flugbetrieb. Der britische Künstler David Hockney ist tot. Er starb im Alter von 88 Jahren in seiner Londoner Wohnung. Hockney gehörte zu den einflussreichsten Vertretern der zeitgenössischen Kunst. Aus London Franziska Hoppen.
6: Die britische Tate Galerie beschrieb ihn einst als vielleicht beliebtesten und vielseitigsten Künstler des 20. Jahrhunderts. In den 60er Jahren wurde Hockney durch seine farbenfrohen und lichtdurchfluteten Swimmingpool-Bilder bekannt. Damals war er nach Kalifornien in den USA gezogen. Das Spiel aus Licht und Farbe wurde zu seinem Markenzeichen. Als eines der Werke 2018 für mehr als 90 Millionen US-Dollar versteigert wurde, trug Hockney sogar zeitweise den Titel als weltweit teuer lebender Künstler.
1: Das waren die Nachrichten. Das Wetter in Norddeutschland. Viele Wolken, einzelne Schauer und vereinzelt Gewitter. Höchstwerte 16 bis 19 Grad. In der Nacht gebietsweise Regen, vereinzelt Gewitter. Nordöstlich der Elbe teils trocken. Tiefstwerte 14 bis 9 Grad. Morgen meist mehr Wolken als Sonne, gelegentlich Schauer, örtlich Gewitter. Höchstwerte 15 bis 20 Grad. Am Sonntag bleibt es unbeständig bei 16 bis 19 Grad und am Montag teils freundlich, teils Schauer, 16 bis 20 Grad. Es ist jetzt 18.05 Uhr.
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1: Um 19 Uhr mit Katja Kindermann. An den Entschädigungszahlungen bei verspäteten Flügen ändert sich erstmal nichts. Darauf haben sich Vertreter der Mitgliedstaaten und des EU-Parlaments geeinigt. Aus der NDR Nachrichtenredaktion Jonas Valentin Weber.
2: Monatelang hatten beide Seiten miteinander verhandelt. Die EU-Länder forderten dabei, dass die Airlines erst Entschädigungen zahlen müssen, wenn sich ein Flug um 4 Stunden verspätet und nicht wie derzeit um 3 Stunden. Doch dazu kommt es jetzt nicht, wie Teilnehmer nach dem Treffen berichteten. Auch an der Höhe der Entschädigungen ändert sich demnach nichts. Stattdessen soll es nur kleinere Änderungen geben, zum Beispiel, dass Fluglinien ihre Preise für Handgepäck transparenter machen müssen. Eine endgültige Entscheidung fällt aber erst Anfang kommender Woche.
1: Häusliche Gewalt kann in Deutschland künftig strenger geahndet werden. Der Bundesrat hat einer Reform des Gewaltschutzgesetzes zugestimmt. Annäherungsverbote sollen damit besser kontrolliert werden können. Aus der NDR-Nachrichtenredaktion Tabia Tschöpe.
3: Vorbild für die neuen Regeln ist Spanien. Danach können Gerichte Gewalttäter künftig dazu verpflichten, eine elektronische Fußfessel zu tragen. Kommt der Täter zu nah, wird das Opfer über ein Gerät gewarnt. Zuletzt waren die Fälle an häuslicher Gewalt gegen Frauen angestiegen auf 250.000 pro Jahr. Der Bundesrat hat heute auch eine Anpassung der Renten auf den Weg gebracht. Um 4,24% steigt die monatliche Rente ab Juli an. Weiterer Beschluss, die Apothekenreform. Künftig darf dort noch mehr geimpft werden, zum Beispiel gegen Tetanus und Keuchhusten.
1: Die USA und der Iran haben sich nach Angaben des pakistanischen Premierministers Sharif auf eine Friedensvereinbarung geeinigt. Er könne bestätigen, dass ein endgültiger und abgestimmter Text des Abkommens vorliege, erklärte Sharif am Abend auf der Online-Plattform X. Pakistan arbeite nun eng mit beiden Seiten zusammen, um die nächsten Schritte zu gehen. US-Präsident Trump hatte gestern überraschend alle Angriffe auf den Iran abgesagt und von einem nahenden Abkommen gesprochen. Auch die Führung in Teheran äußerte sich zuversichtlich. Der Raumfahrtkonzern SpaceX von US-Milliardär Elon Musk ist erfolgreich an der Börse gestartet. Zum offiziellen Handelsbeginn wurde die Aktie zu $150 gehandelt und damit gut 11% über dem Ausgabepreis. Inzwischen legte der Kurs noch einmal zu. Im vergangenen Jahr hatte SpaceX mehrere Milliarden Verlust gemacht. Die Anleger sehen in dem Unternehmen aber viel Potenzial. Unter anderem sind massive Investitionen in das Satellitennetzwerk Starlink geplant. Es handelte sich um den größten Börsengang der Geschichte. Das waren die Nachrichten. Das Wetter in Norddeutschland. In der Nacht gebietsweise Regen, vereinzelt Gewitter. Nordöstlich der Elbe teils trocken. Tiefstwerte 14 bis 9 Grad. Morgen meist mehr Wolken als Sonne, gelegentlich Schauer, örtlich Gewitter. Höchstwerte 15 bis 20 Grad. Am Sonntag bleibt es unbeständig bei 16 bis 19 Grad. Und am Montag teils freundlich, teils Schauer bei 16 bis 20 Grad. Es ist jetzt 19.03 Uhr.
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1: Um 20 Uhr mit Katja Kindermann. Die Rechte von Fluggästen in der EU bleiben nahezu unverändert. Darauf haben sich Mitgliedstaaten und Europäisches Parlament nach monatelangen Verhandlungen verständigt. Aus Brüssel, Thomas Spickhofen.
2: Die Höhe der Entschädigungen bleibt, wie sie ist. Das heißt 250 Euro bei 3 Stunden Verspätung. Bei noch mehr und auf längeren Flugstrecken kann das bis zu 600 Euro gehen. Außerdem müssen die Fluglinien es ihren Passagieren einfacher machen, an diese Entschädigung zu kommen. Neu ist, dass es keine Zusatzgebühr mehr kosten darf, den Namen auf dem Ticket zu ändern. Eltern dürfen auch nicht extra zur Kasse gebeten werden, wenn sie neben ihrem Kind sitzen wollen. Nicht durchsetzen konnte sich das Parlament dagegen mit der Forderung, dass ein kleiner Koffer gratis mit in die Kabine genommen wird. Immer mehr Fluggesellschaften verlangen dafür inzwischen zusätzlich Geld.
1: Häusliche Gewalt kann in Deutschland künftig strenger geahndet werden. Der Bundesrat hat einer Reform des Gewaltschutzgesetzes zugestimmt. Annäherungsverbote sollen damit besser kontrolliert werden können. Aus der NDR-Nachrichtenredaktion Tabia Tschöpe.
3: Vorbild für die neuen Regeln ist Spanien. Danach können Gerichte Gewalttäter künftig dazu verpflichten, eine elektronische Fußfessel zu tragen. Kommt der Täter zu nah, wird das Opfer über ein Gerät gewarnt. Zuletzt waren die Fälle an häuslicher Gewalt gegen Frauen angestiegen auf 250.000 pro Jahr. Der Bundesrat hat heute auch eine Anpassung der Renten auf den Weg gebracht. Um 4,24% steigt die monatliche Rente ab Juli an. Weiterer Beschluss, die Apothekenreform. Künftig darf dort noch mehr geimpft werden, zum Beispiel gegen Tetanus und Keuchhusten.
1: Die USA und der Iran haben sich nach Angaben des pakistanischen Premierministers Sharif auf eine Friedensvereinbarung geeinigt. Es liege ein endgültiger und zwischen beiden Seiten abgestimmter Text vor, erklärte Sharif auf der Online-Plattform X. Zu den Inhalten des Abkommens machte er keine Angaben. US-Präsident Trump hatte gestern überraschend alle Angriffe auf den Iran abgesagt und von einer Friedensvereinbarung in greifbarer Nähe gesprochen. Auch die Führung in Teheran äußerte sich zuversichtlich. Der Raumfahrtkonzern SpaceX von US-Milliardär Elon Musk ist erfolgreich an der Börse gestartet. Zum offiziellen Handelsbeginn wurde die Aktie zu $150 gehandelt und damit gut 11% über dem Ausgabepreis. Inzwischen legte der Kurs noch einmal zu. Im vergangenen Jahr hatte SpaceX mehrere Milliarden Verlust gemacht. Die Anleger sehen in dem Unternehmen aber viel Potenzial. Unter anderem sind massive Investitionen in das Satellitennetzwerk Starlink geplant. Es handelt sich um den größten Börsengang der Geschichte. Das waren die Nachrichten. Das Wetter in Norddeutschland. In der Nacht gebietsweise Regen, vereinzelt Gewitter. Nordöstlich der Elbe teils trocken. Tiefstwerte 14 bis 9 Grad. Morgen meist mehr Wolken als Sonne, gelegentlich Schauer, örtlich Gewitter. Höchstwerte 15 bis 20 Grad. Und am Sonntag bleibt es unbeständig bei 16 bis 19 Grad. Es ist 20.03 Uhr.
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4: Hallo und herzlich willkommen hier bei unserem schönen kleinen Best-of unseres Podcasts Too Many Tabs hier auf NDR Blue. Meet the Music.
5: Wir sind Caro und Miguel und wir treffen uns hier jede Woche, um gemeinsam unsere Tabs zu schließen. Und da war ja schon einiges dabei, viele lustige Geschichten, von denen wir jetzt hier nicht zu viel anteasern wollen, denn ihr könnt diese ganzen Podcasts und Tabs hier jetzt regelmäßig hören auf NDR Blue. Und zwar genau jetzt.
4: Bis 22 Uhr.
5: Ab jetzt geht's los.
4: Wow.
5: Auf NDR Blue. Wow. Da wünschen wir jetzt viel Spaß. Und,
4: jetzt hör auf zu. Jetzt, Leute wollen das jetzt hören.
5: Naja, okay. Viel Spaß.
4: Mein Name ist Caro Worps und ich schließe diese Woche meine Tabs zum Lanza-Flug 508.
5: Mein Name ist Miguel Robitzky und ich schließe diese Woche meine Tabs zu Mumien-Auswickelpartys.
4: Ihr hört Too Many Tabs. Der Podcast.
5: Herzlich willkommen zu einer neuen Ausgabe von Too Many Tabs. Und diese Woche begrüßen wir auch ganz frisch hier bei uns in unseren Reihen die Weird Crimes und Hots und Humsi-HörerInnen, die auf der Suche sind nach einem neuen Lieblingspodcast. Setzt euch doch erstmal. Wir sind Caro und Miguel. Wir treffen uns hier jede Woche in der ARD Audiothek, um hier gemeinsam unsere Tabs zu schließen und um darüber zu sprechen.
4: Herzlich
5: so ist es
4: willkommen.
5: Doch, oder? Herzlich willkommen.
4: Schuhe könnte anlassen.
5: Genau. Ja, Caro, ich muss mal direkt was ansprechen.
6: Oh, das klingt ernst.
5: Ja, mir wurde was zugesandt aus der sehr netten Community. Und zwar ein Artikel über dich, der gefunden wurde auf der Seite Der Westen. Das ist wohl ein mehr oder weniger seriöses Nachrichtenmagazin. Ist dir der Artikel selber schon untergekommen? Weißt du ungefähr, worüber ich spreche?
6: Nicht direkt.
5: Also das ist ein Artikel darüber, dass du offensichtlich im Podcast von Anja Rützel warst.
6: Nein, in den Artikel.
5: Da hast du gelästert über den ZDF-Fernsehgarten und darüber haben die einen ganzen Artikel geschrieben.
6: Das ist so gemein. Ich dachte, das wird einfach irgendwie unter den Teppich gekehrt und vergessen, verbuddelt. Das ist wirklich gemein, weil ich sag dir jetzt eins. Das Konzept von diesem Podcast mit Anja Rützel, ein sehr guter Podcast, Verbrechen am Fernsehen heißt der, ist zu lästern über Fernsehen.
5: Ja.
6: Und es kam, da kann man mir jetzt wohl keinen Strick draus drehen.
5: Naja, aber das machen die ja schon in dem Artikel, weil die das natürlich so abdrucken und ein bisschen aus dem Kontext nehmen ja. Und einfach so schwarz auf weiß liest sich das ja dann so ein bisschen anders. Da muss ich dann hier zum Beispiel solche Sachen lesen wie, also Caro über den ZDF-Fernsehgarten wird hier zitiert, das ist wirklich so ein unfassbares Konzept. Es ist so ein Wahnsinn, dass es das noch gibt. Das würde auch niemals, wenn das heute jemand pitchen würde, würde das nirgends, niemals irgendwo durchgehen, ist sich Worps sicher. So wirst du das zitiert, da bist du dir sehr sicher. Sehr sicher.
6: Ja, da stehe ich eigentlich auch noch hinter, aber das ist doch kein Artikel.
5: Doch, die haben da einen ganzen Artikel draus gemacht. Guck mal, hier auch so eine Stelle noch. Gibt's noch eine zweite? Es wirkt irgendwie wie eine weirde Sekte, dieser Fernsehgarten, lästert Caroline Worps munter weiter. Sie könne sich aber vorstellen, nochmal in den Fernsehgarten einzuschalten. Wenn man so eine weirde Art von Kick braucht, es macht was mit einem, so die Autorin.
6: Lästert munter weiter ist einfach eine sehr, sehr lustige Beschreibung.
5: Ja, auf jeden Fall. Das ist ja eigentlich auch das ganze Grundkonzept von unserem Podcast hier. Wir lästern jetzt nämlich auch mal munter weiter.
6: Sorry, aber also das ist doch kein Artikel. Ich reg mich nicht auf. Ich hoffe, also ich habe gehofft, dass das irgendwo vergraben bleibt, dieser Artikel. Schönen Dank auch.
5: Haben wir ja jetzt auch im Podcast.
6: Ja, hier in der ARD Audiothek, da wird es ja eh niemals wieder jemand finden.
5: Hier ist es gut aufgehoben, es bleibt unter uns.
6: Ein anderer Artikel, der vielleicht auch was mit dir macht, wurde mir zugesandt mit der Headline: Mutmaßlich geiler, einsamer Delfin attackiert Menschen an japanischer Küste. Mutmaßlich geil.
5: Mutmaßlich geil ist eine sehr gute Beschreibung. Also es gibt einen neuen Sexdelfin, möchtest du sagen.
6: Ja. Stichwort Sexdelfin, ja, es war wohl nicht der einzige damals. Es gibt wohl weitere mutmaßlich geile Delfine da draußen.
5: Also seht euch vor, die greifen hier die japanische Küste an. Wenn ihr da unterwegs seid und ihr so einen geilen, mutmaßlich geilen Delfin seht, Obacht.
6: Vor Delfinen muss man sich vorsehen. Die werden immer so dargestellt, so grinsende Flipper und so. Das sind richtig gefährlich.
5: Das sind richtige Biester.
6: Richtig aufpassen, Leute.
5: Und schlau sind die, ne? Die können binomische Formeln, alles.
6: Alles.
5: Die sind ganz schlau. Aber Podcast können sie nicht. Das ist
6: so nämlich
5: uns vorenthalten.
6: Das können wir nämlich und deswegen sitzen wir jetzt hier.
5: Genau. Hier, Fuck You Delfine. Das ist dieser Podcast Too Many Tabs, ist auch ein großes Fuck You an die ganze Delfin-Community.
6: Und eine ganz kleine Ergänzung kann ich machen zum Thema Katy Perry, worüber ich letzte Woche hier referiert habe. Das wurde mir auch mehrfach zugesandt. Es gab nämlich einige Tage, nachdem wir die Aufnahme gemacht haben, einen Diffus-Artikel zum Thema, was aktuell alles so abgeht bei Katy Perry. Und es gab eben nicht nur diesen Aufregerskandal um ihr Musikvideo, was man ja noch so oder so sehen kann. Ist es Satire oder nicht? Kann man ja selber entscheiden. Aber es gab eben Skandale um diese Zusammenarbeit mit Dr. Luke. Den nächsten Skandal gibt's jetzt auch schon. Das nächste Musikvideo, was sie gedreht hat, hat sie nämlich, hoppala,
5: mit Harvey Weinstein.
6: hat sie auf Ibiza in einem Naturschutzgebiet gedreht, ohne Erlaubnis. Da gab's jetzt irgendwie nochmal richtig Ärger.
5: Ach man, sie hat gerade einen Lauf.
6: Ja, sie hat einen Lauf. Und was dazu kommt, sie ist ja auch so ein bisschen so eine queer Icon, hat viele Anhänger auch in der queeren Community, wo sie jetzt auch gerade nicht so gut dasteht, aufgrund ihrer Nähe zu Elon Musk, der ja ein offener Transfeind ist. Also Katie, wir wissen nicht genau, was da alles los ist aktuell, aber das wollte ich einfach nochmal nachreichen. Hoffentlich wird das irgendwie wieder besser.
5: Lästert Worps munter weiter. Und deswegen gehen wir jetzt mal direkt in unsere Tabs.
6: Alles klar. Unsere Podcast-Folge im Zelt. Miguel, unsere Nacht in der Wildnis. Wildnis, weil die Pistazientörtchen im Campingplatz-Restaurant ausverkauft waren. Diese Wildniserfahrung hat irgendwie noch länger in mir rumort. Und darüber habe ich mich an ein Rabbit Hole erinnert, in das ich vor ein paar Jahren schon mal reingefallen bin. Es geht um die Geschichte des Lanza-Flugs 508. An dieser Stelle direkt mal Triggerwarnung zum Thema Flugangst und Flugzeugabstürze. Diese offenen Tabs sind vielleicht eher nichts für euch.
5: Was man jetzt, wenn man jetzt auf dem Weg im Urlaub im Flugzeug sitzt und hört diesen Podcast.
6: Leute, hört lieber nochmal die Sexdelfin-Folge.
5: Genau.
6: Ich bin auch froh, dass ich dir jetzt heute von dieser Geschichte erzähle, wo du wohlbehalten aus New York wieder hierhin zurückgekehrt bist, weil das ist schon irgendwie alles krass. Und es ist eine unglaubliche Geschichte. Die Geschichte des Lanza-Fluges 508 beziehungsweise des Absturzes. Folgendes ist passiert. Es war Heiligabend 1971.
5: Bis hierhin ist schön.
6: Bis hierhin ist es noch schön. Und der Flug, um den es ging, war ein Linienflug der peruanischen Fluggesellschaft Lanza. Und es ging von der Hauptstadt Lima nach Pucallpa. Das liegt weiter im Landesinneren. Also Lima liegt ja am Meer. Und wenn du einmal über die Andenkette drüber geflogen bist, dann gelangt man ins peruanische Amazonasgebiet. Und dort ist eben Pucallpa. Und kurz vor dem Zielort haben die Piloten das Flugzeug aber in eine Gewitterfront gesteuert. Man weiß nicht ganz genau, was da passiert war, ob die da irgendwie versucht haben, gegenzulenken. Was man später auch gehört hat, mit dieser Flugzeuglinie allgemein hat alles Mögliche nicht so richtig gestimmt. Fakt ist, es ist wirklich dieses absolute Horrorszenario passiert, wie man sich das irgendwie vorstellt und aus Filmen kennt. Wahnsinnige Turbulenzen, Blitze, das Flugzeug wird von einem Blitz getroffen und bricht mitten in der Luft auf 3000 Meter Höhe auseinander.
5: Oha.
6: Oha. Und das kann man sich gar nicht vorstellen, sich da gar nicht richtig reinversetzen. Und eigentlich kann auch niemand mehr von sowas erzählen, weil man sowas eigentlich nicht überlebt. In diesem Fall aber schon. Weil ein 17-jähriges Mädchen, Juliane Köpke heißt sie, hat diesen Absturz, diesen Fall aus 3000 Meter Höhe überlebt.
5: Hä, wie hat sie das denn gemacht?
6: Als einzige. 91 von 92 Insassen sind gestorben, außer Juliane Köpke. Und das ist so krass, wie sie das beschreibt in ihren eigenen Worten. Hier in einem Fernsehinterview von vor circa 10 Jahren können wir sie selber mal hören, wie sie das beschreibt.
7: Und dann ging plötzlich alles ganz schnell. Meine Mutter sagte in dem Moment, jetzt ist alles aus. Ich sah aus dem Fenster und dann ging es im Sturzflug nach unten, senkrecht runter. Die Leute schrien, die kreischten, das weiß ich bis also heute noch genauso wie damals. Das sind Geräusche, die man nie vergisst. Dann das Dröhnen der Motoren und dann war ich urplötzlich draußen aus der Maschine. Ich trudelte alleine mit meiner Sitzbank, einer Dreiersitzbank.
8: Das haben Sie bewusst auch gespürt und erlebt?
7: Ja, also wie ich rausgeschleudert wurde, nicht, aber dass ich dann in der Luft war und mich im freien Fall befand und was passiert war, war mir in dem Moment außerordentlich klar bewusst, dass ich abstürze.
5: Ach du Scheiße.
6: Ja.
5: Das ist ja die Horrorvorstellung schlechthin.
6: Und die war in den 70ern eben 17, also kann man sich ausrechnen, wie alt sie jetzt ist. Und ich finde, man merkt ihr total an, wie oft sie diese Geschichte schon erzählt hat und dass sie auch einen Roman dann später darüber geschrieben hat, weil sie sich so, ja, sie erzählt das, wie als wenn sie gerade einen Roman vorliest.
5: Ja, sehr gewählt, ausgedrückt.
6: Ich stürzte ab und ich wusste genau, also so finde ich total bemerkenswert, wie man sowas halt so verarbeiten kann, dass man in der Lage ist, das so wiederzugeben, wahrscheinlich zum 100.000. Mal in ihrem Leben, weil sich alle natürlich sofort auf dieses Mädchen gestürzt haben. Aber dazu kommen wir noch.
5: Es ist eine gute Geschichte auf Partys.
6: Ja.
5: Also die muss sie wahrscheinlich immer wieder erzählen, aber es ist natürlich sehr, sehr schwer, wenn man etwas so Schlimmes erlebt hat, diese Situation immer wieder so zu revisiten, immer wieder nochmal alle Details irgendwie rumzuwühlen und die nochmal in aller Öffentlichkeit auszubreiten, stelle ich mir irgendwie auch stressig und anstrengend vor. Aber
6: absolut, ja.
5: Macht sie super in dem Interview.
6: Ja, also sie ist aus 3000 Metern Höhe gefallen, wie gesagt, mit ihrer Sitzbank. Also die war, hatte diese Dreier-Sitzbank, wie man sie kennt, und war eben angeschnallt. Und das wird sie wahrscheinlich gerettet haben.
5: Weil sie an dem Sitz kleben blieb.
6: Genau. Und
5: quasi.
6: Es gab so eine Art Aufwind wahrscheinlich unter diese Sitzbank, auf der sie angeschnallt festhing. Und ist dann quasi mit dieser Sitzbank nach unten getrudelt. Wie das physikalisch funktioniert, ich habe absolut keine Ahnung. Jedenfalls ist sie eine Zeit lang, und das stelle ich mir auch unfassbar vor, während dieses Falls bei Bewusstsein. Also du merkst gerade,
5: du fällst.
6: Ich falle. Irgendwann war sie dann nicht mehr bei Bewusstsein, beziehungsweise wacht auf, und zwar auf dem Urwaldboden, mitten im Amazonas. Wahrscheinlich ist der Aufprall auch noch ein bisschen abgeprallt worden, weil es eben im Amazonas ja sehr dichtes Blattwerk gibt und Lianen und alles drum und dran, wie man es so kennt, Amazonas und alles drum und dran.
5: Ja, ja.
6: Und dann ist sie eben
5: Weltenbummlerin, Caro Worps.
6: Genau.
5: Über den Amazonas.
6: Ja, Lianen Pipapo.
5: Mhm.
6: Am nächsten Morgen ist sie auf jeden Fall aufgewacht, 25. Dezember, 9 Uhr circa. Das weiß sie, weil sie geschafft hat, auf ihre Armbanduhr zu gucken, die auch den Sturz überlebt hat. Sie liegt eben am Boden und schaut nach oben ins grüne Blätterdach und checkt irgendwie, okay, ich habe überlebt, ich bin abgestürzt, ich liege im Dschungel. Einige,
9: oh, was für ein Moment.
6: Jo.
9: Oh Gott.
6: Sie hat einige leichte Wunden, sie hat eine Gehirnerschütterung, wie sich später dann rausstellt, auch ein Schlüsselbeinbruch und ein Kreuzbandriss, mit dem man eigentlich kaum rumlaufen kann. Aber das muss so ein Schock gewesen sein, den sie da hatte, habe ich nachgelesen, dass es dann sein kann, dass Wunden nicht bluten, weil der Körper in so einem Schockmodus ist.
9: Das habe ich auch schon mal gehört.
6: Dass sie so viel Adrenalin im Körper hatte, eben, dass sie die Verletzung am Kreuzband, am Knie dann auch nicht gemerkt hat. Kennst du
5: da
6: doch
5: kann
6: auch
5: man teilweise mit großen Verletzungen noch irgendwie selber ins Krankenhaus laufen, genau, eine halbe Stunde, ohne dass man dabei verblutet, weil man irgendwie in so einem Schockzustand ist. Dass,
6: genau.
5: Ich weiß nicht genau, was passiert.
6: Voll gepumpt mit Adrenalin. Kennst du noch aus unserer Nacht im Zelt, da konntest du auch vor lauter Adrenalin nachts noch live gehen, trotz Rücken.
5: Genau, ja.
6: Zum Beispiel,
5: ja,
6: ne?
5: Ja, da werden Kräfte in einem wahr.
6: Das glaubt man gar nicht.
5: Genau.
6: Und da denkt man jetzt eigentlich, okay, man hat vielleicht den Absturz überlebt, aber was macht man denn jetzt da alleine im Dschungel? Sie hat nach Überlebenden gesucht, natürlich nach ihrer Mutter gesucht, ganz schrecklich. Das ist natürlich auch die absolute Hölle, die mit ihr ja neben ihr an Bord war, aber niemanden gefunden, beziehungsweise dann irgendwann ist sie auch auf Leichen gestoßen, was dann das nächste Trauma dann irgendwie in einem auslöst. Also Mädchen, 17 Jahre alt, ganz allein im Dschungel. Und jetzt ist die nächste krasse Sache an der Geschichte. Juliane war den Umständen entsprechend extrem gut auf diesen Absturz vorbereitet. Nämlich ihre Eltern waren beide promovierte BiologInnen, die aus Deutschland nach Peru gegangen sind und dort eine Forschungsstation im Regenwald aufgebaut haben. Dahin waren Juliane und ihre Mutter übrigens auch unterwegs, also zurück aus Lima zu ihrem Zuhause, dieser Forschungsstation im Regenwald. Und weil sie eben mit ihren Eltern in dieser Forschungsstation gelebt hat, die übrigens gar nicht so weit weg war, ironischerweise, von dieser Absturzstelle, nur 50 Kilometer, glaube ich, von der Forschungsstation Panguana entfernt, hat sie also gedacht, ah ja, kenne ich mich ein bisschen aus. Und was ist das für ein krasser Zufall? Also sie war quasi über dieses Leben dort und über ihre Eltern mit dem Urwald irgendwie vertraut und konnte sich einigermaßen zurechtfinden. Zum Beispiel hatte sie von dem Vater den Tipp bekommen, wenn du mal verloren gehst, dann musst du Wasserläufen folgen. Weil wenn man Wasser folgt, dann stößt man zwangsläufig irgendwann auf Leben. Das hatte sie zum Beispiel einfach drauf.
5: Wie abgefahren.
6: Und das ist jetzt wahrscheinlich
5: das
6: nicht so
5: ich
6: trivial.
5: Ja jetzt nicht. Ja. Das glaube ich jetzt nicht.
6: Ja. Und sie hatte eben nur ein Sommerkleid an und eine offene Sandale. Die andere Sandale hat sie beim Absturz verloren.
5: Das ist auch ärgerlich, ne?
6: Ja. Und dass sie schlauer an die Sache rangegangen ist, als es vielleicht viele andere gemacht hätten, merkt man auch daran, dass sich zum Beispiel einige Presseberichte damals darüber lustig gemacht haben, dass sie diese eine Sandale die ganze Zeit anbehalten hat. Also warum zieht die nicht aus? Warum läuft die nicht einfach barfuß rum? Ist doch viel praktischer.
5: Weil doch bestimmt trotzdem Steine sind. Es ist doch angenehmer, nur ein Fuß, der wehtut, als zwei.
6: Ja, Juliane kannte sich halt aus und hat gedacht, ich muss auf jeden Fall durch Wasser laufen, wenn ich überleben will. Thema Stechrochen.
5: Ja.
6: Ja. Thema Ameisen,
5: Sandale.
6: Thema Schlangen, Thema Spinnen. Also sie war auch sehr kurzsichtig. Das wäre auch mein absoluter Horror, noch ohne Brille.
5: Im Dschungel sieht man nichts.
6: In diesem Dschungel, ja. Und sie hat halt nur diesen Schuh und der hat ihr eben halt Sicherheit gegeben in dem Wald. Also war total schlau, dass sie so als Trittsicherheit diese eine offene Riemchensandale zumindest irgendwie noch dabei hatte. Und habe ich mich jetzt auch gefragt, du bist da alleine mit deiner Riemchensandale im Dschungel, ohne Werkzeug, ja, ohne Brille, ohne Hilfe. Wie schaffst du das und was isst man da? Und das hat sie eben in diesem Interview auch erzählt.
7: Ein paar Bonbons. Ich habe eine Tüte gefunden mit Bonbons und die habe ich mitgenommen. Das war das Einzige. Ich habe die letzten Tage dann, also 4 Tage etwa, haben diese Bonbons gereicht. Danach war Schluss.
5: Hä, sie hat eine Tüte Bonbons gefunden?
6: Ja, im Flugzeugwrack.
5: Ja, das hatten Papa Platte und Knossi und Reese und alle nicht.
6: Nee, das hatten die nicht dabei. Also die hat sich sage und schreibe von einer kleinen Tüte Bonbons ernährt. 10 Tage lang. Die war dann irgendwann weg und dann nur noch Wasser getrunken.
5: Boah, und wie lange?
6: Ja, die ist 10 Tage durch den Urwald gelaufen.
5: Insgesamt?
6: Mhm. Hungernd. Es war Regenzeit. Es gab irgendwie für sie jetzt nicht so die Möglichkeit, an Früchte oder irgendwas zu kommen.
5: Und gefährliche Tiere?
6: Gefährliche Tiere. Einmal war sie dann irgendwie so in so einem Delirium schon, dass sie kurz davor war, so einen giftigen Pfeilgiftfrosch zu essen. Hat sie zum Glück nicht gemacht. Also da stehen so in diesem Wikipedia-Artikel alleine so geile Infos drin, wie zum Beispiel, sie folgte dem Ruf des an den Flüssen beheimateten Hoazins. Na klar.
5: Ja,
6: wusste sie, das ist ein Hoazin. Hab ich nachgeguckt,
5: Schopfhuhn. Hätte ich jetzt auch gemacht, ja.
6: Schopfhuhn, ne, kennen wir alle. Dass man da irgendwie dann gut daran ist, dem mal zu folgen, dem Schopfhuhn. Also, wie absurd, dass sie da wirklich irgendwie in einem Dschungel klar kam als 17-Jährige ganz alleine. Da sieht man irgendwie wieder, was Menschen schaffen können.
5: Hat sie noch einen Lemur getroffen, das I like to move it gesungen hat vielleicht?
6: Vielleicht auch in diesem Fallgift-Delirium, das weiß ich nicht genau. Und das alles ist irgendwie so eine unglaubliche Geschichte. Natürlich wurde das alles wahnsinnig viel verwurstet in nicht nur Zeitungsartikeln, Romanen, in Filmen. Es gibt zum Beispiel eine Verfilmung von so einem US-amerikanisch-italienischen Spielfilm, der heißt Ein Mädchen kämpft sich durch die grüne Hölle. Und der wurde auch an den Originalschauplätzen gedreht. Und das ist alles so, ja, damals halt. Das wirkt aus heutiger Sicht ziemlich trashig. Hat jetzt auch nicht so die besten Dialoge. Kann ich dir auch mal ein kleines Beispiel zeigen?
10: Was? Du warst in dem Flugzeug, das abgestürzt ist?
11: Ja. Ja.
10: Und wir müssen dir erstmal die Würmer aus den Wunden holen.
5: Yeah.
6: Ja. Wir müssen dir erstmal die Würmer aus den Wunden holen. Naja, Juliane Köpke hat den Film dann gesehen und selber gesagt, ein ziemlich kitschiger Film, der ziemlich weit von der Realität entfernt gewesen sei. Sie wird's wohl am besten wissen. Und es gibt auch eine Doku von 2000 von Werner Herzog über Julianes Fall. Da hat Werner Herzog gemeinsam mit Juliane Köpke nochmal diese Absturzstelle besucht. Also Jahrzehnte später.
5: Boah, stelle ich mir auch stressig vor.
6: Ja, total. Er hat sie wohl mehrmals versucht zu überzeugen, das mit ihm zu machen im Rahmen dieser Doku. Und sie wollte lange nicht, aber hat sich dann irgendwann doch ein Herz gefasst. Und das kann man sich auch komplett auf YouTube anschauen. Das ist eine große Empfehlung. Der heißt Julianes Sturz in den Dschungel, beziehungsweise auf Englisch Wings of Hope. Natürlich mit der iconic Werner Herzog-Off-Stimme.
12: We almost overlooked the largest piece of the plane, which had become engrafted in the landscape. Here filling the frame from left to right. For the first time, Juliane appeared deeply affected by the sight of this.
6: Ja, deeply affected, läuft Juliane mit Werner Herzog da durch den Urwald und guckt sich das alles nochmal an. Sehr empfehlenswert. Also Juliane, es ist folgendermaßen ausgegangen, das muss ich auch noch erzählen. Sie folgt dem Wasser, sie wartet durch Bäche und Sümpfe, irgendwann Flüsse, in denen sie sich auch treiben lassen kann, bis sie irgendwann auf ein Boot stößt, das zum kleinen Lager von WaldarbeiterInnen gehört hat. Da schläft sie eine Nacht in dem Unterstand und versorgt selbst ihre offene Wunde mit Benzin aus dem Bootstank. Da muss man auch erstmal drauf kommen. Also die wusste sich irgendwie zu helfen.
5: Also irgendwie hat die jemand geguidet.
6: Ja.
5: Also irgendwie, wie kann die gegen alle diese Widerstände durchtänzeln im Prinzip? Also kommt es einem ein bisschen vor. Also
6: das
5: natürlich
6: Maden,
5: alles,
6: in der,
5: ist
6: Maden in der Wunde war auch wirklich ein Thema. Also das war alles ganz schön.
5: Aber sie hat es alles hinter sich gelassen, hat alles überlebt.
6: Ja, oh, die Gott, Waldarbeiter haben sie Wunde. Dann da, ja, I know. Oh. Die Waldarbeiter haben sie dann da gefunden, natürlich total am Ende, haben die Wunde versorgt. Und
5: haben
6: sie
5: die Maden dann erstmal aus der Wunde gezogen, wie
6: haben
5: in
6: sie
5: dem
6: dann
5: Film.
6: Ins Krankenhaus gebracht. Wie durch ein Wunder wirklich überlebt sie das alles. Und als wäre diese Geschichte jetzt nicht schon verrückt genug, wird es jetzt noch ein bisschen verrückter. Weil zeitgleich zu diesem Drama, also während Juliane sich da jetzt durch den Dschungel schlägt, hat ganz in der Nähe, damals 71, im Dschungel ebenfalls Werner Herzog mit den Dreharbeiten von einem seiner berühmtesten Filme begonnen, nämlich Aguirre, der Zorn Gottes. Den hat er dort gerade quasi, ich glaube, es war die Vorbereitungsphase für diesen Film. Das ist dieser Film mit einem dieser berühmten Ausraster von Klaus Kinski.
13: Ja, ich kann ja.
14: Also!
13: Aber ich möchte nicht zu
14: viel. Also drehen wir jetzt!
13: Ja, ich möchte nicht.
14: Los, mach die Kamera und dreh den Scheiß mal runter!
13: Die Kamera dreht jetzt nicht.
14: Ich spiele es jetzt so, wie ich will und aus!
13: Gut, ja, aber wir müssten natürlich wissen.
14: Endlich aufhören, dort mit ihr Hausfrauenanweisungen zu geben!
13: Herr Kinski,
14: sorgen Sie dafür, dass eine Szene.
5: Boah, es reicht, es reicht, es reicht. Okay.
14: Sie müssen bei mir lernen!
5: Oh ja.
13: Natürlich lerne ich nicht.
14: Sie sind Anfänger!
13: Natürlich bin ich.
14: Ein Zwergenregisseur sind Sie, aber nicht
6: ein Zwergenregisseur! Ja, Klaus Kinski muss man nicht viel zu sagen, da reicht eine Google-Suche.
5: Arschloch einfach.
6: Ja, Missbrauchsvorwürfe der Tochter, das hat man ja alles irgendwie mitbekommen. Werner Herzog hat sich in späteren Jahren auch in Dokus immer so ein bisschen als Opfer von Klaus Kinski und seinen Wutattacken inszeniert. Andererseits hat er halt immer wieder mit ihm gedreht und ihn, glaube ich, 5-mal in Hauptrollen besetzt, also selber schuld.
5: So ganz sauber ist das alles nicht.
6: Würde ich da mal sagen, es gibt einige Artikel, in denen steht, also er hat dann nach dieser schrecklichen Aguirre-Erfahrung trotzdem dann wieder im Dschungel mit Kinski gedreht. Und da ist er wieder ausgerastet. Das ist dieser noch berühmtere.
5: Schrei ich oder schrei ich nicht?
6: Ja, dieser Ausraster, wo er da in dieser Kolonialkleidung da inzwischen den indigenen Menschen steht. Ganz, ganz schlimm, wo er auch irgendwie um sich geschossen haben soll und komplett ausgerastet soll.
5: Dann mach doch deinen Scheiß.
6: Und dann war es wohl so, dass einer dieser indigenen Menschen es nicht mehr ausgehalten hat und Werner Herzog angeboten hat, Kinski für ihn zu töten.
5: Ja, ja, das habe ich auch schon mal gehört.
6: Ja, Herzog hatte selber schon mehrfach mit dem Gedanken gespielt, er lehnt dann aber höflich ab. Ja, das ist also alles zeitgleich passiert, sozusagen im selben Dschungel. Und jetzt wird es noch ein bisschen abgefahrener. Nämlich Werner Herzog war am selben Tag, an diesem Weihnachtsabend 1971, zeitgleich mit den Köpkes am Flughafen und hat versucht, in dieses Flugzeug zu kommen. Also er hatte schon Tickets für diesen Flug,
5: der abstürzen sollte.
6: Der abgestürzt ist. Also Werner Herzog und sein Drehteam hätten eigentlich an Bord sein sollen.
5: Das ist ja so ähnlich wie die Geschichte mit Seth MacFarlane, der Erfinder von Family Guy, der schon Tickets hatte für die Flugzeuge, 9/11, die in die World Trade Center reingeflogen sind. Und der ist einfach zu spät gekommen, der hatte verschlafen.
6: Ja, absurd. Ne? Und eigentlich sollten mit diesem Flugzeug zwei Flüge an dem Tag gehen. Und wegen Reparaturarbeiten, auch schon irgendwie ein bisschen Red Flag, ist dann dieser erste Flug ausgefallen. Und dann sollten sie eben auf diesen zweiten Flug umgebucht werden.
5: Wo es keine Reparaturarbeiten vorher gab.
6: Nee, das hat dann eben nicht geklappt. Ganz knapp durfte er dann zum Glück nicht mitfliegen. Sonst wäre er eben genau an Bord dieser Unglücksmaschine gewesen. Sie hätten fast dasselbe Schicksal gehabt, Weihnachten 71. Und das ist auch der Ursprung, warum Werner Herzog überhaupt diese Doku mit ihr machen wollte, Jahrzehnte später. Weil sobald er davon erfahren hat, dass er und sein Filmteam eben nur wenige Flussläufe entfernt von diesem Mädchen, was um ihr Überleben kämpft, gerade gedreht hat, hat er eben beschlossen, diese Doku eines Tages zu drehen und dann so lange quasi sie bearbeitet, bis das geklappt hat. Die Geschichte, wie dieses Mädchen überlebt hat, ist schon krass genug, aber dass dann quasi so historische Zeitlinien sich da irgendwie so überkreuzen.
5: Ja, das ist ganz, ganz skurril.
6: Das ist ein total krasses Rabbit Hole. Da habe ich mich durch ganz viele alte Artikel und Fotos geklickt. Ja, eine unglaubliche Geschichte, irgendwie so historisch eingebettet. Für Juliane gab es übrigens ein Happy End mit dem Dschungel, kann man so sagen. Sie ist inzwischen Professor Dr. Juliane Diller, stellvertretende Leiterin der Zoologischen Staatssammlung in München. Und sie hat diese Forschungsstation Panguana im Dschungel in Peru übernommen der Eltern und führt die bis heute. Irgendwie finde ich das sehr schön zu sehen, dass sie den Dschungel immer noch so mag. Das war ihr auch immer super wichtig. Sie wurde dann immer so irgendwie in den Artikeln geframed, die grüne Hölle, wo sie sich durchkämpft. Aber sie hat es nie als grüne Hölle wahrgenommen.
5: Wahrscheinlich war das sogar ihr Glück.
6: Die sagt, dieser Wald hat mir das Leben gerettet. Also ohne den hätte ich das gar nicht geschafft.
5: Ja, und sie konnte den lesen und sich da eben durchschlagen. Und für sie war es eben...
6: Gänsehaut. Ist das nicht krass?
5: Ja, das ist wirklich ist eine unglaubliche Story.
6: Und wenn man jetzt denkt, wow, so ein Sturz aus 3000 Metern Höhe, das muss irgendwie so ein einmaliger Fall sein, dass man das überlebt. Nein, ein Jahr später ist Vesna Vulovic, eine Stewardess, abgestürzt, 1972, aus 10.000 Metern Höhe. Hat überlebt und hält bis heute diesen Weltrekord.
5: Unglaublich, ja. Herzlichen Glückwunsch auch nochmal von uns.
6: Ja, und jetzt muss ich erstmal raus aus diesem ganzen Thema Flugzeugabstürze, weil das tut einem auch jetzt nicht so gut, sich damit so intensiv zu beschäftigen. Deswegen bin ich jetzt ganz gespannt, was du dabei hast. Ja, das war's mit den ersten Tabs in dieser Folge Too Many Tabs. Gleich folgen weitere, aber jetzt gibt's erstmal einen kleinen Cooldown für euch mit ein bisschen Musik und wir hören uns gleich wieder. Bis zum

0: So, reicht jetzt auch mit Musik. Ich will jetzt weitermachen mit meinem Tab und ich wünsche euch viel Spaß.
1: Caro, ich hatte es neulich mit ein paar FreundInnen davon, dass wir alle als Kind irgendwann so eine Phase hatten, in der wir obsessed waren mit dem alten Ägypten und Mumien und Tutanchamun und so weiter und so fort. Zumindest war es in dieser Gruppe, mit der ich darüber gesprochen habe, Common Sense, dass alle irgendwann diese Phase hatten. Hattest du auch?
2: Ja klar, also, hab ich heute noch. Sobald ein Pharao an der Stadt ist, geh hin.
1: Hast du schon, ist es ja gerade in Köln.
2: Ich habe Tutanchamun, ich gehe bald zu Ramses.
1: Ramses der Zweite ist gerade hier in Köln zu Gast, beziehungsweise nicht ganz. Ich war da heute schon, kann ich dir verraten. Wegen der Tabs, also diesmal was anderes.
2: Ich kann sie spoilern.
1: Nein, ich spoilere nicht. Aber es war diesmal andersrum. Manchmal geht man ja irgendwo hin in irgendwelche Shows oder Museen und kommt mit Tabs zurück. Diesmal haben mich die Tabs, haben mich ins Museum geführt, weil ich irgendwie so Lust hatte auf das Thema, dass ich war, ach komm, bevor der Podcast heute aufgenommen wird, gucke ich mir das nochmal an. Also eine Ramses der Zweite Ausstellung, aber ich sag dir nicht zu viel. Aber der Echte ist nicht da. Das habe ich da schon gesehen.
2: Das ist es nämlich immer. Meistens sind das dann Repliken und so, was aber auch gut ist.
1: Die haben tatsächlich ein paar echte Artefakte da, aber eben nicht den echten Ramses den Zweiten, weil der eben noch in Ägypten ist. Aber ich habe ein paar Videos mitgebracht.
2: Totenruhe.
1: Ich habe ein paar Videos mitgebracht aus dem Museum, die sie da auch gezeigt haben, davon, wie der echte Ramses der Zweite ins Museum gebracht wurde, weil die haben da nicht mit Tamtam gespart. Also man sieht eine Parade von Autos, ja, also fast wirklich so Olympia-Eröffnungs-Vibes. Wieder eine riesige Parade mit goldenen, so panzerartigen Autos fahren, in denen in jedem einzelnen Auto eine Mumie liegt, weil die ins Museum gebracht werden.
2: Eines Pharaos angemessen.
1: Genau, jedenfalls habe ich jetzt diese Phase nochmal ein bisschen aufleben lassen und habe mich nochmal daran erinnert, wie ich auch so Hörspiele hatte früher von Howard Carter, wie er Tutanchamun gefunden hat. Und diese ganzen Erzählungen, die haben mich als Kind schon unglaublich in ihren Bann gezogen, weil die so mystisch waren.
2: Hexe Lilly im alten Ägypten, keine Empfehlung von mir.
1: Auch das magische Baumhaus oder die flüsternde Mumie von den drei Fragezeichen und so. Also viel, viel popkulturelle Aufarbeitung. Und natürlich ist es auch einfach ein spannendes Thema, auch bis heute, weil es einfach auch so absurde Fun Facts gibt über das alte Ägypten wie diesen hier.
3: Hey, I'm Greg Jenner, I'm a historian, I'm the author of Totally Chaotic History, Ancient Egypt Gets Unruly. Here's some Egyptian facts for you. Did you know Egyptian history was so long, 3200 years, that Egyptian pharaohs did archaeology on their own civilization?
2: Yeah.
1: Also das alte Ägypten gab es so lange, es gab es ja mehrere tausend Jahre, dass es selbst im alten Ägypten schon Archäologen gab, die Sachen ausgegraben, die schon im alten Ägypten irgendwann anders vergraben wurden.
2: Da gibt es irgendwie auch diesen Funfact, dass irgendwie die Erbauung der Pyramiden war dann für die, irgendwie dieses Zeitalter, das ist gefährliches Halbwissen, aber das ist irgendwie für die, war es dann so weit entfernt, wie für uns jetzt deren altes Ägypten.
1: Genau, also mehr als 2500 Jahre liegen zwischen dem ersten Pharao und dem letzten Pharao.
2: Genau, das war's, ja.
1: Und da liegt mehr Zeit dazwischen als zwischen uns und der Geburt Christi.
2: Das ist so krass.
1: Das ist irgendwie so abgefahren. Dann auch noch ein Funfact, dass Ägypter auch Beamte erfunden haben. Also die sind schuld an trockener Bürokratie, aber haben eben schon einen sehr, sehr modernen Staat aufgebaut. Und Ramses soll über 200 Kinder gezeugt haben. Kannst du auch nochmal Slay sagen?
2: Slay.
1: Ja, so habe ich mich da jetzt eben durchgeklickt. Da haben wir gerade schon gesagt, Hexe Lilly und magische Baumhaus, das sind natürlich, ist es eine Welt, die sehr, sehr gerne popkulturell aufgeladen wurde. Mit Filmen, die Mumie habe ich jetzt nochmal mich erinnert, dass es ja fast so ein bisschen wirkt wie so ein weiterer Teil im Phantasialand. Also als Kind checkt man nicht so ganz, dass das halt alles auch Realität war oder wie so Neverland oder Oz. Das ist irgendwie so ein, wird so behandelt, auch so haben wir schon mal beim Thema Wilder Westen auch drüber geredet, dass es eben so oft fiktional aufbereitet wird, bis es nicht mehr so viel mit dem Echten zu tun hat. Und so ist es hier natürlich auch, dass es eben gerade von einem weißen Teil der Bevölkerung aus Europa extrem kurios und mystisch und exotisch und als was Fremdes, ja fast was Gruseliges inszeniert wird, so doll, bis dann irgendwann die Mumie zu so einem Halloween All-Time-Favorite-Character geworden ist, was natürlich auch ein Geschmäckle hat, weil das natürlich auch alles auf so einer kolonialistischen Grundlage beruht.
2: Das ist eine super eurozentristische Sichtweise und Mumifizierung ist einfach in ganz vielen Teilen der Welt ein normales Bestattungsritual. Also da ist nichts irgendwie Gruseliges oder Creepiges dran, wenn man das da nicht irgendwie drin suchen oder reinprojizieren will. Und es ist eben halt ein Thema, was man super mit Fingerspitzengefühl behandeln muss. Also das ganze Thema Mumien ausstellen und so.
1: Ja, auch so Ausgrabungen, das sind ja immer alles diese weißen Leute gewesen, genau, die da irgendwie vor Ort dann irgendwo rumgebuddelt haben. Mhm. Genau, und eben nicht dieses Fingerspitzengefühl bewiesen, genau, haben.
2: Ich habe eine Zeit lang in der Atacama-Wüste in Chile in einem archäologischen Museum gearbeitet. Und
1: ach.
2: Ja, und die haben eben jahrzehntelang dort Tote ausgestellt. Und zwar ist die Atacama-Wüste ja der trockenste Ort der Welt. Und deswegen findet quasi so eine natürliche Mumifizierung mit diesen Toten statt.
1: Aha.
2: Und die werden einfach extrem gut für immer erhalten. Die sehen teilweise, die sind einfach quasi ja vertrocknet und einfach extrem gut erhalten. Und da kam in den 50ern, 60ern so ein belgischer Priester und hat diese ganzen Friedhöfe ausgehoben von diesen toten Atacameños, die da teilweise seit tausenden von Jahren einfach in Ruhe im Boden lagen, und hat die einfach, hat ein Museum gebaut dafür.
1: Scheiße.
2: Und hat diese Toten da hingestellt. Und ich habe da in der Konservierung gearbeitet und bin dann teilweise durch Räume gelaufen. Da war in einem Raum waren 5000 Schädel, im nächsten waren 5000 Arme.
1: Nein, das hast du gemacht?
2: Ja, ich habe da genau so, habe auch die Kleidung von den Mumien konserviert und sowas habe ich da eine Zeit lang habe ich da so eine freiwillige Arbeit gemacht.
1: Uiuiui.
2: So, und dann kam es eben dazu, dass die lokale Bevölkerung immer gesagt hat, so nein, in den 2000ern erst, das sind unsere Vorfahren, die da in der Vitrine stehen. Da kommt irgendein Europäer daher und macht hier einen auf Wissenschaftler und stellt unsere Toten in die Vitrine, und haben die so lange protestiert, bis sie die aus der Ausstellung rausgezogen haben. Es gibt in Chile leider das Gesetz, dass man die nicht wieder beerdigen darf. Deswegen liegen die in diesen Lagerhallen, wo ich da drin war. Das ist wirklich sehr, sehr unwürdig. Also das meine ich mit Fingerspitzengefühl. Wenn du einmal sowas ausgräbst, das kann halt schlimme Folgen haben für sämtliche Menschen drumherum. Also das ist keine Kuriosität und auch nicht als Kuriosität zu behandeln, sondern das sind echte Menschen, echte Tote.
1: Und das vergisst man dann eben, wenn man da diese Mumien-Cartoon-Charakter zwischen Kürbis und Frankenstein irgendwie an Halloween aufhängt. Das ist halt natürlich einfach ein Ritual ist, um Leute zu beerdigen, und dass es echte Menschen sind.
2: Ja.
1: Echte Tote.
2: Man ist ja so ein bisschen da sensationsgeil und ach, guck mal da in der, guck mal, eine Mumie. Was macht man da eigentlich?
1: Ja, weil
2: du starrst
1: auch so
2: einen Toten an.
1: Genau.
2: Das ist so dieses, ja, so ein makabres Interesse irgendwie an Leichen, und die sind für einen irgendwie so, hat nichts mehr so viel mit Mensch zu tun, weil das eben so ein, ja, einbalsamierte, jahrtausende alt vertrocknetes Stück Mensch irgendwie nur noch ist.
1: Ich kann mir vorstellen, dass es ein bisschen was damit zu tun hat, dass natürlich auch in diesen Grabkammern auch immer Schätze zu finden waren und irgendwelche Edelsteine und Gold, und dass
2: im
1: die
2: Fall
1: vergraben
2: vom alten Ägypten,
1: waren.
2: Ja,
1: genau.
2: Im Fall von der Atacama wüsste jetzt nicht.
1: Dass natürlich dadurch auch sowas Mystisches hat, das muss man finden, man weiß nicht, wo die liegen und so, da müssen Ausgrabungen stattfinden. Ja, ich bin sehr froh, dass du das gerade erläutert hast mit diesem Fingerspitzengefühl, weil dann wird's dich ja jetzt freuen, dass es bei mir heute Mumien-Auswickelpartys gehen wird. Darauf bin ich jetzt nämlich gestoßen bei den Tabs, die ich geöffnet habe zum Thema altes Ägypten. Und das ist genau das, woran man denkt, wenn man das Wort hört. Es war nämlich so, dass im 19. Jahrhundert im viktorianischen Großbritannien und aber auch in Deutschland sich ein Trend entwickelt hat, bei dem reiche weiße Menschen aus der Oberschicht der Kolonialmächte es aus reinem Entertainment-Vergnügen Partys veranstaltet haben, bei dem echte Mumien einfach ausgewickelt wurden. Also ja, wie so eine Piñata oder wie Topfschlagen oder so. Also als so kleines Party-Gadget.
2: Boah.
1: Das habe ich gelesen in einem Artikel von National Geographic, in dem so eine Party auch genauer beschrieben wurde, wie das da so vonstatten ging. Da gab es beispielsweise eine Party des schottischen Malers David Roberts, der als Ägypten-Enthusiast beschrieben wurde. Ich habe mir tatsächlich noch mal ein paar Bilder von dem auch angeguckt. Also der war so obsessed mit dieser Ästhetik und hat da einfach so kolonialistische Bilder gemalt, ist da wohl auch rumgereist, hat auch so viel so orientalische Bilder gemalt, aber halt immer so als Kuriosität, als was Fremdes. Hat eben so diesen Ägypten-Enthusiasmus gehabt, den wir alle mit 12 hatten, aber halt im Erwachsenenalter. Der hat sich so um die 120 Leute eingeladen in sein Malerstudio, darunter auch ein Stargast mit dem Namen Thomas Pettigrew. Der wiederum war ein Chirurg und hat diesen Beruf aber vor allem dafür genutzt, sich einen Namen zu machen als professioneller Mumienauswickler auf Partys, was wohl ein gutes Geschäftsmodell.
2: Ja, Unboxing der, halt,
1: genau,
2: ne?
1: What's in my bag?
2: Ja.
1: Ja. Boah, so viel zu Fingerspitzengefühl hier auch bei uns heute. Also ich kann mir vorstellen, dass es damals einfach ein gut gebuchter Partyjob war, wie Clown oder sonst was, nur halt für Erwachsene. Er hat da eben die Mumien ausgewickelt und sich deshalb auch den Spitznamen Mummy geben lassen. Mhm. Ist dann eben da wie so ein Zauberer von Party zu Party gewackelt und hat da die Mumien aufgemacht.
2: Waren das dann Mumien, von denen man schon wusste, okay, das ist jetzt eine Person von höherem Rang, adelig, reich, was auch immer, da ist jetzt was zu holen? Oder wurden da random Tote, von denen man irgendwie keinen näheren Kontext hatte, ausgewickelt und wir gucken mal?
1: Alles Mögliche. Also es war eher so, wir wissen nicht genau, was drin ist. Mhm. Die Mumien haben sie bekommen auf Basaren oder Auktionen, während sie da auf Reisen waren, und haben die dann einfach quasi gekauft und nach Europa importiert. Was ja auch schon so irgendwie so ganz weird ist. Also du hast so eine Leiche, also das ist so abgefuckt. Du hast so eine alte Leiche dabei für eine Party, um dann auch so zu gucken, ja, wenn man die irgendwie auswickelt, ist da noch irgendwo ein kostbarer Ring am Finger oder ist da irgendwo noch ein Schmuckstück dabei? Also wie so eine Wundertüte,
2: also
1: aber
2: das
1: mit
2: war
1: einem
2: quasi,
1: echten Toten.
2: Das war schon, der Sinn war schon irgendwie noch zu versuchen, da irgendwie Schätze zu finden, die da möglicherweise am
1: auch.
2: Körper, wie so ja, Totengräber halt. Ja.
1: Wie so Totengräber. Also ja. Ich habe auch eine Geschichte gelesen von Karl Friedrich von Preußen, der in Deutschland so eine Party gemacht hat. Die waren dann wohl so ein bisschen enttäuscht, dass da bei der Mumie, die sie hatten, halt keine Schätze dabei waren.
2: Okay.
1: Also ein ganz, ganz weirdes Phänomen, das natürlich mit diesem europäischen kolonialistischen Blick auf afrikanische Länder zu tun hat. Alles, was nicht Großbritannien und Deutschland ist, ist irgendwie kulturell unterentwickelt. Und da wollen die natürlich irgendwie die Deutungshoheit behalten und haben da eben in so einer ganz perfiden Art ausgelebt, indem sie da so eine Mumie auf so einen Billardtisch gelegt haben und die irgendwie aufgeschnibbelt haben. Und dann durften sich auch teilweise Partygäste so ein Stück Leinen mit nach Hause nehmen, was auch wiederum dazu führt, dass halt ganz, ganz viele Mumienteile oder ganze Mumien auch noch in privatem Besitz heute sind von europäischen Familien, die das dann irgendwie so weitervererbt haben, die sie dann eventuell, wenn sie vielleicht noch gnädig waren, an irgendwelche europäischen Museen gegeben haben. Aber so sind auch ganz viele Artefakte eben in den Besitz von diesen Museen
2: gekommen. Dein Uropa,
1: die
2: irgendwie
1: Museen
2: so eine random gekommen. Ägyptische Mumie weitervererbt.
1: Boah, also das, und dann verkaufst du die vielleicht noch für Geld an irgendein Museum. Also das ist doch irgendwie so abgefahren. Tatsächlich hat die ägyptische Regierung auch versucht, mal etwas gegen diese Mumienexporte zu unternehmen. Zweimal haben sie versucht, das zu verbieten. Einmal im 16. Jahrhundert bereits und dann nochmal 1835. Aber die EuropäerInnen haben es einfach ignoriert und wurden dann kreativ und haben die dann schon vorher irgendwie zersägt, damit sie in den Koffer passen, damit das irgendwie bei den Reisen dann nicht auffällt, dass sie da so einen Sarkophag irgendwie dabei haben. Dann musste das irgendwie in den Koffer geschmuggelt werden. Also das ist irgendwie ganz, ganz abgefahren. Und dann habe ich gesehen in der Dokumentation, dass das wohl ihren Ursprung in der Medizin hatte.
4: Sie haben da was mitgebracht, das ist schon etwas älter, ein Behältnis, da steht Mumia Vera drauf. Was war denn da drin?
5: Das ist ein Apothekengefäß aus dem 19. Jahrhundert und Mumia Vera hat enthalten zermahlene ägyptische Mumie. Das war so ein geglaubtes Allheilmittel, was bis ins 20. Jahrhundert verkauft worden ist. Man musste aber dran glauben.
2: Das kenne ich.
1: Boah.
2: Das kenne ich. Das wurde mir auch schon ein paar Mal aus der Community geschickt tatsächlich. Das ist super eklig.
1: Also sie haben einfach Mumien gemahlen und anderen Menschen verabreicht bei irgendwelchen Prellungen. Also es ist einfach Kannibalismus. Mhm. Sie haben einfach Leichen gegessen, menschliche Leichen und haben so getan, als wäre das irgendwie Medizin und das hat einfach nichts gebracht. Deswegen meinte er auch gerade, da musste man dran glauben, weil die haben gesagt, ja, das ist gegen alles.
2: Mhm, klar.
1: Mumie gegen alles.
2: Gemahlene Mensch.
1: Oh nee, also da kann ich nicht mehr. Ist das nicht ekelhaft? Und ich finde das so merkwürdig, dass dann aus diesem medizinischen Hintergrund, den man ja vielleicht noch irgendwie, also der ist natürlich auch ekelhaft und verwerflich und alles, aber den man vielleicht noch irgendwie nachvollziehen kann, dass daraus dann so dieses reine Privatvergnügen, dieses Partyspiel entstanden ist. Also ich fand das alles ganz, ganz schrecklich, mir das anzugucken und durchzulesen und deswegen schließe ich jetzt auch die Tabs, aber wünsche dir trotzdem viel Spaß bei der Ramses-Ausstellung, dann demnächst jetzt noch. Es ist in jedem Fall fragwürdig, es ist auch irgendwie fragwürdig, die so auszustellen. Und
2: total.
1: Ich habe da heute auch so eine mumifizierte Katze gesehen. Da war ich auch so irgendwie
2: ja.
1: Also lasst die Toten gerne da, wo sie sind und da, wo sie hingehören.
2: Ja.
1: Deswegen schließe ich jetzt die Tabs dazu.
2: Meinst du, dass wir eines Tages hier, wo wir hingehören, dass wir hier in unserem kleinen Aufnahmestudio mumifiziert werden?
1: In der ARD-Audiothek werden wir ewig weiterleben.
2: Naja, gut. Wenn ihr zu Hause auch offene Tabs habt, dann schickt ihr uns doch gerne zu. Per Mail an toomanytabs@ndr.de oder
1: an unsere Social Media Kanäle, da heißt du @caroworps und ich @miguelr_aus_a.
2: Schreibt uns gerne, unsere DMs sind offen und wir hören uns hier alle mit frisch geöffneten Tabs nächste Woche wieder.
1: Tschüss.
2: Tschüss.
1: Ach, wie schön. Schon fast eine Stunde um hier auf NDR Blue meets the Podcast. Ja, so schnell geht das, wenn man so tief im Internet versinkt, wie wir beide immer, oder?
2: Ja, ja. Ja, zum Glück geht das Ganze ja noch bis 22 Uhr weiter.

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1: Um 21 Uhr mit Katja Kindermann. Die Rechte von Fluggästen in der EU bleiben nahezu unverändert. Darauf haben sich Mitgliedstaaten und Europäisches Parlament nach monatelangen Verhandlungen verständigt. Aus Brüssel, Thomas Spickhofen.
2: Die Höhe der Entschädigungen bleibt, wie sie ist. Das heißt 250 Euro bei 3 Stunden Verspätung. Bei noch mehr und auf längeren Flugstrecken kann das bis zu 600 Euro gehen. Außerdem müssen die Fluglinien es ihren Passagieren einfacher machen, an diese Entschädigung zu kommen. Neu ist, dass es keine Zusatzgebühr mehr kosten darf, den Namen auf dem Ticket zu ändern. Eltern dürfen auch nicht extra zur Kasse gebeten werden, wenn sie neben ihrem Kind sitzen wollen. Nicht durchsetzen konnte sich das Parlament dagegen mit der Forderung, dass ein kleiner Koffer gratis mit in die Kabine genommen wird. Werden darf. Immer mehr Fluggesellschaften verlangen dafür inzwischen zusätzlich Geld.
1: Häusliche Gewalt kann in Deutschland künftig strenger geahndet werden. Der Bundesrat stimmte der Reform des Gewaltschutzgesetzes zu. Unter anderem sollen Annäherungsverbote besser kontrolliert werden können. Aus der NDR-Nachrichtenredaktion Tabea Tschöpe.
3: Vorbild für die neuen Regeln ist Spanien. Danach können Gerichte Gewalttäter künftig dazu verpflichten, eine elektronische Fußfessel zu tragen. Kommt der Täter zu nahe, wird das Opfer über ein Gerät gewarnt. Zuletzt waren die Fälle an häuslicher Gewalt gegen Frauen angestiegen auf 250.000 pro Jahr. Der Bundesrat hat heute auch eine Anpassung der Renten auf den Weg gebracht. Um 4,24% steigt die monatliche Rente ab Juli an. Weiterer Beschluss, die Apothekenreform. Künftig darf dort noch mehr geimpft werden, zum Beispiel gegen Tetanus und Keuchhusten.
1: Der Raumfahrtkonzern SpaceX von US-Milliardär Elon Musk ist erfolgreich an der Börse gestartet. Zum offiziellen Handelsbeginn wurde die Aktie zu $150 gehandelt und damit gut 11% über dem Ausgabepreis. Inzwischen legte der Kurs noch einmal zu. Im vergangenen Jahr hatte SpaceX mehrere Milliarden Verlust gemacht. Die Anleger sehen in dem Unternehmen aber noch viel Potenzial. Es handelt sich um den größten Börsengang der Geschichte. Musk wurde dadurch zum Billionär. Wer am Wochenende mit dem Auto in Hamburg unterwegs ist, muss möglicherweise mehr Zeit einplanen. Zum einen werden die Kühlbrandbrücke und der Elbtunnel am Abend wegen Reparaturarbeiten gesperrt. Zum anderen sollen morgen in der Innenstadt 2 Demonstrationen stattfinden. Auch dafür werden Straßen gesperrt. Die eine Demonstration startet gegen 12 Uhr mittags, die zweite am frühen Nachmittag. Zu beiden Veranstaltungen werden mehrere tausend Menschen erwartet. Das waren die Nachrichten. Das Wetter in Norddeutschland. In der Nacht gebietsweise Regen, vereinzelt Gewitter. Nordöstlich der Elbe teils trocken. Tiefstwerte 14 bis 9 Grad. Morgen meist mehr Wolken als Sonne, gelegentlich Schauer, örtlich Gewitter. Höchstwerte 15 bis 20 Grad. Am Sonntag bleibt es unbeständig bei 16 bis 19 Grad und am Montag teils freundlich, teils Schauer bei 16 bis 20 Grad. Die Zeit, es ist jetzt 21.03 Uhr.
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5: Ihr seid ja immer noch da.
6: Nein, wie lieb von euch. Unglaublich. Immer noch da bei unserem Best-of von Too Many Tabs auf NDR Blue. Ich würde sagen, quatschen wir gar nicht weiter rum, auch wenn es uns beiden sehr schwer
5: fällt. Nein, wir gehen direkt rein in
6: direkt
5: Stunde 2.
6: Weiter, Stunde 2. Auf geht's, ab geht's. Sind wir dabei? Bye.
5: Nächste Folge, let's go.
6: Auf geht's, ab geht's.
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0: HörerInnen von Dominitaps.
1: Denn Podcast ist heute.
0: Schön, das war aber schön. Ja, so haben wir jeden Morgen uns im Kindergarten begrüßt. Im
1: Sitzkreis. Und so müssen wir uns auch immer jeden Morgen in der ARD Audiothek begrüßen.
0: Hier. So ist es. Und so begrüßen wir diese Woche auch unsere HörerInnen hier in der ARD Audiothek bei Too Many Tabs. Das ist ja der Podcast, in dem wir beide, du, Mikael Rubitzki, und ich, die Caro Worps, wo wir jede Woche zusammen offene Tabs besprechen, die wir so offen auf dem Rechner haben und auch Rabbit Holes, in die wir mal so regelmäßig reinfallen. Und ihr da draußen, euch geht's ja auch so und ihr schickt uns da auch massenweise Nachrichten rein mit offenen Tabs und Themenvorschlägen, die wir doch hier mal besprechen können. Und das machen wir diese Woche wieder. Da haben wir uns wieder durch unsere Postfächer gewühlt. Aber hallo, haben wir da was ausgegraben?
1: Ja, ihr habt es natürlich auch, dass sonst die Festplatten heiß laufen irgendwann, wenn man nicht regelmäßig eben diese Tabs schließt. Und da kann man natürlich auch den ganzen Müll mal, wenn man so entrümpelt hat,
0: aufräumen.
1: Kann man aufräumen und dann gut uns überlassen. Dann reden wir darüber und dann kann man sie danach aber auch getrost vergessen und dann hat man die geschlossen und dann ist es alles eine saubere Sache. Das machen wir auch heute. Und da fange ich doch gerne direkt mal an mit einem Nachtrag, den ich von der Hörerin Jasmin bekommen habe zu meinem Benaroo Tab, falls du dich erinnerst, das war noch vor unserer Sommerpause. Da habe ich ja über diese Super-RTL-Band gesprochen. Jasmin hat einen Clip auf YouTube ausgegraben aus dem Jahr 2005, wo eine jetzt bekannte Person als Kind über die Band Benaroo gefangirlt hat. Und ich zeig dir jetzt mal den Clip und bin gespannt, ob du diese Person erkennst.
0: Ich hoffe.
1: Also in dem Clip sieht man jetzt erst die Band Benaroo und danach kommt die bekannte Person.
2: Bei der Turbo-Kanzlerwahl war jede Stimme wichtig. Aber jetzt kommt eine, die uns besonders wichtig ist.
3: Ich finde ihre Lieder sehr gut. Also Du wie dann ist eigentlich mein Lieblingslied von denen. Und die tanzen auch gut. Und man sieht auch, dass sie sich sehr viel Mühe geben.
0: Hä?
1: Wer ist diese Person, die sagt Benaroo, man sieht, dass sie sich sehr viel Mühe geben?
0: Keine Ahnung. Nicht erkannt.
1: Shirin David.
0: Was?
1: Das ist Shirin David. Offensichtlich. Also angeblich. Offensichtlich.
0: Das sieht man ja gar nicht.
1: Ein bisschen finde ich schon. Also es ist auch betitelt mit Shirin David Super RTL Werbung 2005. Ich bin mir nicht hundertprozentig sicher, aber es ist mit dem Titel versehen und in den Kommentaren sind sich die Leute relativ sicher. Und wenn das stimmt, dann ist es, finde ich, ein sehr süßes Video.
0: Auf jeden Fall.
1: Was nicht jeder von sich behaupten kann, dass man da auf Super RTL schon so früh auf den Benaroo Train mit aufgestiegen ist. Und Jasmin hat noch dazu geschrieben, weil wir ja auch darüber gesprochen haben, ob nicht langsam die Zeit reif wäre für ein Benaroo Comeback, ob nicht vielleicht Shirin featuring Benaroo zurückkommen könnte. Ist ja vielleicht mal ein Gedankenanstoß.
0: Ja, das ist eine sehr gute Idee, finde ich auch. Anna hat mir geschrieben und da muss ich mich entschuldigen. Anna hat leider bei der letzten Folge, wo ich hier über den Flugzeugabsturz von Juliane Köpke gesprochen habe, hat leider meine Triggerwarnung verschlafen, während sie im Flugzeug war und ist da dazu aufgewacht, wie ich quasi gerade diesen Flugzeugabsturz geschildert habe und wusste kurz nicht so richtig, was gerade abgeht. Ist aber alles gut gegangen und sie ist dann sicher gelandet. Ja, tut mir leid, liebe Anna.
1: Dafür konnten wir jetzt ja natürlich nichts.
0: Ihr müsst dann schon auf aufmerksam von vorne bis hinten dann auch zuhören.
1: Damit ihr dann die Triggerwarnung auch hört. Sonst gibt's wieder böse Briefe, wie Barbara Schöneberger gesagt. Oder gibt's wieder Briefe.
0: Und zum Thema Flugzeugabsturz bzw. Überleben im Dschungel hat mir die Judith noch geschrieben. Achtung, dieser Trick mit Gewässern folgen ist nicht immer so gut, weil es sinnvoll auch schon Menschen Gewässern in Fließrichtungen gefolgt und dann in Sackgassen gelandet, in Tälern, wo sie dann nicht mehr rausgekommen sind. Ja, weiß ich jetzt auch nicht, was ich euch raten soll. Ob man jetzt lieber den Gewässern folgt oder nicht. Judith sagt auf jeden Fall, man kann auch gut auf den Berg steigen, um Übersicht zu haben und angeblich auch besser wegen Handyempfang, wenn man dann das Handy noch bei sich hat. Das weiß man ja auch nicht.
1: Ja, ist eine unübersichtliche Lage da einfach im Dschungel.
0: Sehr unübersichtlich. Außerdem hat Judith noch empfohlen, Feuerzeug und Streichhölzer dabei zu haben. Großes Stoff, Kleidungsstück, Taschenlampe, GPS, Kompass, Trillerpfeife. Das hat man jetzt ja aber nicht auf jedem Flug dabei. Da konnte die Juliane jetzt auch nicht anders. Aber das mit den Gewässern, das ist ein sehr guter Tipp, habe ich hiermit ergänzt.
1: Ja, wahrscheinlich ist es so, wenn man dann perfekt vorbereitet ist mit Trillerpfeife und allem, dann in der Sekunde stürzt das Flugzeug mal wieder nicht ab. Typisch.
0: Typisch.
1: Typisch. Ich habe wahnsinnig viel Feedback bekommen, gar nicht zu einem Tab, sondern zu dem Spruch, den ich in New York hier in dem Podcast geholt habe, mit dem Schweuerfüß in Pariser Schuh. Da haben mir sehr, sehr viele Leute geschrieben, dass es gar kein ortsspezifischer Spruch sei, sondern dass es den in sämtlichen Abwandlungen gibt und sie jeweils aber auch dachten, dass ihre Eltern oder Großeltern sich das ausgedacht haben.
0: Ah.
1: So habe ich zum Beispiel auch geschickt bekommen, Ohrewellerfies in Pariser Schlappe. gibt's auch, wird auch gesagt. Also es ist wohl was, was so im Volksmund hier und da kultiviert ist.
0: Regionalmundart.
1: In köstlicher Mundart, genau.
0: Dann hat mir Josi noch eine tolle Nachricht geschickt, dass seit wir in der Folge über die Schlümpfe und das Schlumpfdorf gesprochen haben und da auch diesen Song Schlümpfekuchen mit Apfelmus.
1: Ja, mit dem Apfelmus.
0: Schlümpfekuchen mit Apfelmus.
1: Und dazu ein paar Nüsse. Genau, mit den Nüssen.
0: Seit wir das besprochen haben, hat sie immer, wenn sie unser Intro hört, eine twerkende Schlumpfine vor Augen.
1: Ja, das liegt wahrscheinlich daran, dass die Schlümpfe-Hits eigentlich sowas wie eine frühzeitige Variante von Hyperpop waren. Also die haben quasi schon so Stimmen hochgepitcht, als das noch gar nicht so jetzt modern war.
0: Jetzt habe ich das auch mal in euren Köpfen hinterlassen, dieses Bild.
1: Blümchen und die Schlümpfe haben Hyperpop groß gemacht. Und in unseren Community-Folgen ist es natürlich mittlerweile gepflegte Tradition, die Apple-Rezension des Monats vorzulesen. Da habe ich eine mitgebracht, die heißt, naja, nicht so meins, 5 Sterne.
0: Oh, da habe ich auch eine. Naja, für einen Podcast reicht's, 5 Sterne.
1: Verarschen die uns langsam? Wollen die uns mobben oder was
0: ist
1: da los?
0: Ich glaube, es ist Mobbing.
1: Also, dann würde ich sagen, wir gehen in unsere Tabs. Da habt ihr uns natürlich für diese Folge auch viele Sachen überlassen.
0: Los geht's.
1: Meine Tabs, die ich diese Woche mitgebracht habe, kommen von unseren HörerInnen Carina und Martin.
4: Hallo liebe Caro, lieber Miguel. Neulich haben wir den Film Next Goal Wins von Taika Waititi gesehen. Er erzählt die Story von der schlechtesten Fußballnationalmannschaft aller Zeiten, amerikanisch Samoa. Ein sehr herzerwärmender Film, der zugleich einige höchst überraschende Fakten offenbart. Auf jeden Fall Futter für jede Menge Tabs, die es zu schließen gilt.
1: Ja, danke Carina und Martin für diesen Tipp. Erstmal den Filmtipp, den ich natürlich sofort mir angeguckt habe. Next Goal Wins von Taika Waititi, um mir mal so einen Überblick zu verschaffen, was dann da jetzt Carina und Martin genau gemeint haben.
0: Das ist hier für Laude und so, ne, Waititi?
1: Ja, genau, das ist für Laude und Oos, der dritte, den man nicht mehr so richtig kennt, ja. Das ist,
0: das ist dumm. Sorry, Leute.
1: Ich hatte diesen Film Next Goal Wins von Waititi gar nicht mehr so auf dem Schirm, obwohl ich Waititi eigentlich total gerne mag und eigentlich ganz gerne die Filme gucke. Wobei ich es natürlich auch nicht unerwähnt lassen möchte, dass ich finde, dass Taika Waititi unfair viele Talente hat. Es macht fast schon gar keinen Spaß mehr, weil man dann so missgünstig und neidisch wird. Er ist ein guter Regisseur, er ist ein guter Schauspieler, er ist ein guter Maler, er ist sehr witzig, er sieht fantastisch aus und ist mit Rita Ora zusammen, kommt aus Neuseeland, was will man mehr?
0: Rita Ora ist so eine der Personen, wo ich ab und zu mal denke, ah, hier gibt's ja auch noch. Kennst du das? Dass so manche Leute, die es ja auch noch gibt.
1: Ja, ja, Rita Ora gibt's auch noch.
0: Und Lenny Kravitz gibt's zum Beispiel auch noch.
1: Gibt's zum Beispiel auch noch, das stimmt, ja. Also wer Taika Waititi nicht kennt, der sollte sich mal auf jeden Fall in sein Werk einarbeiten, abgesehen vielleicht von den Thor-Filmen, die kann man vielleicht auslassen, aber der Vampir-Film What We Do in the Shadows ist sehr lustig, kann man sich gut angucken.
0: Oh, der ist ganz toll.
1: Auch Jojo Rabbit war der Hammer, hat glaube ich auch Oscar fürs beste adaptierte Drehbuch bekommen. Also er ist eben auch dafür bekannt, dass er immer sehr interessante Themen auswühlt, die auch oft mit einer Rechercheleistung in Verbindung stehen. Also es sind oftmals echte Geschichten und es fühlt sich so ein bisschen so an, als hätte der auch immer jede Menge Tabs auf, die er dann aber dann nicht nur halt im Podcast verlabert, sondern dann halt
0: einen guten Film draus macht.
1: So ist es auch in diesem Fall bei dem Film Next Goal Wins mit Michael Fassbender, der im letzten Jahr in den USA und Anfang diesen Jahres in Deutschland veröffentlicht wurde. Aktuell kann man den auf Disney Plus sehen, wer das möchte. Und der Film basiert wiederum auf einer Dokumentation aus dem Jahr 2014, die den gleichen Titel hat. Da wird die Geschichte erzählt vom ersten Sieg der schlechtesten Fußballnationalmannschaft aller Zeiten. Und das ist die Nationalmannschaft aus amerikanisch Samoa. Caro, das wirst du wahrscheinlich besser wissen als ich. Kannst du ein paar Grundfacts geben? Weißt du die Hauptstadt?
0: Also die Hauptstadt von Samoa ist Apia. Und Samoa ist ein eigener Staat in Ozeanien. Wenn du jetzt aber sagst amerikanisch Samoa, ist das wahrscheinlich nochmal eine andere Insel. Die irgendwie.
1: Das ist ein Außengebiet der Vereinigten
0: USA,
1: Staaten.
0: Deswegen müsste die Hauptstadt Washington DC sein, offiziell.
1: Nee, hier ist die Hauptstadt Pago Pago.
0: Achso, dann von der Insel.
1: Von der Insel.
0: Ja, okay.
1: Aber Präsident trotzdem weiterhin Joe Biden, habe ich auf
0: Wikipedia
1: gelesen. Ja
0: klar, weil es zu USA gehört.
1: Genau. Das sind Inseln und die gehören eben zu den USA. Die haben auch, habe ich jetzt dann auf Wikipedia gelesen, es ist ein kolonialistisches Verhältnis. Mhm. Und in dem Film wird eben nicht nur die Geschichte von dieser Nationalmannschaft erzählt, sondern auch Teile der samoanischen Kultur, die sehr traditionell und sehr religiös ist. Und diese Fußballmannschaft aus amerikanisch Samoa hatte eben bei einem Fußballspiel eine historische Niederlage im Jahr 2001. Damals ging es um die Qualifikation zur Fußball-Weltmeisterschaft 2002. Und jetzt würde ich dich einfach mal fragen, Caro, kannst du ungefähr schätzen, wie hoch die damals verloren haben?
0: Es ist eine historische Niederlage. Also niemand hat bei einem Länderspiel jemals so hoch verloren wie diese Mannschaft aus amerikanisch Samoa 2001. Genau.
1: Also das Höchste, an das ich mich erinnern kann, ich bin jetzt wirklich kein Fußballexperte, aber war so dieses 7:1 Deutschland-Brasilien.
0: Ja, vielleicht so 31:1.
1: Ist es dein Ernst gerade? Es ist 31:0.
0: Was?
1: Du hast gerade ohne Scheiß auf die Zahl, genau. Hast du es gelesen? Irgendwo?
0: Nee, wahrscheinlich, ich weiß es nicht. Unterbewusst?
1: Ich wollte jetzt hier, guck mal, ich habe ja extra so einen Clip vorbereitet, wo alle Tore sind, dass wir das genüsslich durchgehen können. Ich habe jetzt gedacht, du sagst so höchstens 11.
0: Ja, weißt du, was sein kann, dass wir irgendeiner Themen... Ich krieg doch dieselben Mails wie du.
1: Hast du die auch gelesen?
0: Wahrscheinlich.
1: Aber kannst dich nicht mehr erinnern.
0: Nein, das ist doch unterbewusst.
1: Ja, okay.
0: Ich war kurz davor zu sagen 27, aber ich habe wahrscheinlich dieselbe Mail im Postfach gehabt und dachte so...
1: Okay.
0: Das ist irgendwie so hängen geblieben.
1: Okay, wir
0: das
1: gucken
0: gibt's
1: uns,
0: ja nicht.
1: Das ist wirklich funny, aber wir gucken uns jetzt trotzdem, ich habe das Video vorbereitet, wir gucken uns jetzt trotzdem alle 31 Tore nochmal genüsslich an in dem Supercut hier.
5: Starts off okay. The keeper saves and the underdogs are still in it. For the first 7 minutes. 8 minutes gone. 1-0.
1: 1.
5: Then came the 10th minute.
1: 2, zweite Tor.
5: And the 11th.
0: Aber nach 8 Minuten das erste, hat ja schon relativ lang gedauert. Dann ist er sich erst noch wacker gehalten.
5: The 21st minute, it was 7-0.
0: 7-0.
5: Soon after, Archie Thompson grabbed his third.
1: Ich komme mir gerade vor wie Kraft.
5: 8-0. Sadly for the poor guy, he was still on the pitch. Now here's a lucky fella. Stretch it off with a really bad injury.
1: Also da ist viel passiert. Ich lasse jetzt nicht die 2 Minuten durchlaufen. Es sind auf jeden Fall 31:0 Tore gefallen. Und das ist bis heute der höchste Sieg im internationalen Fußballrekord. Also sie sind quasi Gewinner im Verlieren. Ja, wahrscheinlich die einzige Profimannschaft, in der ich eine Chance hätte. Ich meine, ich bin ja jetzt nicht so richtig fußballaffin. Kann ich mal eine kleine Anekdote erzählen, die so mein Verhältnis zum Fußball ganz gut illustriert. Und zwar habe ich mal in der Grundschule, ich glaube so 3. oder 4. Klasse, eine Einladung bekommen zu einem Kindergeburtstag zum Thema Fußball. Da sollte den ganzen Tag Fußball gespielt werden und derjenige, der mich eingeladen hat, wusste, dass ich da keinen Bock drauf hat und hat aber trotzdem an die ganze Klasse so schön ausgedruckte Karten verteilt, aber auf meiner Karte stand handschriftlich drunter, du kannst ja der Kommentator sein. Dann habe ich das aber auch gemacht.
0: Das ist lieb.
1: Ist lieb. Da habe ich dann am Spielfeld dran gestanden.
0: Die wussten deine Talente einzusetzen.
1: Ja, und ich habe da dann gestanden, habe das moderiert, die ganze Veranstaltung. Deswegen mache ich jetzt Podcast und bin ich Fußballer geworden.
0: Ich habe auch ein gestörtes Verhältnis zum Fußball. Ich war früher immer mit meinem besten Sandkastenfreund Jonas, war ich immer auf dem Bolzplatz, haben wir gekickt. Und dann wurde er entdeckt und spielt jetzt in der Bundesliga beim HSV.
1: Nein.
0: Doch, und ich nicht. Deswegen mache ich jetzt Podcast.
1: Ja.
0: Und Jonas Meffert spielt jetzt beim HSV. Ganz liebe Grüße.
1: Ganz liebe Grüße. Boah, das ist ja so richtige wilde Kerle-Anekdote.
0: Ja, ja.
1: Also dieser Fußballgeburtstag und die wilden Fußballkerle sind eigentlich mein einziges Verhältnis, die ich dazu habe. Und die Beleidigung, die ich davon mitgetragen habe.
0: Kreuzkackendes Kümmelhuhn Leon. Ja.
1: Hey du hibbeliger und hobbeliger Großbuddhist.
0: Sakrarinoceruspups. Ja. Was soll das schon wieder, Fabi?
1: Ja, auch hier terrortouristischer Bärenbauchspeck finde ich auch besonders gut. Also die haben immer viele, viele Sachen gesagt.
0: Krumpelkraut und Krapfenkretze.
1: Genau, also das haben die wahrscheinlich auch gerufen, nachdem sie 31:0 verloren haben und die weiteren 30 darauf folgenden Länderspiele auch verloren haben. Trotzdem wollte die Mannschaft sich für die Fußball-WM 2014 in Brasilien qualifizieren, um da die gegnerische Mannschaft auf den Mond zu schießen und danach direkt in die Hölle. Und um das zu schaffen, haben sie die Football Federation American Samoa beauftragt, einen neuen Trainer zu besorgen, der die Mannschaft auf Vordermann bringen sollte. Mhm. Und das war der Trainer Thomas Rongen.
0: Der wurde von den biestigen Biestern akquiriert.
1: Genau, der ist auf so einem Quad zum Teufelstopf. Und der wird eben natürlich auch in dem Film erzählt, wie er dann zu dieser Mannschaft kommt und seine Journey in allen Details eben da ausgebreitet, wie er der neue Trainer wird, der als einziger weiß ist auf dieser Insel und natürlich allerlei private Probleme hat und dann eben diese Loser-Mannschaft anfängt zu coachen und dabei clashen natürlich diese Kulturen aufeinander und es gibt zu Anfangs Schwierigkeiten. Zum Beispiel ist dem Team das Gruppengefühl sehr wichtig und die sind so ein bisschen esoterisch-religiös angehaucht, womit dieser verbissene Sportcoach-Trainer, den wir so von unseren Schulsport-Situationen kennen, natürlich gar nicht so klarkommt mit dieser spirituellen Art. Und es wird dann auch in dem Film direkt illustriert bei dem ersten Aufeinandertreffen zwischen Coach und Mannschaft. Die Mannschaft holt ihn vom Flughafen ab, fängt dann erstmal an, ihm so ein Willkommenslied zu singen. Und der kommt dann an und denkt so, oh Gott, was habe ich denn da jetzt für eine Gurkentruppe, die ich da irgendwie coachen muss. Aber natürlich im Laufe des Films lernen die sich dann besser kennen, sich verstehen, wachsen zusammen, das Mannschaftsgefühl wächst und sie lernen sich verstehen. Dann werden eben diese ganzen Konfliktpunkte nach und nach aufgelöst. Ein großer Konfliktpunkt für den Coach ist auch, dass in der Mannschaft eine Fafafine spielt. Und Fafafinen werden auf Samoa Personen genannt, die biologischen Geschlechts männlich sind, aber als Frau leben. Also das, was wir wahrscheinlich als Transpersonen bezeichnen würden. Aber auch nicht so ganz, weil in der Kultur auf dieser Insel das als eigenes Geschlecht behandelt und gesehen wird. Also sie haben quasi ein drittes Geschlecht, was extrem in der Kultur und in der Tradition verwoben ist.
0: Also nicht negativ konnotiert?
1: Genau, nicht negativ konnotiert und jetzt auch gar nicht so ein politisch aufgeladenes Thema, wie das jetzt in unserer Gesellschaft der Fall ist. Was man ja auch schon daran merkt, dass die einen eigenen Namen haben, Fafafine eben. Sie werden eben in der Gesellschaft vollwertig als Frau anerkannt, müssen dann aber auch traditionelle Frauenrollen übernehmen.
6: Honoring the commitment to a child's gender. If this child is born male, then your commitment as a parent is to raise the child as male. Same thing if that child is born female. And there's nothing wrong with that. There's absolutely nothing wrong with that. That's how, in Western society, that's how we raise our children. By the very same token, there is nothing absolutely wrong with Samoan parents has a child that they believe is Fafafine. And raising that child as a Fafafine.
1: Also die werden dann schon im frühen Kindesalter dann eben nach dem Geschlecht erzogen, nach dem sie sich fühlen, müssen sich aber dann dementsprechend, wenn sie sich zum Beispiel als Frau fühlen, auch diese traditionellen Frauenrollen übernehmen. Das heißt, sich um die Familie kümmern, Kranke pflegen, kochen. Also es ist zwar auf der einen Seite sehr progressiv und fortschrittlich, auf der anderen Seite dann aber doch irgendwie konservativ und religiös geprägt.
0: Als Gesellschaft sozusagen.
1: Als Gesellschaft und auch wenn eben das Transsein in der Kultur akzeptiert und toleriert wird, einvernehmliches, gleichgeschlechtliches, sexuelles Verhalten verurteilt und kriminalisiert wird.
0: Ah, okay.
1: Also das ist irgendwie nochmal ganz eigen verwoben da vor Ort, aber die Fafafine total akzeptiert in der Gesellschaft.
0: Während Queerness als weit gefasster Begriff eben trotzdem ein Problem darstellt.
1: Genau.
0: Das ist ja interessant.
1: Finde ich auch sehr, sehr interessant. Und eine Fafafine mit dem Namen Jaya Selua spielte in dieser Mannschaft mit und wurde so die erste offen translebende Person, die für die Fußballnationalmannschaft der Herren angetreten ist.
0: Also die lebte nach außen hin quasi in so einer traditionellen Frauenrolle und hat trotzdem dort in der Herren-Nationalmannschaft gespielt.
1: Genau, richtig. Und hier stellt sie sich vor.
7: So 11 years old, I started playing soccer and I'm none of your business, years old now, and I'm still at it. My name is Jaya Selua. I was born and raised in Tutuila Island in American Samoa. I'm the fourth child of Few and Catherine Selua.
1: Ja, ich habe das überhaupt nicht mitbekommen damals. Sie spielt seit 2004 als Teil der Herren-Nationalmannschaft, spielte auch bei dem alles entscheidenden Spiel mit, wo sich nämlich der Wind drehte für diese schlechteste Nationalmannschaft unter dem neuen Trainer Thomas Rongen, bei dem sie dann tatsächlich einmal gewonnen haben. Das allererste Mal, seit es diese Mannschaft gibt, haben sie dann 2-1 gegen Tonga gewonnen. Der allererste Sieg der Mannschaft in einem von der FIFA anerkannten Länderspiel überhaupt. Aber dadurch, dass da jetzt eben eine Transperson dabei war, habe ich beim Googlen darüber auch ganz, ganz viele schreckliche Artikel gefunden, gerade auch aus Deutschland. Ganz, ganz schlimme Schlagzeilen, in denen transphobe Wörter und Deadnaming und Misgendern stattgefunden haben. Nichtsdestotrotz ist diese ganze Geschichte von der Fußballmannschaft, von deren SpielerInnen, von dem Trainer sehr, sehr herzerwärmend, sich anzugucken. Die Doku habe ich nur in Teilen gesehen. Die fiktionale Fassung von Waititi habe ich in Gänze gesehen. Danke für den Tipp von Carina und Martin, da hatte ich sehr interessante Stunden damit.
0: Wie ging es denn jetzt eigentlich mit Jaya Selua aus? Wie lange hat die denn noch dann gespielt in der Mannschaft?
1: soweit ich weiß, spielt sie heute noch. Also es gibt sehr viele interessante Interviews von ihr. Mhm. Ja, mit einem Clip daraus würde ich jetzt auch diese Tabs dann schließen.
7: A lot of the feedback that I've been getting from my story being told in the world has been positive. There's a need for advocacy, for inclusion of LGBTQI+ and SOGI representation. There's a lot of hidden talents that lie within the community, and a lot of times they don't want to pursue it because of the politics that surrounds our involvement in the sport. And so it becomes an issue for us. For me, as a trans Pafine woman, I could care less what gender pool that I play in, as long as I'm playing, because at the end of the day, it all comes down to the main reason why I play is because I love the sport.
1: So, powerful. Oh. Und damit schließe ich jetzt für diese Woche diese Tabs.
0: Vielen Dank dafür.
1: So, jetzt, Caro, verflucht und vermaledeite, kreuz- und quergeeierte Streifenhacke, was sind deine Tabs diese Woche?
0: Furzende Flunder, jetzt lass mich doch mal machen.
1: Schleimglibbriger Höllenklubbürsten aller Art. Okay.
0: Ja, das war's mit den ersten Tabs in dieser Folge Too Many Tabs. Gleich folgen weitere, aber jetzt gibt's erstmal einen kleinen Cooldown für euch mit ein bisschen Musik und wir hören uns gleich wieder. Bis gleich.

0: toller Song. Wow.
1: Unglaublich. Gänsehaut, Gänsepelle.
0: Jetzt bin ich aber dran. Jetzt kommt mein Tab.
1: Mach du mal.
0: Also bei mir geht's heute um den Emo-Krieg. Richtig gehört. Nicht Emu-Krieg, den hatten wir auch schon.
1: Den hatten wir schon mal.
0: Den hatten wir schon mal. Sondern der Emo-Krieg, beziehungsweise am besten erklärt unser Hörer Jeremias mal, worum es geht.
2: Hey Caro, hier ist Jeremias. Also ich beziehe aktuell meinen Premium-Meme-Content von Dating-Profilen und da bin ich auch auf etwas gestoßen, was dich interessieren könnte. Und zwar geht es um den epischen Zusammenstoß zwischen Emos und Punks am 16. März 2008 in Mexiko-Stadt und dessen magische Auflösung.
0: Da sieht man es mal wieder. Offene Tabs können überall lauern, auch auf Dating-Profilen anscheinend.
1: Ich bin so hooked, das klang jetzt schon so interessant. Also okay, Emos und Punks und die sind aufeinander getroffen.
0: Ja, es klang direkt auch sehr vielversprechend, das fand ich auch. Wie Jeremias es nennt, es war ein episches Aufeinandertreffen zwischen Emos und Punks. Das klingt erstmal irgendwie total unglaublich und ausgedacht, aber es ist wirklich passiert. Eine Art Straßenschlacht gab es zwischen Emos und Punks. Ich glaube nicht nur Punks. Und das war 2008 in Mexiko-Stadt. Und ich zeig dir mal einfach Bilder dazu für den ersten Eindruck.
1: Alles klar.
0: Der Kommentar ist auf Spanisch, aber ja, die Impression, die kriegst du ja trotzdem.
3: La cita era a las 3 de la tarde en la glorieta de Insurgentes. Jóvenes autodenominados emos estaban reunidos para manifestarse y defender su ideología.
4: Una convocatoria a través del internet y bueno, ellos están temerosos.
0: Also man sieht, es ist einiges los.
1: Die Polizei war da.
0: Die Polizei ist am Start.
1: Viele geile gestylte Leute.
0: Wahnsinnige Frisuren natürlich sind am Start und ja, der Kommentar.
1: In welchem Jahr war das nochmal?
0: 2008.
1: Es ist richtig 2008 Chor.
0: Und man sieht wie die Emos rufen Emos, Emos, Emos und dann kommen die Punks. Es ist auch gar nicht so leicht, diese beiden Gruppen ehrlich gesagt da so auseinanderzuhalten.
1: Ich finde es ja leider immer sehr lustig, dass so Jugendsubkulturen so Regeln haben und die das so ernst nehmen immer und sich dann auch so miteinander verfeinden. Das finde ich immer tendenziell ein bisschen lustig, weil die so ein bisschen sehr viel Identität darauf aufbauen.
0: Ihre Kultur und ihre Identität verteidigen, kam da jetzt gerade in dem Kommentar so ein bisschen durch. Und das sind dann alles so, weiß ich nicht, 15 bis 20-Jährige oder so, die da auf der Straße unterwegs sind. Der
1: Warst
0: eine
1: du
0: erzählt dann.
1: Emo oder Punk?
0: Ich war nie Emo und auch nie Punk und auch nicht eine sonstige Form irgendeiner Subkultur. Du?
1: Nee, ich auch nicht. Ich habe mich, glaube ich, nicht getraut. Ich hätte wahrscheinlich Tendenzen dazu gehabt, bei den Emos dabei zu sein. Aber ich glaube, mich hat diese Kleinstadt-Vibe hat mich davon abgehalten, mir die Haare zu färben und Skinny-Jeans anzuziehen. Da war ich zu angepasst. Ich bin rumgelaufen wie der größte Yuppie. Es war nicht so einfach. Also da musste man schon Beleidigung aushalten, wenn man dann jetzt mit den schwarz gefärbten Haaren plötzlich auf dem Pausenhof stand.
0: Total. Du hättest eigentlich schon tendenziell Lust gehabt, da eigentlich dabei zu sein.
1: Ich glaube auch. Also optisch und inhaltlich hat mich das Ganze schon abgeholt, diese Emo-Bewegung, aber ich glaube, ich hatte zu viel Angst vor Schmerzen. Deswegen bin ich auch kein Skater geworden. Okay. Damit ich nicht, weil ich wegen offene Knie hatte ich
0: wegen
1: Angst
0: Skateunfall.
1: Vor. Ja.
0: Ich irgendwie gar nicht so richtig. Ich habe das alles eher so beobachtet, rückblickend, aber auch geile Sätze, die dann so gefallen sind in der Schule. Ja, die Melissa, die ist ja jetzt auch Emo.
1: Ja, das war ein Riesending. Wenn dann von jetzt auf gleich jemand in der Klasse stand mit schwarz gefärbten Haaren, dann war das Thema.
0: Wir hatten mal einen in der Stufe, der hat sich an Karneval als Emo verkleidet und ist danach einfach so geblieben bis zum Abi.
1: Ja, das finde ich super.
0: Also da bietet der Kölner Karneval auch quasi eine Einstiegsmöglichkeit in Subkulturen. Ja. So, ich bin jetzt Lappenclown. Für immer.
1: Ja, und ich war einmal aus Versehen kurz bei den Punks für einen Tag. Bin ich reingeraten. Da war ich 18 und habe mich ja in so Twitter-Kreisen rumgetrieben und da habe ich Leute besucht, die ich nur aus dem Internet bisher kannte, in Weimar und bin dann gelandet in so einem von Punks besetztem Haus und da kam dann der Punk-Chef, kam dann rein und ich sah aus wie der größte Yuppie, weil ich halt nicht punkmäßig gekleidet war und er hat dann auf meine Schuhe geguckt, natürlich Sneaker und er meinte, nur Faschos binden ihre Schuhe so. Und da wusste ich schon, also irgendwie mag ich nicht und löst in mir eher so Berührungsängste aus, dass dann da so viele so Regeln zu befolgen
0: gibt. Ja, dafür, dass man so subversiv ist und so, gibt es dann doch ganz schön viele
1: Regeln.
0: Ja, auf jeden Fall.
1: Das finde ich irgendwie funny und ein bisschen lächerlich, aber es ist auch ein bisschen einfach so Teenager-Drama.
0: Wir hatten auch eine Punk-Clique an der Schule, fällt mir gerade ein. So eine kleine Gruppe einfach, die dann so in der Mitte.
1: Ja, und es ist auch viel immer mit Saufen, muss man auch sagen. Das mag ich auch dann da nicht. Also das habe ich auch nicht so da gemocht.
0: Und einige, die auf diesem Skater-Grind gefahren sind, aber auch einfach sehr, sehr viele Normalos. Sehr viele Pferdemädchen.
1: Ja, ich hatte viel karierte Hemden von Hollister und sowas. Das war ja wie.
0: Mir fällt gerade was ein. Mein Bruder hatte mal eine französische Austauschschülerin, die Margot. Und die Margot war auch Emo.
1: Ja.
0: Und das war da so ganz neu. Und dann war die dann bei uns zu Hause, hat die eine Woche gewohnt. Und wir haben aber nicht einmal das Gesicht von der gesehen, weil die hatte so einen schwarzen Emo-Pony, der ging bis unters Kinn.
1: Ja, wie so Cinema Bizarre-mäßig.
0: Wir wussten quasi bis zum Ende nicht, wie sieht die Margot eigentlich aus? Und die hat dann immer so, denn wenn sie was gegessen hat, so, dann ist immer die Gabel so verschwunden unter dem Pony unten durch in den Mund rein. Und dann eines Tages hat meine Mutter... erzählen.
1: Doch, jetzt weiter.
0: Ich hat meine Mutter die Haare von ihr so zur Seite gemacht. Salü.
1: Salü.
0: Salü.
1: Hammer.
0: So ein richtiger Muttermove.
1: Salü.
0: Die Arme, die war natürlich dementsprechend emotional wahrscheinlich und wusste jetzt nicht, was sie mit so einer deutschen Salü-Mutter dann machen soll. Oh Gott, das ist mir gerade eingefallen, das war sehr tief verbuddelt, diese Margot-Erfahrung.
1: Die Margot-Erfahrung.
0: Ja, und ich bin wirklich absolut keine Expertin für dieses ganze Thema. Ich habe nachgelesen, dass Emo eigentlich auch nur ein Untergenre vom Punkrock ist oder sich da irgendwie abgespaltet hat, habe ich gelesen.
1: Ach, bei sowas bin ich immer gar nicht drin.
0: Ich will mich da jetzt nicht aus dem Fenster lehnen.
1: Da gibt es dann auch tausend Meinungen, da werden tausend Leute ganz viele unterschiedliche Quellen haben.
0: Da gibt es jetzt tausend MusikkennerInnen, die mir jetzt sofort widersprechen würden, deswegen versuche ich das auch gar nicht erst. Es ist nämlich gar nicht so einfach zu fassen. Es gab da nämlich auch sehr viele verschiedene Emo-Phasen. Erst in den 80ern, in den 90ern, dann nochmal eine zweite Emo-Welle von der Westküste der USA her und dann halt nochmal diese Emo-Welle in den 2000ern, die wir miterlebt haben. Hier mal Chemical Romance, Fallout Boy, Paramore. In Deutschland hat Tokyo Hotel ja so ein bisschen mit den Weg bereitet. Das ist irgendwie alles sehr schwer einzugrenzen. Maße ich mir auch gar nicht an, das irgendwie zu analysieren. Auf jeden Fall sind da sehr, sehr viele Bands in dieser Zeit auf dieser Emo-Welle so mitgeschwommen. Und ich habe halt das Gefühl, wir waren da einfach so super jung und wussten halt gar nicht so richtig, was das heißt. Der ist jetzt Emo.
1: Nee, das war eher Kleidungsstil. Nee,
0: ja, schwarze Haare, Kajal tragen, Chucks und Nietengürtel, Röhrenhose, auf Fotos so schief stehen mit den Füßen so und Selfie von oben.
1: Ja, und auch so Armstulpen oder wie hieß das?
0: Ja, stimmt, genau. Und irgendwie hatten Emos MySpace. Das war irgendwie auch so ein Ding.
1: Das weiß ich nicht, aber ich
0: bin ein
1: bisschen
0: zu jung. MySpace
1: habe ich gar nicht mitbekommen.
0: Ja, und ist kurz für Emotional Hardcore, also steht in erster Linie erstmal für Gefühle, was ja an sich gut ist. Und das war eben anders als jetzt so die Hardcore-Szene, wo sowas halt einfach gar nicht Thema war und eben auch nicht so politisch motivierte Systemkritik oder sowas. Das ist eher so das Individuum und seine Gefühle so ein bisschen im Vordergrund. Und genau deshalb, und es waren die toxischen 2000er, galten die dann eben auch schnell als in Anführungsstrichen verweichlicht, sind im Internet gemobbt worden auf dem Schulhof. Es gab sehr oft homophobe Beleidigungen, die dann eben die Leute da ertragen mussten.
1: Ja, sobald man sich da die Haare schwarz gefärbt hat, stand dann recht schnell der Vorwurf im Raum, schwul zu sein. Und das war ja auf dem Pausenhof, wie man weiß, der größte Vorwurf, das Schlimmste, was man sein konnte.
0: Und anscheinend haben da andere Teile der Gesellschaft, anscheinend unter anderem auch die Punks, irgendwie allergisch drauf reagiert. Und da habe ich bei diesem ganzen Thema Punks gegen Emos, das hatte ich gar nicht mehr so präsent, heute im Büro mal eine kleine Umfrage gestartet und da wurde mir das auch mehrfach berichtet, dass man da Zeuge geworden ist von Emos gegen Punks und dass irgendwie Punks Emos beschimpft haben, Emos dann irgendwie so einen gymnasialen Vibe mitgebracht haben und bei Punks eben das, was du meinst, eher dieses rüpelige Saufen und Oettinger Dosenbier und so, so ein bisschen mehr zur Kultur gehört hat. Der Style war eigentlich ganz ähnlich, nur dass die Punks eher so bunt waren und die Emos ja eher so schwarz weiß gedeckt und dann habe ich
1: höchstens
0: eben diesen...
1: Höchstens mal so ein Jack Skellington hier Spange
0: In lila oder Hello Kitty.
1: Ja, genau.
0: Ja, genau.
1: Oder Emily Strange.
0: Ja, ja. Und dann habe ich auch gelesen, dass die Punks sich eben deshalb ihrer Kultur angeblich beraubt gefühlt haben. Also diese Karo-Muster zum Beispiel, dass die Emos entliehen haben sozusagen aus dem Punk, aber die Emos aus der Sicht der Punks jetzt nicht sich genug von Konsum und Markenprodukten und Kommerzialisierung distanziert haben. Und das ist alles so lustig, weil das sind halt alles so 15- bis 20-Jährige, für die das halt dann plötzlich so
1: der komplette Lebensinhalt
0: die Welt bedeutet.
1: Ist,
0: ja. Ja genau, die sich da eine Identität aufbauen. Gerade in der Pubertät, da passt Emo sein natürlich total rein. Also dieses sich missverstanden fühlen und in Touch kommen mit den eigenen Gefühlen und der sexuellen Identität und irgendwie so Weltschmerz verspüren. Ja. Das ist ja exakt diese Zeit, weshalb natürlich das alles so sehr emotional aufgeladen war. Und jetzt haben aber andere Szenen wie Punk und Gothic oder auch Rap und Metal und was nicht alles, kenne ich mich auch nicht aus, irgendwie die Emo-Szene so ein bisschen zum Feindbild erklärt. Und wie wir eben schon gesagt haben, weil da so eine neue Ästhetik irgendwie auch bei Männern aufgekommen ist, das Ganze als in Anführungsstrichen schwul in ihren Augen beschimpft. Jetzt kommen wir wieder zurück zu diesem einen Tag in Mexiko-Stadt. Ich hole dich hier nochmal mit ein bisschen noch mehr aufgepeitschten Gefühlen wieder zurück rein.
3: Las mujeres de ambos bandos se transformaban en fieras. Estaban listos con cinturón en mano. De pronto, este joven emo da el primer cinturonazo.
5: Nosotros estamos en contra de los emos.
0: Also da sieht man, wie irgendwie mit Nietengürteln ausgeholt wird. Das Ganze ist irgendwie total eskaliert. Die Emos haben sich da versammelt, um ihre Kultur zu verteidigen, für ihr Recht zu kämpfen, Emo zu sein. Und die anderen waren halt dagegen. Und das Ganze ging wohl, das Ganze ging wohl damit los, dass MTV Mexiko, nachdem es nämlich schon einige Vorfälle der Art gab, also es gab da tatsächlich das ganze Jahr über schon verschiedene auch Mobbing und auch Angriffe und Todesdrohungen
1: an die Emos.
0: An die Emos, was natürlich super schlimm war, und die hatten alle Angst, irgendwie auf der Straße beschimpft und bespuckt und beworfen zu werden. Das war halt da so ein bisschen Alltag in Mexiko. Da hatte sich das sehr hochgeschaukelt. Und dann hat eben MTV Mexiko einen Beitrag gebracht, wo der Moderator gesagt hat, das ist für Emo, das ist für kleine Kinder, die gerade Schamhaare kriegen, und Emos mögen die Bands nur, weil der Leadsinger süß ist. Das ist alles irgendwie so, das ist alles so Kindergartenstreits. Aber angeblich war dieser MTV Mexiko Beitrag dann der ausschlaggebende Punkt für diese Eskalation auf den Straßen.
1: Ja, weil man natürlich auch nicht außer Acht lassen darf, dass die Emos wahrscheinlich so die erste Teenager-Subkultur waren, die das Internet hatten und die sich anders vernetzen konnten. Ja. Und wenn da irgendwo ein komischer Beitrag auf MTV gesendet wurde, hatten die sehr schnell in ihren Chats sich zusammengeschlossen. Was jetzt die Punks, also die gibt's ja schon ein bisschen länger, die verbinde ich dann eher mit so auch so 80er, 90er Jahre.
0: Genau, und das waren eben halt auch jetzt nicht nur Punks, sondern sämtliche andere Subkulturen, die sich zusammengeschlossen haben gegen die Emos. Und das war für die halt dieser MTV-Beitrag wie noch so eine Bestätigung. Mhm. Ja, die Emos sind das Feindbild. Und dann gab es eben kurz nach Ausstrahlung diesen Showdown. Die Emos wollten wohl friedlich protestieren, die anderen nicht. Und dann ist am 16. März 2008 sind da hunderte Teenies auf den Straßen aufgetaucht, haben sich auf dem Platz Glorieta Insurgentes getroffen, einem zentralen Platz der Stadt. Und es ist so eine Art surreale Straßenschlacht entstanden. Du hast ja die Bilder eben gesehen. Einfach die wildesten Frisuren und Tränen aus Kajal und was da nicht alles noch geflossen ist, sind da irgendwie aufeinander getroffen. Die einen rufen Emo, Emo, die anderen rufen Sterbt. Und es geht hin und her mit Fuck Yous und geworfenen Flaschen. Und es ist wirklich High Drama. Und so ist das Ganze eben eskaliert. Und so witzig, wie das klingt, natürlich hat das eben einen sehr tragischen Hintergrund. Also ich weiß jetzt nicht, ob die ganzen Leute auf der Straße da aus ganzem Herzen irgendwie Punk oder Metal oder was auch immer sind und irgendwie Konsum verurteilen wollen und sich ihre Kultur beraubt fühlen, und ob die einfach Bock haben, Stress zu machen und homophob sind. So. Mhm. Und da gab es eben auch Leute, die das ganz klar so eingeordnet haben, die gesagt haben, die mexikanische Gesellschaft war halt zu diesem Zeitpunkt noch sehr geprägt eben von diesem typischen Macho-Bild, wie ein Mann zu sein hat, war irgendwie, gab es eine ganz klare Vorstellung. Deswegen hast du hier gar keinen Kampf zwischen AnhängerInnen verschiedener Musikstile, sondern du hast einfach eine konservative Seite der Gesellschaft, die irgendwie alles ablehnt, was von der Norm abweicht.
1: Das war in Deutschland ja auch so. Bei Tokyo Hotel ist es ja ein ganz gutes Beispiel.
0: Total.
1: Da war das ja immer die Pointe von sämtlichen Comedy-Shows aus den 2000ern, dass Tokyo Hotel schwul sein, auch noch in der Phase, in der Bill Kaulitz noch gar nicht geoutet war und halt ein Teenager war. Mhm. Und das immer und immer wieder als Pointe genutzt wurde. Also da könnte man vielleicht sogar auch nochmal für den Podcast genauer reingehen, was da genau für Presseberichte
0: sehr, sehr
1: und
0: viel
1: so
0: anhören
1: gab.
0: Ja, auch in die Richtung. Voll. Genau, und was irgendwie erstaunlich dabei ist, dass Leute, die sich da irgendwie selber als Punks oder so weiter verkaufen, eigentlich ja auch immer gegen Intoleranz und Repression und so gekämpft haben, aber jetzt selber irgendwie Teil davon sind, andere Subkulturen zu diskriminieren.
1: Das ist ja immer so ein bisschen der Circle of Life von Teenager-Subkulturen, dass sie zum eigenen Feindbild werden über die Jahre.
0: Es ist alles irgendwie, natürlich hat es diesen darken Hintergrund, aber es ist auch alles sehr teeny. ja, was da jetzt passiert ist. Da gibt's einige Beiträge in juren Foren, die ich gefunden habe. Ich hasse Emosexuelle. Also da gab's irgendwie ein neues Wort, emosexuell, als Anspielung auf homosexuell. Also das Ganze hat alles irgendwie einen traurigen Hintergrund aus einer Zeit, in der irgendwie Queerness einfach noch viel weniger akzeptiert war als heute immer noch. So, das zum Hintergrund. Jetzt hat hier aber Jeremias, unser Hörer, in seiner Sprachnachricht eine magische Auflösung angekündigt. Und da wird's jetzt wirklich irgendwie übersinnlich und magisch. Also es tobt der Kampf zwischen diesen beiden Teenie-Subkulturen. Es ist auf dem Höhepunkt. Es wird sich entgegengeschrien. Die Polizei hält mehrere junge Leute mit verrückten Frisuren voneinander fern. Es werden Nietengürtel geschleudert, es werden Flaschen geworfen. Und dann, als es wirklich kurz vor der Eskalation ist zwischen diesen beiden Gruppen, passiert plötzlich das hier. Es kommt nämlich eine dritte Gruppe hinzu.
1: Was? Wer ist das?
0: Das ist so absurd. Es kommt eine singende und tanzende Gruppe aus Hare Krishna-Anhängern herbeigetanzt, betritt die Szene und läuft so singend und tanzend zwischen diesen ganzen aufgewühlten Punks und Emos und so weiter hindurch und haben instantly die ganze Spannung aufgelöst und der Protest war vorbei. Hä?
1: Hä?
0: Das ist so random.
1: Hä?
0: Das ist wirklich so surreal. Das ist wie, also wirklich wie

0: gekillt.
1: Ja.
0: Hare Krishna hat den Vibe gekillt.
1: Und es ist komplett vermiemt worden. Das ist total an mir vorbeigegangen. Aber es ist einfach ein Riesenthema. Es gibt da so ein gemaltes Bild, was auch tatsächlich jeden einzelnen Artikel zu diesem Thema ziert. Das zeige ich dir auch mal. Hier sieht man nämlich die Emos und die Punks und in der Mitte die singenden Hare Krishna.
0: Hammer.
1: Ja, da haben wir irgendwie mal wieder so einen ganz weirden Moment in Popkultur hier unserem Podcast hinzugefügt. Das hat Jeremias in der Sprache dann auch noch erzählt.
2: Und was mir am allermeisten gefallen hat, ist, dass scheinbar eine Person irgendwann ihre 30. Geburtstagsfeier zu diesem Thema Emos versus Punks gefeiert hat, mit allem drum und dran und Verkleidung und haben das Ganze durchgespielt. Und es gibt einen Kuchen, der quasi genau dieses kitschige Bild, von dem ich erzählt habe, darstellt. Ja, ich wünsche dir ganz viel Spaß beim Nachlesen und Angucken und bin gespannt auf die Folge. Ganz liebe Grüße, ciao!
1: Ja, ganz liebe Grüße zurück, Jeremias, und vielen Dank nochmal. Das waren auf jeden Fall sehr spannende offene Tabs.
3: Ja, mir wird jetzt eigentlich erst so richtig bewusst, dass es wahrscheinlich was mit der Emo-Bewegung zu tun hat, dass so eine Enttabuisierung von Queerness in der Mitte der Gesellschaft vollzogen wurde und auch die Enttabuisierung von sowas wie Therapie machen, einfach mit so seinen Gefühlen offen umgehen. Das war ja damals,
1: auf jeden Fall ein Dammbruch.
3: Es war damals auf jeden Fall eine krasse Rebellion, das zum Zentrum von der Jugendkultur zu machen, und man hat sich damit gegen die Eltern und ja gegen die so kleinbürgerliche Verhältnisse aufgelehnt.
1: Absolut. Ja. Das ist eine super spannende Bewegung. Ich habe auch jetzt in mehrfachen super schlauen Artikeln, die ich mir da angeguckt habe, gelesen, dass das so als die letzte große Subkultur irgendwie immer noch angesehen wird.
3: Ich habe auch
1: wird.
3: So den Eindruck, also vielleicht bin ich auch so tendenziell ein paar Jahre zu jung, um so richtig für die Emo-Bewegung in Frage gekommen zu sein. Bei uns war das dann eher halt so, auf welchem Social Media man unterwegs war. Mhm. Also da gab es dann eher die Tumblr-Leute, dann gab es die Twitterer, dann gab es die Facebook- und YouTube-Menschen. Das ist vielleicht so ein bisschen vom Internet auch kaputt gemacht worden, so richtig Subkultur.
1: Ja, beziehungsweise diese E-Boys und E-Girls sind ja vielleicht noch so ein bisschen.
3: Stimmt,
1: so ein,
3: aber die sind ja fast so wieder Teil von Emo.
1: Ja, und ich habe gelesen, sowas muss ich aus Artikeln erfahren, dass so auf TikTok seit 2019 auch bei jüngeren Leuten irgendwie dieses Emo-Ding wieder super gut ankommt.
3: Ja, wir kommen bestimmt auch, wenn wir so weiterreden, hier richtig gut an bei jungen Leuten. Wir bleiben weiter cute, but psycho, und sind dann aber auch durch mit den Tabs für
1: Angel
3: heute, oder?
1: Angel with diamond tears. Es ist Zeit, dass wir mal wieder Gen-Z-Praktikantinnen da haben, die uns erzählen, wie es läuft.
3: Die uns mal wieder auf den Boden der Tatsachen holen.
1: Ich fand es auf jeden Fall sehr spannend. Emos, wir sehen euch, und wir kommen mal raus aus den Tabs.
3: Apokalyptischer Schweißmaukentroll, dann haben wir jetzt die Tabs für diese Woche geschlossen.
1: Dreistündige Hexenfurz, das wurde auch Zeit.
3: Und jetzt müssen wir hier dreifach geölte Beulenpest noch uns verabschieden und Cross-Promo machen gleich, ne?
1: Ja, ihr Lieben, wenn ihr zu Hause offene Tabs habt, ihr Lieben.
3: Jetzt bist du richtig im Tantenmodus,
1: ja,
3: ne? Das lassen wir jetzt aber mal schön drin.
1: Ihr lieben Menschen, schickt uns doch die offenen Tabs zu.
3: Zu Emos und anderen Sachen, die ihr euch Teenager so interessiert. Schickt die an uns in der ARD Audiothek. Da heißt du, auf Social Media heißt du @carowarps, ich @miguelraus_a. Ihr erreicht uns aber auch unter der E-Mail-Adresse
1: toomanytabs@ndr.de.
3: Beim letzten Finger meines Piranha-Zahnarztes und seiner Tante der Furzen Flunder.
1: Wir sehen uns in den DMs.
3: Also, da seht ihr mal, ne? Wie gut wir uns hier raus moderieren, wie Profis.
1: Das war's mit Too Many Tabs für heute. Es ist 22 Uhr. Husch ins Bett mit euch.
3: Es ist schon Uhres.
1: Vielen Dank, dass ihr heute wieder mit dabei wart und zugehört habt bei
3: unseren
1: Best-of-Folgen.
3: Also ich fand's wunderschön.
1: Ich fand's auch ganz schön.
3: Das können wir gerne mal wieder machen, jederzeit wieder.
1: Vielleicht ja nächste Woche.
3: Nächste Woche sind wir dann schon wieder am Start.
1: Das wäre ja was, oder?
3: Unglaublich.
1: Zur Sicherheit würde ich jetzt euch was empfehlen, und zwar einfach dranbleiben bei NDR Blue. Jetzt bis nächsten Freitagabend einfach durchhören, zur Sicherheit, damit ihr uns nicht verpasst. Bitte NDR Blue nie wieder ausmachen.
3: Mach ich nicht. Bis dann.

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1: Um 22 Uhr mit Katja Kindermann. Die Rechte von Fluggästen in der EU bleiben nahezu unverändert. Darauf haben sich Mitgliedstaaten und Europäisches Parlament nach monatelangen Verhandlungen verständigt. Aus Brüssel, Thomas Spickhofen.
2: Die Höhe der Entschädigungen bleibt, wie sie ist. Das heißt 250 Euro bei 3 Stunden Verspätung. Bei noch mehr und auf längeren Flugstrecken kann das bis zu 600 Euro gehen. Außerdem müssen die Fluglinien es ihren Passagieren einfacher machen, an diese Entschädigung zu kommen. Neu ist, dass es keine Zusatzgebühr mehr kosten darf, den Namen auf dem Ticket zu ändern. Eltern dürfen auch nicht extra zur Kasse gebeten werden, wenn sie neben ihrem Kind sitzen wollen. Nicht durchsetzen konnte sich das Parlament dagegen mit der Forderung, dass ein kleiner Koffer gratis mit in die Kabine genommen werden darf. Immer mehr Fluggesellschaften verlangen dafür inzwischen zusätzlich Geld.
1: Apotheken können künftig mehr Leistungen wie Impfungen, Vorsorge und Tests anbieten. Nach dem Bundestag hat nun auch der Bundesrat für eine entsprechende Reform gestimmt. Unter anderem sollen Apotheken neue Leistungen zur Vorbeugung und Früherkennung anbieten können, etwa für Herz-Kreislauf-Erkrankungen und Diabetes. Außerdem machte die Ländervertretung den Weg für zusätzliche Schutzmaßnahmen gegen häusliche Gewalt frei. Vorgesehen sind insbesondere der verstärkte Einsatz sogenannter elektronischer Fußfesseln sowie verpflichtende Anti-Gewalt-Trainings für Täter. Der Raumfahrtkonzern SpaceX von US-Milliardär Elon Musk ist erfolgreich an der Börse gestartet. Zum offiziellen Handelsbeginn wurde die Aktie zu 150 Dollar gehandelt und damit gut 11% über dem Ausgabepreis. Inzwischen legte der Kurs noch einmal zu. Im vergangenen Jahr hatte SpaceX mehrere Milliarden Verlust gemacht. Die Anleger sehen in dem Unternehmen aber noch viel Potenzial. Es handelt sich um den größten Börsengang der Geschichte. Die Fußball-WM ist jetzt auch in den USA und Kanada offiziell losgegangen. Nach der Eröffnung gestern in Mexiko gab es heute die zweite Feier in Toronto. Anschließend begann das Spiel Kanada gegen Bosnien-Herzegowina. Aus dem ARD-WM-Team Desiree Krause.
3: Auch in Kanada ist die Fußball-Weltmeisterschaft offiziell gestartet. Allerdings fand die zweite WM-Eröffnungsfeier über weite Strecken vor tausenden leeren Plätzen im Stadion von Toronto statt. Viele Fans kamen erst später. Der Ghanaer Thomas Partey wird beim WM-Auftakt seiner Mannschaft gegen Panama fehlen. Kanada verweigerte dem 32-Jährigen die Einreise. Gegen ihn laufen mehrere Verfahren wegen Vergewaltigungsvorwürfen. Die deutsche Mannschaft bereitet sich weiter auf ihr erstes Spiel am Sonntag gegen Curaçao vor. Mit Ventilator und Kühlwesten wurde heute bei 35 Grad im WM-Quartier trainiert.
1: Das waren die Nachrichten. Das Wetter in Deutschland. In der Nacht gebietsweise Regen, vereinzelt Gewitter, im Norden und im Südwesten teils länger trocken und aufgelockert. Tiefstwerte 16 bis 10 Grad. Morgen Schauer, vereinzelt Gewitter, an der See einzelne Sturmböen, im Südwesten zeitweise sonnig. Die Zeit, es ist jetzt 22.03 Uhr.
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4: Heute mit einem gepflegten Durcheinander in dieser Stunde. Das erste Stück kommt aus Indonesien und ich bin Jan Möller. Moin.

Jo, kurz und gut, alte Schule, junge Leute, als hätten wir noch 1987. Das war die Band New Capital aus Indonesien, wo ja tatsächlich eine neue Hauptstadt entsteht. Die bisherige Jakarta versinkt so langsam im Meer, im Müll und im Verkehrschaos. Und deshalb baut die Regierung eine neue Stadt mitten im Dschungel von Borneo. Die heißt Nusantara und soll schön grün und klimaneutral sein. Aber erstmal ist die Finanzierung nicht klar, es werden Bäume abgeholzt und indigene Gemeinschaften ohne Rücksicht umgesiedelt. Also vermute ich mal, dass in diesem Bandnamen New Capital auch sowas wie Ironie drin steckt. Aber man weiß es nicht, ich zumindest weiß es nicht. Ich weiß nur, dass dieses Lied von New Capital Girls heißt und auf einem klitzekleinen Label aus der Provinz West Java erschienen ist. Das heißt Sunday Snacks und das macht einen sehr sympathischen Eindruck. Nachher vielleicht, wenn ich es schaffe, noch eine zweite Band von dem Label, die wiederum ist nach den Schlafmäusen benannt, zu denen etwa 30 Arten gehören. In Mitteleuropa zum Beispiel der Siebenschläfer, die Haselmaus, die Gartenmaus oder auch der sehr seltene Baumschläfer. Aber wie gesagt, dazu vielleicht später mehr in dieser Nachtclubstunde, in der es wieder gepflegt durcheinander geht mit neuen und auch halbwegs neuen Platten aus den verschiedensten Ecken und auch einer alten jetzt gleich erstmal, weil hier war ja gerade von Java die Rede. 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

Es gibt ja so Worte und auch Orte, bei denen man sofort ein bestimmtes Stück Musik im Ohr hat. Und wenn es um die Insel Java geht, dann habe ich diese Melodica-Melodie hier im Ohr und die dazugehörige Gitarrenmelodie. Und vor meinem geistigen Auge sehe ich ein blass-rosafarbenes Plattencover mit dem Bild von einem damals noch ziemlich jungen Mann drauf, der mit diesem schönen Instrument einen völlig neuen Sound geprägt hat. Das war auf Jamaika und nicht nur da, glaube ich, vor allem bei Kindern in Schulen verbreitet. Das Instrument ist deshalb von vielen auch gar nicht so ganz ernst genommen worden, aber von ihm hier, von Augustus Pablo, dem großen jamaikanischen Melodikameister. Und das hier war sein erster Hit, Java, von 1972. Da hat er das Stück aufgenommen. Ich habe die Platte zufälligerweise auch dabei hier. Ich zeige das rosafarbene Cover mal hoch eben. Hier, bitteschön. Und der westjavanesische Schrubbelpop eben am Anfang der Sendung, der hatte mich dazu verleitet, dieses Album Java Java Dub mal wieder in meinen Musikbeutel zu packen. Augustus Pablo mit den Impact Allstars. Das hier ist was Neues von Carla Dal Forno. Die hat auch eine Melodica dabei. I Go Back heißt der Song.

Ich höre ihr ja sowieso schon immer gern zu. Und wenn noch eine Melodica dabei ist, dann tut das dem Ganzen keinen Abbruch. Im Gegenteil, sehr schöne Platte mal wieder von Carla Dal Forno aus Australien. Da lebt sie inzwischen auch wieder auf dem Land, nachdem sie auch mal eine Zeit lang in London und Berlin gewohnt hat. Und diese neue Platte, Confession, hat sie da in einem verlassenen Krankenhaus aufgenommen, in dem sich, wenn ich das richtig verstanden habe, mehrere Künstlerinnen und Künstler quasi eingenistet haben. Es geht um Freundschaft, es geht ums Verlangen, es geht um Widersprüche auf diesem Album. Das aber trotzdem, trotz so einer gewissen Intimität, auch wieder was sehr schön Lakonisches hat. Und dieser Song hier eben, der hieß I'm Going Back. Ich lasse die Platte nochmal eben draußen. Carla Dal Forno, später noch ein weiterer Song von ihr. Und während ich das erzähle, kreiselt hier schon die nächste Platte vor sich hin. Da steht nicht viel drauf, nur Wax und die Katalognummer. B11110. Das B steht für B-Seite und die kommt gleich so langsam ins Rollen. Wax.

0: Der Nachtclub auf NDR Blue ist hier. Mit Kraut und Rüben in dieser Stunde. Und hier gerade mit Musik von René Pavlovitz. Das jedenfalls ist ein bürgerlicher Name, aber er hat noch ganz viele andere Namen. Head High zum Beispiel oder STP. Am bekanntesten ist er unter dem Pseudonym Shed und hier nennt er sich Wax. Da haben die Tracks immer nur eine Nummer, die da draufgestempelt ist auf die Platte und keinen Titel. Aber sie haben immer auch so eine ganz spezielle Handschrift. Das ist überhaupt immer so, egal unter welchem Namen er Musik macht. Mal ist es ein bisschen oldschooliger, mal sind es gebrochenere, dann wieder gerade oder auch mal gar keine Beats. Aber es hat bei René Pavlovitz immer so eine persönliche Note, so eine eigene Sprache, kann man fast sagen, auch wenn es Musik ohne Worte ist. Und auch wenn es ganz viel Musik gibt, die ähnlich klingt, man kann das in der Regel echt erkennen, dass das ein Stück von ihm ist. René Pavlovitz, in diesem Fall unter dem Namen Wax. Das war die B-Seite von der neuen EP und die hat die Nummer 11110. Das hier ist Rock Marciano. Auch unverwechselbar.
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0: gibt man am Klavier noch ein Bier, muss ich immer dran denken, bei diesem Honky-Tonk-Piano-Sample, wo auch immer das herkommt. Super Beat auf jeden Fall, selbst zusammengezimmert von Rock Marciano aus New York, der so dermaßen zurückgelehnt und nonchalant den Dicke-Hose-Typen gibt, dass es schon eine Kunst ist, kann man sagen. Und bei aller zur Schau gestellten Arroganz hat es auch irgendwie was Feinsinniges, finde ich. Auch wenn er zum Beispiel so Konsonantenketten losrollen lässt, immer auf einem O oder einem A oder einem I rumreitet, so wie bei diesem Track gerade. Der heißt Easy Bake Oven und kommt vom neuen Album 656 von Rock Marciano. Hat er auch selbst produziert, alles aus New York, aus Long Island kommt da. Und aus London kommen Wire, wo wir gerade bei Sprechgesang sind.
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1: Und das war auch noch die 24 Years Later Version von diesem Track 23 Years Too Late von Wire hier im Nachtclub auf NDR Blue. Ursprünglich 2007 erschienen das Stück und jetzt nochmal in dieser kürzeren Version auf der ersten überhaupt veröffentlichten Vinyl-Version einer EP, die nennt sich Read and Burn 3. Und wie und warum diese 23 und 24 Jahre Verspätung zusammenkommen, die Geschichte ist ein bisschen kompliziert, erzähle ich vielleicht gleich nochmal, aber ganz kurz, 23 und 24 sind ja 47 und das kommt ungefähr hin, denn um zwei Ecken ist dieses Stück aus einem ganz frühen Wire-Song hervorgegangen, aus den späten 70ern, der heißt Dot Dash und geht so.

Immer noch meine Musik für die berühmte einsame Insel. Diese Musik aus der Zeit von Wire. 1978, Dot Dash hieß der Song. War eine Single damals. Und von diesem Song haben Wire dann Anfang der 2000er eine stark veränderte Coverversion gemacht. Dip Flash, die wiederum 2002 live in Städten gespielt wurde, in denen 1979 Konzerte von Wire ausgefallen waren. Also mit 23 Jahren Verspätung sind die da dann aufgeführt worden. Weshalb dann der Text geändert wurde, mit so Einträgen aus Tagebüchern von der Tour. Auch musikalisch ist nochmal ein bisschen was verändert worden. Und dieses nochmal modifizierte Stück haben Wire dann unter dem Titel 23 Three Years Too Late veröffentlicht auf der EP Read and Burn 3. Und die wiederum ist jetzt 24 Jahre nach diesen Konzerten im Jahr 2002 zum ersten Mal auf Vinyl rausgekommen mit eben dieser kürzeren Version von 23 Years Too Late, nämlich der 24 Years Later Version, falls da noch jemand durchgestiegen ist. Es ist etwas kompliziert, ich gebe es zu. Ich mache hier einfach mal die nächste Musik an und die kommt nochmal von Carla Dal Forno, Nighttime.

Also, ich möchte hier nochmal meinen virtuellen Hut ziehen vor den Leuten, die vor knapp 70 Jahren, Ende der 1950er, beim Instrumentenbauer Hohner für die Erfindung der Melodika verantwortlich waren. Ich glaube, ich habe schon erwähnt, dass mir dieses Instrument ausgesprochen gut gefällt. Diese Platte ist aber nicht nur deshalb schön. Confession heißt das Album von Carla Del Forno und davon hier eben der Song Nighttime. Weiter geht's mit Lolina.

Der Nachtclub auf NDR Blue ist hier immer noch mit einem gepflegten Durcheinander in dieser Stunde und hier eben mit Musik erst von Lolina und danach dann von Cindy. Das ist, anders als man vermuten könnte, nicht eine Frau, sondern eine ganze Band, aber im Mittelpunkt dieser Band steht eine Frau, die wiederum nicht Cindy heißt, sondern Carina. Carina Gill aus San Francisco und mit ihrer Band Cindy macht sie eben so eine ziemlich ruhige, oft auch sehr Velvet Undergroundige Mischung aus, ja, so Slowcore und Indie-Pop, kann man vielleicht sagen. Sehr einnehmend. Der Song eben Killer Kid in a Camaro kam vom neuen, fünften Album von Cindy, Another Country. Und Lolina, dahinter steckt Alina Astrova, die bei einem klitzekleinen Kreis von Menschen weltbekannt geworden ist unter dem Namen Inga Copeland. Ist nie so richtig zu greifen, was sie macht, auch auf diesem neuen Lolina-Album wieder nicht, das bei aller Schepprigkeit auch wieder so tolle versteckte Pop-Momente hat. Das Stück gerade, das wir vor dem von Cindy gehört haben, das heißt My Favorite Technique und das Album Monopoly of Mistakes. Das stelle ich mir auch ganz interessant vor, das Spiel Fehler-Monopoly. Weiter geht's mit Hochzeitsmusik aus Südafrika. Die kommt von Zerokolo 7 aus der Provinz Limpopo.

Ja, auf der Hochzeit wäre ich auch gern, auf der diese Musik gespielt wird. Bonkoko Bagana von Sirocolo No. 7 aus Limpopo in Südafrika. Das Album heißt Marampha Music Pro und dieser Stil nennt sich Mapanta, wenn sich das jetzt mal alle merken konnten. Mapanta läuft auf jeden Fall auch auf Dorffesten, ist wirklich nur ein ganz kleines Genre, so ein lokales Mikrogenre, selbst in Südafrika ansonsten gar nicht groß bekannt. Aber andererseits ist dieses Stück dann neulich auch in Venedig auf der Biennale gespielt worden von Björk in einem DJ-Set und da war das dann auf TikTok, glaube ich, eine ganz große Nummer. Also von wegen Mikrogenre und lokal, das muss ja in der heutigen Zeit alles nichts mehr heißen, wegen des Internets und wegen solcher hervorragenden Labels wie Njege Njege Tapes aus Uganda. Da ist diese Platte erschienen von Sirocolo No. 7, der quasi der OG, der Original Gangster in dieser Musikrichtung ist, hat die in die Gegenwart gebeamt mit seinem Soundsystem und seinen Produktionen. Und ich finde ja, auch wenn die Platte erstmal so ein bisschen sperrig klingt und kompliziert, die saugt einen so rein, ist total faszinierend, wenn man sich darauf einlässt. Deshalb hier noch ein weiterer Track, Chunku Manabeng.

Keine Ahnung, wer da diese Laute am Ende gemacht hat. Eine Haselmaus war es jedenfalls nicht. Auf die komme ich jetzt, weil ich ja eingangs der Sendung erwähnt hatte, dass ich noch was von der Band Dormice aus Indonesien spielen wollte. Dormice übersetzt Schlafmäuse. Und dazu, zu den Schlafmäusen, gehören auch die Haselmäuse. Die schnarchen auch, das wusste ich gar nicht. Tun sie aber, hört sich so an. Ja, ganz erstaunlich, eine schnarchende Haselmaus. Mit sowas beschäftigt man sich dann, wenn man auf Musik von einer indonesischen Indie-Band stößt, die sich nach den Schlafmäusen benannt hat. Hier sind also Dormice mit dem Song Big Joke.

Und so schließt sich der Kreis. Mit Musik vom indonesischen Label Sunday Snack aus West-Java hat diese Nachtclubstunde angefangen und damit hört es auch auf, fast jedenfalls. Dormice waren das mit dem Song Big Joke und im Hintergrund läuft schon das letzte Stück, wobei das streng genommen gar keine Musik ist. Es stammt nämlich von einer Platte, für die ein Typ namens Adrian Rue diverse Spielcasinos in den USA abgeklappert hat, um da einfach die Geräusche aufzunehmen. Und wie so vieles im Alltag hat das dann tatsächlich auch was

Musikalisches. Slot Machine Music heißt das Album, also doch Musik. Untertitel Field Recordings from Middle American Casinos. Diese Aufnahme hier stammt vom 31. März 2013 aus dem Horseshoe Casino in Cleveland, Ohio. Erschienen ist das Ganze bei Death Is Not The End in London. Ja, mein Name ist Jan Möller. Ich bedanke mich fürs Zuhören. Tschüss, bis zum nächsten Mal.

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1: Um 23 Uhr mit Katja Kindermann. Die Rechte von Fluggästen in der EU bleiben nahezu unverändert. Darauf haben sich Mitgliedstaaten und Europäisches Parlament nach monatelangen Verhandlungen verständigt. Aus Brüssel Thomas Spickhofen.
2: Die Höhe der Entschädigungen bleibt, wie sie ist. Das heißt 250 Euro bei 3 Stunden Verspätung. Bei noch mehr und auf längeren Flugstrecken kann das bis zu 600 Euro gehen. Außerdem müssen die Fluglinien es ihren Passagieren einfacher machen, an diese Entschädigung zu kommen. Neu ist, dass es keine Zusatzgebühr mehr kosten darf, den Namen auf dem Ticket zu ändern. Eltern dürfen auch nicht extra zur Kasse gebeten werden, wenn sie neben ihrem Kind sitzen wollen. Nicht durchsetzen konnte sich das Parlament dagegen mit der Forderung, dass ein kleiner Koffer gratis mit in die Kabine genommen werden darf. Immer mehr Fluggesellschaften verlangen dafür inzwischen zusätzlich Geld.
1: Apotheken können künftig mehr Leistungen wie Impfungen, Vorsorge und Tests anbieten. Nach dem Bundestag hat nun auch der Bundesrat für eine entsprechende Reform gestimmt. Unter anderem sollen Apotheken neue Leistungen zur Vorbeugung und Früherkennung anbieten können, etwa für Herz-Kreislauf-Erkrankungen und Diabetes. Außerdem machte die Ländervertretung den Weg für zusätzliche Schutzmaßnahmen gegen häusliche Gewalt frei. Vorgesehen sind insbesondere der verstärkte Einsatz sogenannter elektronischer Fußfesseln sowie verpflichtende Anti-Gewalt-Trainings für Täter. Der Raumfahrtkonzern SpaceX von US-Milliardär Elon Musk ist erfolgreich an der Börse gestartet. Zum offiziellen Handelsbeginn wurde die Aktie zu $150 gehandelt und damit gut 11% über dem Ausgabepreis. Inzwischen legte der Kurs noch einmal zu. Im vergangenen Jahr hatte SpaceX mehrere Milliarden Verlust gemacht. Die Anleger sehen in dem Unternehmen aber noch viel Potenzial. Es handelt sich um den größten Börsengang der Geschichte. WM-Co-Gastgeber Kanada ist mit einem Unentschieden in das Turnier gestartet. Die Mannschaft spielte am Abend gegen Bosnien-Herzegowina 1:1. Zuvor war die WM auch in Kanada mit einer großen Feier eröffnet worden. Aus dem ARD-WM-Team Jakob Rüger.
3: Rockstar Alanis Morissette sang die kanadische Nationalhymne und auch der fünffache Grammy-Sieger Michael Bublé sorgte für Begeisterung. Viele tausend Plätze im Stadion blieben jedoch zur Eröffnungsshow leer. Zahlreiche Fans waren erst kurz vor dem Anpfiff im Stadion. Die deutschen Fußballfans mussten unterdessen zuletzt teilweise lange auf ihre bestellten Trikots warten. Ursache sei ein vorübergehender Engpass bei Buchstaben und Nummern für die Personalisierung gewesen, so der DFB. Die Nachfrage war vor der WM deutlich höher als erwartet.
1: Das waren die Nachrichten. Das Wetter in Deutschland. In der Nacht gebietsweise Regen, vereinzelt Gewitter. Im Norden und im Südwesten teils länger trocken und aufgelockert. Tiefstwerte 16 bis 10 Grad. Morgen Schauer, vereinzelt Gewitter. An der See einzelne Sturmböen. Im Südwesten zeitweise sonnig. Höchstwerte 16 Grad in Nordfriesland bis 28 Grad am Kaiserstuhl. Es ist jetzt 23.03 Uhr.
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4: Mit Siri Keil. Herzlich willkommen.
5: Mesdames et Messieurs, est-ce qu'ils entraînent avant toute autre considération?

0: êtes fils ou maître. 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
1: Le bon équilibre. Ein gutes Gleichgewicht, der erste von drei Tracks in dieser Sendung vom Projekt Fondamental aus Lille. Aber was für faszinierende Leute dahinter stecken, dazu später mehr. Faszinierend und besonders sind sie aber alle in dieser Sendung hier. In diesem Sinne haben wir hier gleich als nächstes eine wahre One-Woman-Show. Eine Künstlerin, die alle möglichen Instrumente spielt und außerordentlich gekonnt portugiesischen Folk verbindet mit experimenteller Elektronik. Ana Lucia Caiano aus Lissabon. In diesem Jahr wird sie ihr zweites Album veröffentlichen und hat die folgende Single vorausgeschickt: Uma Vida a Menos. Ein Leben weniger. Das Thema des Songs: Arbeit. Ein zu viel an Arbeit. Begraben sind die Menschen unter Arbeit, überall, auch in den gut klimatisierten Büros, und ihr Refrain dazu: There are more men buried in work than in graves. Es sind mehr Menschen unter Arbeit begraben als in Gräbern.

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1: Wir unterscheiden uns doch gar nicht so sehr voneinander. Das sagt Clara Pazzini hier, aber ich muss sagen, sie ist schon eine ziemlich spezielle Person. Sie pendelt zwischen allen möglichen Städten, Paris, Hamburg, Leipzig, Dresden oder Frankfurt. Sie ist Schauspielerin, Komponistin, Sängerin, Produzentin und sie entwickelt Sounddesigns für Theater und Performance. Und in diesem Jahr schlägt sie jetzt noch ein paar neue Seiten an. 3 groß angelegte Popopern, die Musik, Theater, Performance und Tanz verbinden, bringt sie auf die Bühne. Die erste, Chaos, hatte im April Premiere an der Staatsoper Stuttgart. Später im Jahr, im Winter, kommt My Symphony. Und vorher, als nächstes, gibt es erstmal Propaganda, und zwar in Hamburg. Eine antifaschistische Popoper im öffentlichen Raum, ein Musiktheaterumzug durch St. Pauli, der übel und gefährlich enden wird, und zwar am 26. Juni. Da geht's los um 18 Uhr an der Feldstraße. Ab 19 Uhr geht der Umzug einmal um den Pudding rund um die Reeperbahn und um 22 Uhr dann die Show im Übel und Gefährlich. Dafür muss man sich Tickets sichern, für die Demo natürlich nicht. In diesem Sinne notieren, 26.06. Propaganda in Hamburg.
2: Hey!

Passeport Bipolaire, bipolarer Pass. Ein Track vom Album Furir, verrücktes Lachen von Fondamental. Das ist ein Projekt, genauer gesagt ein Podcast-Format von Olivier Brisson aus Lille. Und Olivier Brisson ist nicht nur Musiker, sondern er arbeitet auch als Psychomotoriker in der öffentlichen Psychiatrie. Und zusammen mit Menschen, mit denen er dort arbeitet und mit befreundeten MusikerInnen, entwickelt er Musikprojekte, Konzerte, Workshops und veröffentlichen tut er das Ganze beim eigenen Label. Bellbrüt, schön roh. Schön und irritierend ist auch der folgende Song hier, La Lambra, vom neuen vierten Album der klassisch ausgebildeten Pianistin Maria Herlop aus Katalanien.

Ein schrulliges Pop-Duo, bei dem jeder den anderen zu noch größeren Höhen von Skurrilität antreibt. So schreibt es das britische Magazin The Quietus über Anadol und Clock. Das sind der türkische Komponist und Fotograf Gözen Attila, a.k.a. Anadol, und die französische Sängerin, Songwriterin und Journalistin Marie Clock. Manivelle, so heißt ihr neues zweites Album, und das eben war der Track Henri, ein Schlaflied für Marie Clocks Großvater. Und ähnlich wie bei den beiden verbindet sich auch im nächsten Stück Folklore mit ein bisschen Elektronik. Entscheidend ist hier aber der faszinierend exakte Gesang zum Timing der Claps. Um nicht weniger als die okzitanische Folklore als lebendigen, politischen und verkörperten Raum zurückzugewinnen, geht es dem Duo Kokana aus Toulouse, und in ihrem Info steht, und das finde ich sehr schön, für Lila Freis und Caroline Dufaux ist Folklore weder Dekoration noch Nostalgie, sondern ein Ort des Kampfes, an dem Erzählungen, Identitäten und Vorstellungswelten ständig neu verhandelt werden. In welcher Sprache singen sie? Natürlich in Occitan.

Toxica, eine Tirade gegen schlechte Freundschaften. Eine neue Single der kolumbianisch-kanadischen Sängerin und Songwriterin Lido Pimienta. Ihr neues Album Caribeña erscheint am 17. Juli beim Label Anti. Und um Toxisches geht es auch weiter hier, aber eher um Lebensmittel, die vom Plastik, in dem sie eingewickelt sind oder in dem sie erwärmt werden, vergiftet werden. Und um angebranntes Fleisch. Im Song Evil, Evil Idiot vom aktuellen Dry Cleaning Album Secret Love.

Fondamental aus Lille waren das nochmal, der Track Sout Encore vom Album Fourir. Und hier kommt auch noch ein weiterer Track von Clara Pazzini. Auf der Bühne steht sie übrigens auch als The Donna und hat unter diesem Namen 2021 ihr Debütalbum veröffentlicht, Boxes. Das hier ist der Titelsong.

Nochmal das okzitanische Duo Kukana aus Toulouse. Flamme Folklore heißt ihr neues Album, im Mai erschienen bei Bongo Joe Records. Und jetzt kommen wir hier zu einem Album, das in 2 Tagen erscheint und mich auf verschiedene Weisen sehr berührt. Yoka heißt es und es ist eine Zusammenarbeit zwischen dem US-amerikanischen Sänger, Songwriter und Produzenten Kyle Morton und dem in Israel geborenen und seit vielen Jahren in Berlin beheimateten Schlagzeuger, Songwriter und Produzenten Gidon Carmel. Der hatte im Keller seiner Eltern eine Kiste gefunden mit Briefen seiner Großmutter Yoka, die er nie selbst kennengelernt hatte. Und auf der Suche nach ihrer Geschichte stieß er auf die Erinnerung von Yokas Mutter, seiner Urgroßmutter Gitta. Deren Bericht über die Zeit vor der Deportation, einschließlich der verzweifelten Frage an ihre beiden Kinder, ob sie dem Leid durch Morphium entgehen wollten. Beide Kinder entschieden sich zu leben. Für Gidon Carmel das zentrale Thema des Konzeptalbums, sich für das Leben entscheiden. Sein Album entfaltet sich in 11 Songs, erzählt aus der Perspektive unterschiedlicher Menschen, die Yoka in verschiedenen Lebensphasen begegnet sind, ihre Mutter, ihr Bruder, ihr Mann, ihr Sohn, aber auch Figuren am Rand ihrer Geschichte, zum Beispiel ein Fremder im Zug oder ein Lageraufseher. Das folgende Stück, Roby the Brother 1944, erzählt die Geschichte von Yokas Bruder Roby, der in Auschwitz gestorben ist. Der Albumbegleittext beschreibt das Lied so: Es ist in 2 Teile gegliedert. Der erste Teil ist eine Art Wechselgesang zwischen einem jüdischen Männerchor, fast wie ein Gebet an Morpheus, den Gott der Träume. Dann antwortet Morpheus, er lädt Roby ein, loszulassen, aufzugeben, zu sterben. Es herrscht eine chaotische Atmosphäre, in die sowohl ungarische als auch jüdische musikalische Bezüge verwebt sind. Und die zweite Hälfte des Liedes ist wie eine Kamera, die auf Robys Tod zoomt, vorgestellt während eines Todesmarsches. Es entwickelt sich zu einem inneren Dialog zwischen Roby, seiner Mutter Gitta und seiner Schwester Yoka.

Gidon Kamel und Kyle Morton, das Stück Robbie the Brother 1944 war das vom Album Joker, das ausdrücklich kein historisches Lehrstück sein soll, so sagen es Gidon Kamel und Kyle Morton, sondern ein zutiefst persönliches Erinnerungsprojekt und gleichzeitig ein künstlerisches Statement gegen Krieg, Entmenschlichung und die politische Instrumentalisierung von Gedenken. Explizit positionieren sich Gidon Kamel und Kyle Morton damit gegen, Zitat aus dem Info, Rassismus, ethnonationalistische Ideologien und Völkermord. Zugleich wenden sie sich gegen die politische Instrumentalisierung der Shoah, sei es als Rechtfertigung gegenwärtiger Gewalt oder als moralische Selbstentlastung. Zitat Ende. Als Zeichen dieser Haltung wird das Album Joker nicht auf Spotify veröffentlicht. Ein Teil der Einnahmen geht stattdessen an die Hilfsorganisation Palestine Children's Relief Fund und die palästinensisch-jüdische Organisation Standing Together. Am 12. Juni erscheint das Konzeptalbum Joker von Gidon Kamel und Kyle Morton via Pop-Up Records und es endet mit dem Titeltrack Joker und so endet auch diese Sendung. Mein Name ist Siri Keil. Und ich wünsche weiterhin unerschrockene Zuversicht.

0: 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Um 0 Uhr mit Wolfgang Berger. Die Rechte von Fluggästen in der EU bleiben nahezu unverändert. Darauf haben sich Mitgliedstaaten und Europäisches Parlament nach monatelangen Verhandlungen verständigt. Aus Brüssel Thomas Spickhofen.
1: Die Höhe der Entschädigungen bleibt, wie sie ist. Das heißt 250 Euro bei 3 Stunden Verspätung. Bei noch mehr und auf längeren Flugstrecken kann das bis zu 600 Euro gehen. Außerdem müssen die Fluglinien es ihren Passagieren einfacher machen, an diese Entschädigung zu kommen. Neu ist, dass es keine Zusatzgebühr mehr kosten darf, den Namen auf dem Ticket zu ändern. Eltern dürfen auch nicht extra zur Kasse gebeten werden, wenn sie neben ihrem Kind sitzen wollen. Nicht durchsetzen konnte sich das Parlament dagegen mit der Forderung, dass ein kleiner Koffer gratis mit in die Kabine genommen werden darf. Immer mehr Fluggesellschaften verlangen dafür inzwischen zusätzlich Geld.
0: Apotheken können künftig mehr Leistungen wie Impfungen, Vorsorge und Tests anbieten. Nach dem Bundestag hat nun auch der Bundesrat für eine entsprechende Reform gestimmt. Unter anderem sollen Apotheken neue Leistungen zu Vorbeugung und Früherkennung anbieten können, etwa für Herz-Kreislauf-Erkrankungen und Diabetes. Der Raumfahrtkonzern SpaceX von US-Milliardär Elon Musk ist erfolgreich an der Börse gestartet. Zum offiziellen Handelsbeginn wurde die Aktie zu $150 gehandelt und damit gut 11% über dem Ausgabepreis. Inzwischen legte der Kurs noch einmal zu. Im vergangenen Jahr hatte SpaceX mehrere Milliarden Verlust gemacht. Die Anleger sehen in dem Unternehmen aber noch viel Potenzial. Es handelt sich um den größten Börsengang der Geschichte. WM-Co-Gastgeber Kanada ist mit einem Unentschieden in das Turnier gestartet. Die Mannschaft spielte am Abend gegen Bosnien-Herzegowina 1:1. Zuvor war die WM auch in Kanada mit einer großen Feier eröffnet worden. Aus dem ARD-WM-Team Jakob Rüger.
2: Rockstar Alanis Morissette sang die kanadische Nationalhymne und auch der fünffache Grammy-Sieger Michael Bublé sorgte für Begeisterung. Viele tausend Plätze im Stadion blieben jedoch zur Eröffnungsshow leer. Zahlreiche Fans waren erst kurz vor dem Anpfiff im Stadion. Die deutschen Fußballfans mussten unterdessen zuletzt teilweise lange auf ihre bestellten Trikots warten. Ursache sei ein vorübergehender Engpass bei Buchstaben und Nummern für die Personalisierung gewesen, so der DFB. Die Nachfrage war vor der WM deutlich höher als erwartet.
0: Das waren die Nachrichten. Das Wetter in Deutschland. Gebietsweise Regen, vereinzelt Gewitter. Im Norden und im Südwesten teils länger trocken und aufgelockert. Tiefstwerte 16 bis 10 Grad. Tagsüber Schauer, vereinzelt Gewitter. An der See einzelne Sturmböen. Im Südwesten zeitweise sonnig. Höchstwerte 16 Grad in Nordfriesland bis 28 Grad am Kaiserstuhl. Am Sonntag im Südwesten meist heiter. Im Nordosten vereinzelt Gewitter 15 bis 27 Grad. Am Montag im Nordosten wechselhaft und windig, sonst freundlicher. 15 bis 27 Grad. Es ist 0 Uhr 3.
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1: Um 1 Uhr mit Wolfgang Berger. Bundesjustizministerin Hubig hat die Einigung auf EU-Ebene zu den Fluggastrechten begrüßt. Die SPD-Politikerin sprach von einem wichtigen Verhandlungserfolg. Aus der Nachrichtenredaktion Jonas Valentin Weber.
2: Im Kern besteht die Einigung zwischen den EU-Ländern und dem Europaparlament darin, dass sich kaum etwas ändert. Zwar hatten mehrere Mitgliedstaaten gefordert, dass Flugpassagiere im Fall von Verspätungen weniger Geld als Entschädigung bekommen als bislang. Auch sollten sie erst bei Verspätungen ab 4 Stunden anstatt wie bisher bei 3 einen Anspruch haben. Beides wurde aber gekippt. Hubig lobte außerdem die geplanten Änderungen beim Handgepäck. So sollen die Airlines die Preise dafür in Zukunft transparenter machen müssen. Beide Seiten hatten monatelang verhandelt. Die endgültige Entscheidung fällt Anfang der Woche.
1: Die Europäische Union treibt die Aufnahme der Ukraine und Moldaus voran. Die Botschafter der 27 Mitgliedstaaten einigten sich in Brüssel darauf, die nächste Phase der Beitrittsgespräche mit beiden Ländern einzuleiten. Die erste Verhandlungsrunde soll am Montag beginnen. In der Ukraine sind infolge des russischen Angriffskrieges im Mai offenbar so viele Zivilisten ums Leben gekommen wie seit Jahren nicht mehr in einem Monat. Die Vereinten Nationen registrierten für den Zeitraum mindestens 274 entsprechende Todesopfer. Außerdem seien mehr als 1700 Zivilisten verletzt worden. Aufgrund des fehlenden Zugangs zu den von Russland eroberten Gebieten sind in den UN-Statistiken nicht alle Opfer erfasst. WM-Co-Gastgeber Kanada ist mit einem Unentschieden in das Turnier gestartet. Die Mannschaft spielte am Abend gegen Bosnien-Herzegowina 1:1. Zuvor war die WM auch in Kanada mit einer großen Feier eröffnet worden. Aus dem ARD-WM-Team Jakob Rüger.
3: Rockstar Alanis Morissette sang die kanadische Nationalhymne und auch der fünffache Grammy-Sieger Michael Bublé sorgte für Begeisterung. Viele tausend Plätze im Stadion blieben jedoch zur Eröffnungsshow leer. Zahlreiche Fans waren erst kurz vor dem Anpfiff im Stadion. Die deutschen Fußballfans mussten unterdessen zuletzt teilweise lange auf ihre bestellten Trikots warten. Ursache sei ein vorübergehender Engpass bei Buchstaben und Nummern für die Personalisierung gewesen, so der DFB. Die Nachfrage war vor der WM deutlich höher als erwartet.
1: Das waren die Nachrichten. Und das Wetter in Deutschland. Gebietsweise Regen, vereinzelt Gewitter, im Norden und im Südwesten teils länger trocken und aufgelockert, Tiefstwerte 16 bis 10 Grad. Tagsüber Schauer, vereinzelt Gewitter, an der See einzelne Sturmböen. Im Südwesten zeitweise sonnig, Höchstwerte 16 Grad in Nordfriesland bis 28 Grad am Kaiserstuhl. Am Sonntag im Südwesten meist heiter, im Nordosten vereinzelt Gewitter, 15 bis 27 Grad. Am Montag im Nordosten wechselhaft und windig, sonst freundlicher. Es ist jetzt 1:03 Uhr.
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1: Um 2 Uhr mit Wolfgang Berger. Bundesjustizministerin Hubich hat die Einigung auf EU-Ebene zu den Fluggastrechten begrüßt. Die SPD-Politikerin sprach von einem wichtigen Verhandlungserfolg. Aus der Nachrichtenredaktion Jonas Valentin Weber.
2: Im Kern besteht die Einigung zwischen den EU-Ländern und dem Europaparlament darin, dass sich kaum etwas ändert.